0: Iran solle nun schnell handeln, hatte Trump gewarnt. Seit Anfang April gilt eine von ihm einseitig verhängte, oftmals sehr wackelige Waffenruhe. Aus den USA, Tina Eck.
1: Union und SPD sind sich einig, dass die automatische Diätenerhöhung für Bundestagsabgeordnete in diesem Jahr ausgesetzt werden soll. Er sei dafür, diese Idee aus der Union schnellstmöglich umzusetzen, sagt der SPD-Generalsekretär Klüssendorf.
2: Man könne nicht bei Krankenversicherung, Rente und Pflege über Einsparungen diskutieren und sich gleichzeitig eine Diätenerhöhung von 500 Euro pro Monat genehmigen, so SPD-Generalsekretär Klüssendorf. Auch Unionsfraktionschef Spahn hatte sich offen gezeigt für einen Verzicht auf die anstehende automatische Diätenerhöhung zum 1. Juli. Er verstehe, dass Bürger, wenn sie verzichten müssten, das auch von Abgeordneten erwarteten, so Spahn. Die Diäten werden seit 2014 jedes Jahr angepasst, der allgemeinen Lohnentwicklung folgend, ähnlich wie die Rente. Aus Berlin, Ronny Tochau.
1: Bei einem Angriff auf ein großes islamisches Zentrum in San Diego sind 3 Menschen getötet worden. 2 mutmaßliche Angreifer seien in einem Auto auf dem Parkplatz tot aufgefunden worden, sagte ein Polizeisprecher. Die US-Behörden gehen aktuell davon aus, dass sich die Verdächtigen im Alter von 17 und 19 Jahren selbst das Leben nahmen. Die Polizei betrachtet die Attacke bis auf Weiteres als ein Hassverbrechen. Nach dem Einsturz eines Mehrfamilienhauses im sächsischen Görlitz sind 2 von den ursprünglich 5 Vermissten wohlauf. Das teilte eine Polizeisprecherin mit. Nun werde noch nach 3 Personen gesucht, die nicht erreichbar seien. Ob sich die Vermissten unter den Trümmern befinden, ist weiter unklar. Möglicherweise habe es in dem Haus eine Gasexplosion gegeben, schrieb die Polizei auf X.
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4: In den nächsten Stunden bleibt es über Hamburg weitestgehend trocken. Dazu kann sich dann stellenweise Nebel bilden. Der Tag startet mit Sonne und Wolken. Später sind einzelne Schauer möglich bei einer Tagestoptemperatur von 20 Grad.
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6: Achtung Autofahrer, auf der A24 Schwerin Richtung Hamburg ist zwischen Jenfeld und Horn ein Unfall passiert. Und die B73, die Buxtehuder Straße, ist zwischen dem Bleicherweg und der Seehafenbrücke wegen Reparaturarbeiten nach einem Wasserrohrbruch auf eine Spur verengt. Der Radio Hamburg Verkehr für Hamburg, Niedersachsen und Schleswig-Holstein.
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3: Ich bin David Riemer. US-Präsident Trump hat einen angeblich für heute geplanten Angriff auf den Iran abgesagt. Er habe das Militär angewiesen, die Attacke nicht durchzuführen, schrieb er auf der Plattform True Social. Gleichzeitig soll das Militär bereit sein, einen umfassenden, groß angelegten Angriff zu beginnen, falls keine akzeptable Vereinbarung mit dem Iran erzielt werde.
4: Einige Golfstaaten, darunter Katar und Saudi-Arabien, hätten ihn gebeten, von dem geplanten Militärschlag zunächst abzusehen, weil gerade ernsthafte Verhandlungen im Gange seien, erklärte Trump weiter. Aus Respekt sei er dieser Bitte nachgekommen. Zuvor hatte Trump den Druck auf den Iran wieder mal hochgeschraubt und gedroht, den Krieg wieder aufzunehmen. Die Uhr ticke, der Iran solle nun schnell handeln, hatte Trump gewarnt. Seit Anfang April gilt eine von ihm einseitig verhängte, oftmals sehr wackelige Waffenruhe. Aus den USA, Tina Eck.
3: Union und SPD sind sich einig, dass die automatische Diätenerhöhung für Bundestagsabgeordnete in diesem Jahr ausgesetzt werden soll. Er sei dafür, diese Idee aus der Union schnellstmöglich umzusetzen, sagte SPD-Generalsekretär Klüssendorf.
5: Man könne nicht bei Krankenversicherung, Rente und Pflege über Einsparungen diskutieren und sich gleichzeitig eine Diätenerhöhung von 500 Euro pro Monat genehmigen, so SPD-Generalsekretär Klüssendorf. Auch Unionsfraktionschef Spahn hatte sich offen gezeigt für einen Verzicht auf die anstehende automatische Diätenerhöhung zum 1. Juli. Er verstehe, dass Bürger, wenn sie verzichten müssten, das auch von Abgeordneten erwarteten, so Spahn. Die Diäten werden seit 2014 jedes Jahr angepasst, der allgemeinen Lohnentwicklung folgend, ähnlich wie die Rente. Aus Berlin, Ronny Tochau.
3: Bei einem Angriff auf ein großes islamisches Zentrum in San Diego sind 3 Menschen getötet worden. 2 mutmaßliche Angreifer seien in einem Auto auf dem Parkplatz tot aufgefunden worden, sagte ein Polizeisprecher. Die US-Behörden gehen aktuell davon aus, dass sich die Verdächtigen im Alter von 17 und 19 Jahren selbst das Leben nahmen. Die Polizei betrachtet die Attacke bis auf Weiteres als ein Hassverbrechen. Nach dem Einsturz eines Mehrfamilienhauses im sächsischen Görlitz sind 2 von den ursprünglich 5 Vermissten wohlauf. Das teilte eine Polizeisprecherin mit. Nun werde noch nach 3 Personen gesucht, die nicht erreichbar seien. Ob sich die Vermissten unter den Trümmern befinden, ist weiter unklar. Möglicherweise habe es in dem Haus eine Gasexplosion gegeben, schrieb die Polizei auf X.
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6: Aktuell zeigt sich Hamburg meist trocken. Örtlich wird's etwas neblig. Gemessen hier vom Radio Hamburg Studio bei frischen Frühwerten. Tagsüber wechseln sich dann Sonne und Wolken ab. Dazu vereinzelt Schauer bei einer Tagestoptemperatur von 20 Grad.
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9: Achtung Autofahrer, auf der A24 Schwerin Richtung Hamburg ist zwischen Jenfeld und Horn ein Unfall passiert. Und die B73, die Buxtehuder Straße, ist zwischen dem Bleicherweg und der Seehafenbrücke wegen Reparaturarbeiten nach einem Wasserrohrbruch auf eine Spur verengt. Der Radio Hamburg Verkehr für Hamburg, Niedersachsen und Schleswig-Holstein.
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1: Ich bin David Riemer. Bei einem Angriff auf ein großes islamisches Zentrum im US-Bundesstaat San Diego sind 3 Menschen getötet worden. Die Polizei geht davon aus, dass sich 2 mutmaßliche Angreifer im Alter von 17 und 19 Jahren selbst das Leben nahmen. Die Attacke werde bis auf Weiteres als Hassverbrechen eingestuft, so ein Polizeisprecher. Die SPD will sich innerhalb der Bundesregierung für eine rechtliche Grundlage für einen Mietendeckel in den Ländern einsetzen. Das hat SPD-Generalsekretär Klüssendorf erklärt. In Berlin hatte das Bundesverfassungsgericht solch einen Mietendeckel gekippt, mit dem Argument, dass der Bund für Mietrecht zuständig sei und nicht die Länder.
2: Der Berliner Mietendeckel bedeutete für viele Mieter zuerst, dass sie weniger zahlen mussten. Dann hatten Vermieter plötzlich Anspruch auf Nachzahlungen, als die Regelung gekippt wurde. Dass die Bundes-SPD ausgerechnet jetzt wieder eine rechtliche Grundlage schaffen will, damit Bundesländer jeweils für sich Mietendeckel festlegen können, liegt an der bevorstehenden Abgeordnetenhauswahl in Berlin, wo die SPD aktuell in Umfragen hinten liegt. Die Union lehnt Mietendeckel allerdings ab und innerhalb der Bundesregierung gibt es sowieso schon zahlreiche Streitthemen. Aus Berlin, Jan-Henner Reitze.
1: Bundesinnenminister Dobrindt will den Zivilschutz in Deutschland ausbauen und dafür insgesamt 10 Milliarden Euro investieren bis zum Jahr 2029. Über diese Pläne in einem Eckpunktepapier soll die Bundesregierung morgen in ihrer Kabinettssitzung beraten.
3: Nach dem Ende des Kalten Krieges wurde vieles für überflüssig gehalten, Schutzbunker zum Beispiel. Doch wegen der Bedrohung durch Russland hat die Regierung vor gut einem Jahr Ausnahmen von der Schuldenbremse beschlossen, auch für den Zivilschutz. Mit den 10 Milliarden Investitionen sollen zum Beispiel jetzt 1.000 Spezialfahrzeuge angeschafft werden und über 100.000 stapelbare Feldbetten. Außerdem soll die Warn-App Nina so weiterentwickelt werden, dass sie den Weg zum nächsten Schutzraum anzeigen kann. Dafür müssen aber wohl noch viele Schutzräume überhaupt erst wieder eingerichtet werden. Aus Berlin, Ronny Tochau.
1: Zum Fußball. Pep Guardiola steht einem Medienbericht zufolge vor dem Rücktritt als Coach von Manchester City. Laut der britischen Zeitung Daily Mail wird der Spanier den englischen Fußballclub zum Saisonende verlassen. Als Topfavorit auf die Nachfolge gilt Ex-Chelsea-Coach Enzo Maresca. Guardiola gewann mit City unter anderem 6-mal die Meisterschaft und 2023 die Champions League. Er hat in Manchester noch einen Vertrag bis 2027.
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4: In den nächsten Stunden bleibt es über Hamburg weitestgehend trocken. Dazu kann sich dann stellenweise Nebel bilden. Der Tag startet mit Sonne und Wolken. Später sind einzelne Schauer möglich bei einer Tagestopptemperatur von 20 Grad.
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6: Achtung Autofahrer, auf der A24 Schwerin Richtung Hamburg ist zwischen Jenfeld und Horn ein Unfall passiert. Und die B73, die Buxtehuder Straße, ist zwischen dem Bleicherweg und der Seehafenbrücke wegen Reparaturarbeiten nach einem Wasserrohrbruch auf eine Spur verengt. Der Radio Hamburg Verkehr für Hamburg, Niedersachsen und Schleswig-Holstein.
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3: Ich bin David Riemer. Bei einem Angriff auf ein großes islamisches Zentrum im US-Bundesstaat San Diego sind 3 Menschen getötet worden. Die Polizei geht davon aus, dass sich 2 mutmaßliche Angreifer im Alter von 17 und 19 Jahren selbst das Leben nahmen. Die Attacke werde bis auf Weiteres als Hassverbrechen eingestuft, so ein Polizeisprecher. Die SPD will sich innerhalb der Bundesregierung für eine rechtliche Grundlage für einen Mietendeckel in den Ländern einsetzen. Das hat SPD-Generalsekretär Klüssendorf erklärt. In Berlin hatte das Bundesverfassungsgericht solch einen Mietendeckel gekippt, mit dem Argument, dass der Bund für Mietrecht zuständig sei und nicht die Länder.
4: Der Berliner Mietendeckel bedeutete für viele Mieter zuerst, dass sie weniger zahlen mussten. Dann hatten Vermieter plötzlich Anspruch auf Nachzahlungen, als die Regelung gekippt wurde. Dass die Bundes-SPD ausgerechnet jetzt wieder eine rechtliche Grundlage schaffen will, damit Bundesländer jeweils für sich Mietendeckel festlegen können, liegt an der bevorstehenden Abgeordnetenhauswahl in Berlin, wo die SPD aktuell in Umfragen hinten liegt. Die Union lehnt Mietendeckel allerdings ab und innerhalb der Bundesregierung gibt es sowieso schon zahlreiche Streitthemen. Aus Berlin, Jan-Henner Reitze.
3: Bundesinnenminister Dobrindt will den Zivilschutz in Deutschland ausbauen und dafür insgesamt 10 Milliarden Euro investieren bis zum Jahr 2029. Über diese Pläne in einem Eckpunktepapier soll die Bundesregierung morgen in ihrer Kabinettssitzung beraten.
5: Nach dem Ende des Kalten Krieges wurde vieles für überflüssig gehalten, Schutzbunker zum Beispiel. Doch wegen der Bedrohung durch Russland hat die Regierung vor gut einem Jahr Ausnahmen von der Schuldenbremse beschlossen, auch für den Zivilschutz. Mit den 10 Milliarden Investitionen sollen zum Beispiel jetzt 1.000 Spezialfahrzeuge angeschafft werden und über 100.000 stapelbare Feldbetten. Außerdem soll die Warn-App Nina so weiterentwickelt werden, dass sie den Weg zum nächsten Schutzraum anzeigen kann. Dafür müssen aber wohl noch viele Schutzräume überhaupt erst wieder eingerichtet werden. Aus Berlin, Ronny Tochau.
3: Zum Fußball. Pep Guardiola steht einem Medienbericht zufolge vor dem Rücktritt als Coach von Manchester City. Laut der britischen Zeitung Daily Mail wird der Spanier den englischen Fußballclub zum Saisonende verlassen. Als Topfavorit auf die Nachfolge gilt Ex-Chelsea-Coach Enzo Maresca. Guardiola gewann mit City unter anderem 6-mal die Meisterschaft und 2023 die Champions League. Er hat in Manchester noch einen Vertrag bis 2027.
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6: Aktuell zeigt sich Hamburg meist trocken. Örtlich wird's etwas neblig. Gemessen hier vom Radio Hamburg Studio bei frischen Frühwerten. Tagsüber wechseln sich dann Sonne und Wolken ab. Dazu vereinzelt Schauer bei einer Tagestop-Temperatur von 20 Grad.
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8: Achtung Autofahrer, auf der A24 Schwerin Richtung Hamburg ist zwischen Jenfeld und Horn ein Unfall passiert. Und die B73, die Buxtehuder Straße, ist zwischen dem Bleicherweg und der Seehafenbrücke wegen Reparaturarbeiten nach einem Wasserrohrbruch auf eine Spur verengt. Der Radio Hamburg Verkehr für Hamburg, Niedersachsen und Schleswig-Holstein.
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1: Ich bin David Riemer. US-Präsident Trump hat einen angeblich für heute geplanten Angriff auf den Iran abgesagt. Er habe das Militär angewiesen, die Attacke nicht durchzuführen, schrieb er auf der Plattform True Social. Gleichzeitig soll das Militär bereit sein, einen umfassenden, groß angelegten Angriff zu beginnen, falls keine akzeptable Vereinbarung mit dem Iran erzielt werde.
2: Einige Golfstaaten, darunter Katar und Saudi-Arabien, hätten ihn gebeten, von dem geplanten Militärschlag zunächst abzusehen, weil gerade ernsthafte Verhandlungen im Gange seien, erklärte Trump weiter. Aus Respekt sei er dieser Bitte nachgekommen. Zuvor hatte Trump den Druck auf den Iran wieder mal hochgeschraubt und gedroht, den Krieg wieder aufzunehmen. Die Uhr ticke, der Iran solle nun schnell handeln, hatte Trump gewarnt. Seit Anfang April gilt eine von ihm einseitig verhängte, oftmals sehr wackelige Waffenruhe. Aus den USA, Tina Eck.
1: Union und SPD sind sich einig, dass die automatische Diätenerhöhung für Bundestagsabgeordnete in diesem Jahr ausgesetzt werden soll. Er sei dafür, diese Idee aus der Union schnellstmöglich umzusetzen, sagte SPD-Generalsekretär Klüssendorf.
3: Man könne nicht bei Krankenversicherung, Rente und Pflege über Einsparungen diskutieren und sich gleichzeitig eine Diätenerhöhung von 500 Euro pro Monat genehmigen, so SPD-Generalsekretär Klüssendorf. Auch Unionsfraktionschef Spahn hatte sich offen gezeigt für einen Verzicht auf die anstehende automatische Diätenerhöhung zum 1. Juli. Er verstehe, dass Bürger, wenn sie verzichten müssten, das auch von Abgeordneten erwarteten, so Spahn. Die Diäten werden seit 2014 jedes Jahr angepasst, der allgemeinen Lohnentwicklung folgend, ähnlich wie die Rente. Aus Berlin, Ronny Tochau.
1: Bei einem Angriff auf ein großes islamisches Zentrum in San Diego sind 3 Menschen getötet worden. 2 mutmaßliche Angreifer seien in einem Auto auf dem Parkplatz tot aufgefunden worden, sagte ein Polizeisprecher. Die US-Behörden gehen aktuell davon aus, dass sich die Verdächtigen im Alter von 17 und 19 Jahren selbst das Leben nahmen. Die Polizei betrachtet die Attacke bis auf Weiteres als ein Hassverbrechen. Nach dem Einsturz eines Mehrfamilienhauses im sächsischen Görlitz sind 2 von den ursprünglich 5 Vermissten wohlauf. Das teilte eine Polizeisprecherin mit. Nun werde noch nach 3 Personen gesucht, die nicht erreichbar seien. Ob sich die Vermissten unter den Trümmern befinden, ist weiter unklar. Möglicherweise habe es in dem Haus eine Gasexplosion gegeben, schrieb die Polizei auf X.
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4: In den nächsten Stunden bleibt es über Hamburg weitestgehend trocken. Dazu kann sich dann stellenweise Nebel bilden. Der Tag startet mit Sonne und Wolken. Später sind einzelne Schauer möglich bei einer Tagestopptemperatur von 20 Grad.
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7: Achtung Autofahrer, auf der A24 Schwerin Richtung Hamburg ist zwischen Jenfeld und Horn ein Unfall passiert. Und die B73, die Buxtehuderstraße, ist zwischen dem Bleicherweg und der Seehafenbrücke wegen Reparaturarbeiten nach einem Wasserrohrbruch auf eine Spur verengt. Der Radio Hamburg Verkehr für Hamburg, Niedersachsen und Schleswig-Holstein.
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2: Ich bin David Riemer. US-Präsident Trump hat einen angeblich für heute geplanten Angriff auf den Iran abgesagt. Er habe das Militär angewiesen, die Attacke nicht durchzuführen, schrieb er auf der Plattform True Social. Gleichzeitig soll das Militär bereit sein, einen umfassenden, groß angelegten Angriff zu beginnen, falls keine akzeptable Vereinbarung mit dem Iran erzielt werde.
3: Einige Golfstaaten, darunter Katar und Saudi-Arabien, hätten ihn gebeten, von dem geplanten Militärschlag zunächst abzusehen, weil gerade ernsthafte Verhandlungen im Gange seien, erklärte Trump weiter. Aus Respekt sei er dieser Bitte nachgekommen. Zuvor hatte Trump den Druck auf den Iran wieder mal hochgeschraubt und gedroht, den Krieg wieder aufzunehmen. Die Uhr ticke, der Iran solle nun schnell handeln, hatte Trump gewarnt. Seit Anfang April gilt eine von ihm einseitig verhängte, oftmals sehr wackelige Waffenruhe. Aus den USA, Tina Eck.
2: Union und SPD sind sich einig, dass die automatische Diätenerhöhung für Bundestagsabgeordnete in diesem Jahr ausgesetzt werden soll. Er sei dafür, diese Idee aus der Union schnellstmöglich umzusetzen, sagte SPD-Generalsekretär Klüssendorf.
4: Man könne nicht bei Krankenversicherung, Rente und Pflege über Einsparungen diskutieren und sich gleichzeitig eine Diätenerhöhung von 500 Euro pro Monat genehmigen, so SPD-Generalsekretär Klüssendorf. Auch Unionsfraktionschef Spahn hatte sich offen gezeigt für einen Verzicht auf die anstehende automatische Diätenerhöhung zum 1. Juli. Er verstehe, dass Bürger, wenn sie verzichten müssten, das auch von Abgeordneten erwarteten, so Spahn. Die Diäten werden seit 2014 jedes Jahr angepasst, der allgemeinen Lohnentwicklung folgend, ähnlich wie die Rente. Aus Berlin, Ronny Tochau.
2: Bei einem Angriff auf ein großes islamisches Zentrum in San Diego sind 3 Menschen getötet worden. 2 mutmaßliche Angreifer seien in einem Auto auf dem Parkplatz tot aufgefunden worden, sagte ein Polizeisprecher. Die US-Behörden gehen aktuell davon aus, dass sich die Verdächtigen im Alter von 17 und 19 Jahren selbst das Leben nahmen. Die Polizei betrachtet die Attacke bis auf Weiteres als ein Hassverbrechen. Nach dem Einsturz eines Mehrfamilienhauses im sächsischen Görlitz sind 2 von den ursprünglich 5 Vermissten wohlauf. Das teilte eine Polizeisprecherin mit. Nun werde noch nach 3 Personen gesucht, die nicht erreichbar seien. Ob sich die Vermissten unter den Trümmern befinden, ist weiter unklar. Möglicherweise habe es in dem Haus eine Gasexplosion gegeben, schrieb die Polizei auf X.
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5: Aktuell zeigt sich Hamburg meist trocken. Örtlich wird's etwas neblig, gemessen hier vom Radio Hamburg Studio bei frischen Frühwerten. Tagsüber wechseln sich dann Sonne und Wolken ab. Dazu vereinzelt Schauer bei einer Tagestoptemperatur von 20 Grad.
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7: Achtung Autofahrer, auf der A24 Schwerin Richtung Hamburg ist zwischen Jenfeld und Horn ein Unfall passiert. Und die B73, die Buxtehuder Straße, ist zwischen dem Bleicherweg und der Seehafenbrücke wegen Reparaturarbeiten nach einem Wasserrohrbruch auf eine Spur verengt. Der Radio Hamburg Verkehr für Hamburg, Niedersachsen und Schleswig-Holstein.
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0: Wir sind bei euch über Radio Hamburg, euer Musiksender Nummer 1 um 5 Uhr. Okay, es ist sehr, sehr früh und ich fühle es, vielleicht sitze ich gerade im Auto auf dem Weg zur Frühschicht und es ist dieser Kampf, die Augen überhaupt aufzubekommen und wenn sie auf sind, dass sie auch aufbleiben. Und ich bin mir sicher, Save My Love, das Beste von heute von Kaigo, ist gleich genau das Richtige. Lasst ihr euch so richtig schön drauf ein und dann seid ihr immerhin schon mal im halbwachen Modus. Wir wollen ja auch nicht direkt übertreiben. Da freut ihr euch drauf. Gleich direkt nach diesen News. Jetzt ist es erstmal 5 Uhr.
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2: Ich bin David Riemer. Bei einem Angriff auf ein großes islamisches Zentrum im US-Bundesstaat San Diego sind 3 Menschen getötet worden. Die Polizei geht davon aus, dass sich 2 mutmaßliche Angreifer im Alter von 17 und 19 Jahren selbst das Leben nahmen. Die Attacke werde bis auf Weiteres als Hassverbrechen eingestuft, so ein Polizeisprecher. Die SPD will sich innerhalb der Bundesregierung für eine rechtliche Grundlage für einen Mietendeckel in den Ländern einsetzen. Das hat SPD-Generalsekretär Klüssendorf erklärt. In Berlin hatte das Bundesverfassungsgericht solch einen Mietendeckel gekippt, mit dem Argument, dass der Bund für Mietrecht zuständig sei und nicht die Länder.
3: Der Berliner Mietendeckel bedeutete für viele Mieter zuerst, dass sie weniger zahlen mussten. Dann hatten Vermieter plötzlich Anspruch auf Nachzahlungen, als die Regelung gekippt wurde. Dass die Bundes-SPD ausgerechnet jetzt wieder eine rechtliche Grundlage schaffen will, damit Bundesländer jeweils für sich Mietendeckel festlegen können, liegt an der bevorstehenden Abgeordnetenhauswahl in Berlin, wo die SPD aktuell in Umfragen hinten liegt. Die Union lehnt Mietendeckel allerdings ab und innerhalb der Bundesregierung gibt es sowieso schon zahlreiche Streitthemen. Aus Berlin, Jan-Henner Reitze.
2: Bundesinnenminister Dobrindt will den Zivilschutz in Deutschland ausbauen und dafür insgesamt 10 Milliarden Euro investieren bis zum Jahr 2029. Über diese Pläne in einem Eckpunktepapier soll die Bundesregierung morgen in ihrer Kabinettssitzung beraten.
4: Nach dem Ende des Kalten Krieges wurde vieles für überflüssig gehalten, Schutzbunker zum Beispiel. Doch wegen der Bedrohung durch Russland hat die Regierung vor gut einem Jahr Ausnahmen von der Schuldenbremse beschlossen, auch für den Zivilschutz. Mit den 10 Milliarden Investitionen sollen zum Beispiel jetzt 1.000 Spezialfahrzeuge angeschafft werden und über 100.000 stapelbare Feldbetten. Außerdem soll die Warn-App Nina so weiterentwickelt werden, dass sie den Weg zum nächsten Schutzraum anzeigen kann. Dafür müssen aber wohl noch viele Schutzräume überhaupt erst wieder eingerichtet werden. Aus Berlin, Ronny Tochau.
2: Zum Fußball. Pep Guardiola steht einem Medienbericht zufolge vor dem Rücktritt als Coach von Manchester City. Laut der britischen Zeitung Daily Mail wird der Spanier den englischen Fußballclub zum Saisonende verlassen. Als Topfavorit auf die Nachfolge gilt Ex-Chelsea-Coach Enzo Maresca. Guardiola gewann mit City unter anderem 6-mal die Meisterschaft und 2023 die Champions League. Er hat in Manchester noch einen Vertrag bis 2027.
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0: Das Radiomuck-Wetter wird heute auf jeden Fall wieder so schön sonnig, auch wenn es gerade noch so leicht bewölkt ist, gerade hell geworden, bei 10 Grad jetzt in der City. 11 messen wir in Zeven, 10 auch in Mölln und das Schöne ist, es scheint 8 Stunden Sonnenschein, ein bisschen Regen ist nur dabei und es ist mild bei 19 Grad. Morgen sind wir auch bei 18 Grad und ihr kriegt auf jeden Fall auch eure Mindestdosis an Sonne da dazu. Hier ist jetzt eure Sicherheit, der Radiomuck-Verkehr mit der Edeka-App. Und das sieht noch entspannt aus. Wir haben keine Staus gemeldet. Außer ihr habt was schon unterwegs, gerne auch den allerersten Blitzer des Tages. Könnt ihr einfach anrufen oder ihr schickt eine WhatsApp, genauso entspannt. 040 333 10.000 ist die Nummer für beides.
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0: Guten Morgen!
6: Moin!
0: Schönen Dienstag. John Mann hat weiterhin Urlaub, eine Woche frei.
6: Schön.
0: Und wir ziehen hier durch mit so vielen Mega-Hits und so guten Mega-Hits. Fergie gleich dabei, Big Girls Don't Cry. Das Beste von heute von Kaigo, Save My Love. Und Lady Gaga kickt euch

0: Oh, habt ihr so sehr genossen, Fergie, ja, hier moin, bei Radio moin. Hamburg. Um 5.15 Uhr das Radio-Wetter-Update. Und es ist jetzt schon mild bei 9 Grad in der City. Zwar noch ein bisschen bewölkt, aber es kommt noch ganz viel Sonnenschein bei 18 Grad für euch. Und Leute, ich weiß noch bei so tollen Wetteraussichten, vor allem wenn ihr jetzt mal aufs Wochenende guckt, 30 Grad, kommt direkt die Shoppinglust, eher der Shoppingdrang, weil ihr so denkt, ich brauche ein neues Kleid,
1: kurze Hose,
0: 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Und jetzt bringen euch die ganz vielen Mega-Hits hier bei uns erstmal noch entspannt rein in die Frühschicht. Brüht mal den Kaffee ganz entspannt zu Nico Santos mit All Time High nach Purple Disco Machine und Sophie and the Giants mit In the Dark für euch zum Start in euren Dienstagmorgen. Dark.

0: Schön, dass ihr schon dabei seid. 5:26 Uhr. Radio Hamburg begleitet euch auf dem Weg zur Arbeit oder wie auch bei dir, Radiohörer Simon.
1: Ja, Lea, ich bin zwar nicht auf dem Weg zur Arbeit, aber ich fahre heute auf die Nordseeinsel Langeoog. Ich wünsche euch beiden auf jeden Fall einen schönen Start in den Arbeitstag. Und mir gönne ich eine schöne Auszeit auf der Nordseeinsel.
0: Schön. Ja, du Simon, das gönnen wir dir auch. Euch allen natürlich auch erstmal überhaupt einen entspannten Tag. Und vor allem auch zu so einer etwas längeren Autofahrt. Vielleicht auch bei euch jetzt im LKW morgens schon. Kommt das Beste von heute auf jeden Fall perfekt. You Not Us und Dennis Lloyd ist genau dieser entspannte Auto-Vibe. Wippt ihr so ein bisschen am Lenkrad mit. Diamonds gibt's gleich für euch nach halb. Und vorher noch für ganz viele Mega-Hits Glockenbach und Norma G. Martin mit Anthem für euch.
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0: Willkommen in Moin. Eurer Radio Morgen Morning Show, in der ihr die volle Macht übernehmt. Heute ist es soweit, ihr verändert Leben, mein Leben. Ja. Und noch ist hier gar nichts entschieden. Ihr seid in 10 Minuten noch absolut dabei. Jetzt ist es 5:31.
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0: Hamburg plant zusammen mit Bederland den Bau eines Naturbads am Alsterufer Schwanweg. Unser Bürgermeister Tschentscher, unsere Umweltsenatorin Fegebank und Sportsenator Grote haben die ersten Entwürfe jetzt gestern vorgestellt. Und das rund 50 Meter lange Becken soll mit Alsterwasser gefüllt werden, sodass es dann kein reines Chlorbad wird. Vorbild für diesen Entwurf sind Hafenbäder in Kopenhagen. Die Radimuck Nachrichten gibt's euch wieder um 6 und das Radimuck Wetter
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0: Ist schon mal beruhigend für die Outfitplanung zu wissen, ihr braucht überhaupt keine dicke Jacke, auch morgens jetzt nicht, alles ganz entspannt. Bei 10 Grad jetzt schon in der City, 12 sogar schon in Trittau, etwas frischere 6 Grad noch in Soltau, aber es wird alles gut. 18 Grad sind heute drin, 8 Stunden Sonnenschein und zwar so ein bisschen Nieselregen, der aber wirklich harmlos ist. Morgen auch sonnig bei 18 Grad und die Aussichten aufs Wochenende sind einfach mal bei 27 bis 28 Grad. Ja, wirklich wild.
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0: Hier ist für eure Sicherheit der Radimuck Verkehr mit der Edeka-App, weil John Urlaub hat mit André.
3: Ja, bei dem Wetter am Wochenende gibt es dann wieder die Meldung, wenn Achtung, Asphalt schmilzt hier.
0: Oh ja, stimmt.
3: Aber es sieht gerade jetzt alles gut aus. Auch keine Staus oder Blitzer gemeldet. Sobald ihr was für uns habt, dann schickt gerne eine WhatsApp ins Studio an die Nummer 040-333-10.000. Das ist der Radio Hamburg Verkehr für Hamburg, Niedersachsen und Schleswig-Holstein.
1: Lea Kruse hat die Freizeitkrise. 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
0: Ja, moin.
3: Moin, moin.
0: Ihr seid verantwortlich hier für meine Freizeit und plant vielleicht eure jetzt schon, wenn ihr die Frühschicht gleich weg habt oder beziehungsweise erstmal anfangt, die Nachtschicht habt ihr gleich weg. Ganz viele Megahits begleiten euch. Jonas Ass und Dennis Lloyd mit Diamonds. Direkt nach Tom Gregory mit Small Steps für euch.

0: machen alles zusammen hier bei Radio Muck jetzt um 5.39 Uhr. Vielleicht kocht ihr gerade den ersten Kaffee, düst einfach zur Arbeit, wartet auf die Bahn. Und André, du bist diese Woche da, weil John Urlaub hat. Du bist hier richtig am Wühlen.
1: Ja.
0: Mit deinen Papieren.
1: Ich habe hier die ganze Schüssel hier, damit nachher alles startklar ist.
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1: Yo. Mhm. Guck mal hier, was ist so eine Schüssel hier?
0: Ja, ich darf ja nicht so genau hingucken.
1: Nee, das sind
0: ja auch nichts.
1: Das sind die Hobbylose hier. Und das ist die Hobbylose. Hallo Lea.
0: Hi, das ist me.
1: Nein, also ist ja nicht so, dass du nichts zu tun hast in deiner Freizeit, aber du triffst Freunde, du atmest. Das sind alles so Dinge, die machen ja eh alle.
0: Ja, genau.
1: Aber du suchst irgendwas, in dem du besser werden kannst. Also so ein Hobby, so eine Passion.
0: Wofür ich brenne, so, ja.
1: Genau. Und ihr habt uns schon ganz viele Vorschläge geschickt, weil wir gesagt haben, Hilfe, habt ihr schöne Ideen? Also irgendwas Besonderes oder auch was euch hier so gefällt? Und das schreibe ich jetzt hier alles drauf. So, ich sag dir nicht, was draufsteht. Schmeiß rein. Ich habe auch noch eine Idee. Ich schreibe es auch noch auf hier.
0: Ja, sag mal, du kannst hier nicht einfach...
1: Bauchnabelfussel sammeln.
0: Nein,
1: und das kommt auch in den Topf hier rein.
0: Bleiben wir mal bei euren Vorschlägen. Ich bin wirklich gespannt, was das wird. Also ich habe ja so ein bisschen mitbekommen, auch hier, was ihr geschickt habt auf WhatsApp. Mhm. 040-333-10.000. Gerne auch noch mehr schicken. Mhm. Und habe jetzt ja gesagt, ich bin für alles offen. Und deshalb bin ich auch sehr gespannt, was es wird. Um 7.40 Uhr ziehen wir das erste Hobby los.
1: Genau, dann geht meine Hand in diesen Topf hier rein. Und was auf diesem Zettel steht, das wirst du dann machen.
0: Das werde ich machen.
1: Also wirklich ernsthaft machen.
0: Ja,
1: egal, was draufsteht. Und dann natürlich am Ende sagen, wie du es fandest. Und nicht nur für dich, sondern auch für alle, die vielleicht in einer ähnlichen Situation stecken wie du, einfach mal bewerten. Wie hat dir das gefallen, was da steht?
0: Also ich probiere die ganz wilden Sachen aus und ihr vertraut mir dann einfach, wir sind doch alle hier eins in der Radio Hamburg Familie.

0: Kommt gut rein in euren Dienstag um 5.43 Uhr mit dem Wetter-Update. Und es verdoppelt sich nochmal schön. 9 Grad messen wir jetzt in der City. Das ist schon mild. 18 Grad sind noch drin und dazu kommt auch ganz viel Sonnenschein.
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Radio Hamburg hier. Moin. Um 5.57 Uhr. Guten Morgen und einmal großes Lob. Wir sind stolz auf euch. Auf die von euch, die jetzt als allererstes zu Hause wach sind, schön leise sind, die Brotdosen packen und alle anderen schlafen schön weiter. Da habt ihr immerhin Felix hier noch ein bisschen im Hintergrund. Why don't we call it love? Mit Ray Dalton und da ganz viel Mega-Hits dabei. Call it love gleich. Und das Beste von heute. Stone mit To Love Somebody, freuen wir uns gleich drauf. Und Pray and See, Lily Wood and the Prick mit Robin Schulz gibt's jetzt direkt für euch. Während ihr dann jetzt mal ganz langsam die Brotdosen macht. Ihr habt ja noch Zeit, ist erst kurz vor sechs. Und da sind wir dabei als Musiksender Nummer 1 für euch.

0: den alles zusammen durch in eurer Radiomuck Morning Show. Auch Moin. Eure ganz kleinen Kämpfe. Guten Morgen.
1: Guten Morgen, Lea und André. Ich bin Ephraim. Ich kann mich bei folgender Situation immer nicht entscheiden. Ganz einfach, was esse ich zum Frühstück? Ist es die Bowl von gestern? Mm. Ist es das kalt gewordene, trockene Brot von letzter Woche? Oder hole ich mir jetzt was beim Bäcker? Das ist die Entscheidung, vor der ich jeden Morgen stehe.
0: Klingt doch alles super lecker.
2: In genau der Reihenfolge, bitte. Ja,
0: aber das kennt ihr doch auch alle. Wo könnt ihr euch persönlich null entscheiden? Bei mir war es jetzt schon so weit, dass der Satz gefallen ist, sie müssen sich jetzt entscheiden, wir müssen weitermachen.
3: Du bist schon gedrängelt.
0: Ja, deshalb, wir verstehen uns gleich mal alle gegenseitig hier in 10 Minuten. Jetzt ist es 6 Uhr.
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5: Schönen guten Morgen. Entführungsverdacht in Steilshoop, Naturbad an der Außenalster. Sonne, Wolken und Schauer, maximal 19 Grad. Eine vermeintliche Entführung gestern Abend in Steilshoop hat einen Polizeigroßeinsatz ausgelöst. Mark Elvers.
6: Unbekannte haben einen Mann in ein Auto gezogen und sind mit ihm davongefahren, hieß es dazu gestern Abend von der Polizei. Daraufhin waren 11 Streifenwagen und ein Polizeihubschrauber im Einsatz. Kurz danach war klar, es ging nur um ein klärendes Gespräch in einem Familienstreit. Eine Familie war wohl nicht ganz damit einverstanden, dass der vermeintlich Entführte mit ihrer Tochter befreundet ist. Der Mann wollte aber nicht mit der Polizei kooperieren. Jetzt wird wegen des Verdachts der Körperverletzung ermittelt.
5: Ein Freibad in der Außenalster. Das soll keine ferne Zukunftsmusik sein, wie Bürgermeister Tschentscher gestern gesagt hat. Da sind die ersten Entwürfe für ein öffentliches Naturfreibad direkt an der Alsterwiese am Schwanenweg vorgestellt worden. Zu den Kosten und vielen weiteren Fragen kann Tschentscher noch nichts sagen. Es wird jetzt erstmal die Machbarkeit geprüft. Den Wunsch nach einem solchen Bad gibt es ja schon lange. Sportsenator Andi Grote.
7: Und ich glaube, dass wir jetzt hier wirklich einen Durchbruch haben. Und das passt natürlich super, weil wir auch im Olympiakonzept die Alster natürlich sehr, sehr prominent drin haben.
5: In der sächsischen Stadt Görlitz ist gestern Abend ein Mehrfamilienhaus eingestürzt. 3 Menschen werden noch vermisst. 2 weitere zunächst ebenfalls vermisste Personen sind kurz nach Mitternacht aufgetaucht. Ursache der Hausexplosion ist vermutlich eine Gasexplosion. Ein mit dem Ebola-Virus infizierter US-Amerikaner soll hier in Deutschland behandelt werden. Wie die US-Gesundheitsbehörde mitteilt, hat der Mann in der Demokratischen Republik Kongo gearbeitet und wurde am Wochenende positiv getestet. Wegen der kürzeren Flugzeit und der Erfahrung in Deutschland sollen er und 6 Kontaktpersonen nun hierher gebracht werden. Die Weltgesundheitsorganisation hat wegen eines Ebola-Ausbruchs in der Demokratischen Republik Kongo und Uganda den internationalen Gesundheitsnotstand ausgerufen. Das waren die Nachrichten aus Hamburg, Deutschland und der Welt.
0: Das Radiomuck-Wetter wird immer besser. Heute schon 18 Grad. 10 Grad messen wir jetzt in der City. Und es ist echt so mild. Ich habe eben an der Tankstelle einen Mann gesehen, der seine Vespa getankt hat.
3: Ja,
0: und da dachte ich, geil, das ist doch das Wetter dafür. Und genau so zieht ihr das auch durch. In Kiel bei 10 Grad, da ist es ein bisschen weniger. 8 Grad messen wir in Hollenstedt. Und es kann zwar so ein bisschen nieseln den Tag über, aber vor allem die Sonnenstunden schätzt ihr besonders. Genauso wie morgen, da auch bei 18 Grad. 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
8: Es gibt auf der A25, Gestacht Richtung Hamburg, einen guten Kilometer Stop and Go gerade zwischen Neu-Erlamühe und Nettelnburg. Plant hier 10 Minuten mehr ein. Genauso Finkenwerder Straße Richtung Köbrandbrücke, auch dafür einen Kilometer 10 Minuten mehr einplanen. Das ist nur eine Spur frei gerade. Wenn ihr noch weitere Meldungen für uns habt, vielleicht auch Blitzer, den ersten Blitzer des Tages, dann schnell eine WhatsApp an uns senden oder anrufen unter der 040 333 10.000. Das ist der Radio Hamburg Verkehr für Hamburg, Niedersachsen und Schleswig-Holstein.
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0: Moinsen! Willkommen in eurem Dienstag. Schön, dass ihr schon dabei seid. Vielleicht gerade frisch aus der Dusche, ganzes Bad beschlagen, voll die Sauna. Erstmal ein bisschen klarkommen jetzt mit dem Besten von heute. Holly Humberstone, To Love Somebody. Direkt nach Felix Jähn und Ray Dalton mit Call It Love.

0: Steierburg ist bei euch direkt nach dem Aufwachen hier jetzt um 6.10 Uhr. Guten Morgen.
1: Moin.
0: Ihr seid vielleicht jetzt gerade wach und ihr steht schon vor der allerersten Challenge. Hi.
2: Hi, Leon und André.
3: Ich bin Gerrit.
2: Ich kann mich morgens jeden Tag nicht entscheiden, welche Schuhe ich anziehe. Seien Sneaker, seien es Boots, welche Farbe auch immer. I don't know.
0: Das fühle ich auch.
1: Was? Ich habe nur ein paar.
0: Von der, ja, stimmt.
1: Und was für
0: Schuhe? Das sind immer die gleichen. Ja, gut. Aber Maria, das hier kennt auch wirklich generell jeder.
4: Ich kann mich zum Beispiel ganz schlecht entscheiden, welchen Film ich bei Netflix oder so schauen möchte.
0: Ja, ja. Hölle. Jeden Abend, ne?
1: Ich verbringe manchmal ganze Abende nur so Trailer anzufangen. Und dann, das ist cool.
0: Und dann sind drei Stunden um.
1: Ja, wirklich.
0: Oh, ich fühl's. Aber das sind ja alles so Kämpfe mit euch selbst. Ist auch schon schlimm. Aber ich hatte wirklich gestern so eine Grenzsituation im Nagelstudio. Ich hatte richtig Puls, weil ich sollte mir eine Farbe aussuchen. Ja. Und ich bin nicht klargekommen. Der hat schon angefangen zu feilen und so. Und ich war schon so, oh Mann, ich krieg's nicht hin.
1: Hat den ganzen Laden aufgehalten.
0: Ja, und dann kam er irgendwann und hat wirklich gesagt, Entschuldigung, wir müssen jetzt weitermachen. Und ich war dann so, was mache ich jetzt? Und deshalb ist mein Tipp an euch, überlegt einfach, was ärgert mich denn am wenigsten? Bei was bin ich am wenigsten verzweifelt?
1: Klingt
0: so.
1: Nach Pest oder Cola waren. Was ja, ist jetzt genau geworden bei dir? Zeig mal.
0: Beige.
1: So, das sieht so ein bisschen Perlmutt-Scheineffekt
0: aus. Ja, genau.
1: Aus.
0: Also kannst du nichts mit falsch machen. Denkt ihr auch bei den Schuhen, beim Frühstück und die Musik nehmen wir euch ja wohl sowieso ab. Müsst ihr euch gar nicht entscheiden. Liebt ihr sowieso. Das Beste von heute.

0: gute Aussichten. Hier um 6.15 Uhr im Radeburg-Wetter-Update. Der Himmel wird jetzt schon immer blauer bei 10 Grad in der City. Heute schon mal 18 Grad maximal. Und dann geht's los, ne? Diskussion zum Wochenende. Das war doch bei euch im Büro sicher auch schon Thema. Jeder sagt so, 28 Grad steht bei mir. Und dann sagt der Nächste, bei mir steht 30 Grad.
1: Und das ist eine Zeile in der Wetter-App. Was schlägt da denn aus?
0: Ja, genau. Das ist so, überall steht was anderes. Und deshalb, Radeburg-Meteorologe Frank Böttcher, wir nageln dich jetzt fest, auf welche Temperatur gehen wir alle in den Diskussionen und sagen dann, also so habe ich das bei Radio Hamburg gehört.
2: Ja, meine Vermutung, es werden 27,5 Grad werden. Das wird für 30 Grad noch nicht ganz reichen. Die Luftmasse ist noch nicht so richtig heiß, aber es stellt sich das erste Sommerhoch ein. Zenon wird es heißen und dieses Hochdruckgebiet bringt uns Tagestemperaturen von über 25 Grad und zwar gleich mindestens 3 Tage am Stück. Der Samstag wird über 27 Grad sein, der Sonntag auch und der Montag mit großer Wahrscheinlichkeit auch und dazu bleibt es freundlich und trocken, also bestes Sommerwetter und das schon im Mai.
0: Also 10 und 27,5 Grad. Damit gewinnt ihr jede Wetterdiskussion. Vielen Dank. Also dabei denkt ihr an Radio Hamburg und stimmt euch jetzt schon mal ein mit Selena Gomez und Marshmallow hier mit Wolves.

0: Moin! Um 6.25 Uhr mit den allerersten Sonnenstrahlen und Radio Hamburg jetzt im Auto. Freut ihr euch vielleicht, dass ihr schön früh dran seid, einen guten Parkplatz kriegt? Gönnen wir euch doch hier gleich mit ganz vielen Mega-Hits. David Guetta und Sia mit Let's Love gleich dabei. Und das Beste von heute von Alex Warren. Richtig schön treibende Energie. Fever Dream gibt's alles gleich. Und noch vor 6.30 für euch Leonie mit dem Besten von heute. Don't worry.
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0: Wir haben alle eins gemeinsam hier in der Radio Muck Morning Show. Wir sind alle froh, mit den Abschlussprüfungen durch zu sein, oder? Schriftliche Abi-Prüfung in Hamburg jetzt ja gerade durch. Und ich weiß auch, dass wir alle genau eins gemacht haben nach den Matheprüfungen, vor allem alles gelöscht. Alle Inhalte sofort aus dem Hirn gelöscht. Und deshalb wagen wir uns gleich mal an eine originale Frage aus dem Mathe-Abi jetzt ran. Und ich bin gespannt, ob ihr einfach lacht, weil ihr null Plan habt oder vielleicht sogar die Lösung habt in 10 Minuten. Jetzt ist es 6:31.
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2: Guten Morgen, ich bin Rainer Hirsch. In Steilshoop hat es am Abend einen größeren Polizeieinsatz gegeben, nachdem Unbekannte einen Mann in ein Auto gezogen hatten und mit ihm davongefahren waren. Später stellte sich heraus, dass es nur um ein klärendes Gespräch in einem Familienstreit gegangen sein soll. Am Schwanweg an der Außenalster soll ein öffentliches Naturfreibad nach skandinavischem Vorbild entstehen. Bürgermeister Tschentscher, Umweltsenatorin Fegebank und Sportsenator Grote haben die ersten Entwürfe gestern vorgestellt. Die Umsetzung soll bis 2030 erfolgen. Allerdings soll es noch weitere Machbarkeitsstudien geben. Im sächsischen Görlitz werden drei Menschen vermisst, nachdem dort gestern Abend ein Mehrfamilienhaus eingestürzt ist, vermutlich nach einer Gasexplosion. Zwei der ursprünglich fünf Vermissten waren kurz nach Mitternacht aufgetaucht.
0: Die nächsten Radiomuck-Nachrichten gibt's um 7 Uhr für euch und das Radiomuck-Wetter
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0: Mit einem Himmel, der einfach nur immer blauer wird. Die Wolken schieben sich immer weiter nach außen bei 10 Grad jetzt in der City. 9 messen wir in Geesthacht, 8 in Bremervörde. Und das Schöne ist, ihr könnt heute noch mal genießen. So, wer auch gerne Langarm-Shirts trägt, das geht heute noch gut. Bei 19 Grad und Sonnenschein, morgen dann 18 Grad und auf jeden Fall auch Sonne dabei. Das Wochenende wird dann wild. 27,5 Grad hat sich unser Radiomuck-Meteorologe Frankfurt ja gerade drauf festgenagelt. Und da freut ihr euch drauf.
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4: Es gibt einen Liegenbleiber auf der A7, Flensburg Richtung Hamburg, Höhe Stellingen aufpassen. Und Stop and Go auf der A25, Geesthacht Richtung Hamburg, für einen Kilometer ab Neuerlermühe bis Nettelnburg 10 Minuten mehr einplanen. Und Finkenwerder Straße in Richtung Kühlbrandbrücke auch einen Kilometer und 10 Minuten Zusatzzeit. Es gibt weitere Staus, da seid ihr dann aber unter 10 Minuten durch. Wenn ihr Meldungen für uns habt, wie zum Beispiel auch Blitzer, dann sendet uns eine WhatsApp gerne an die 040 333 10000. Der Radio Hamburg Verkehr für Hamburg, Niedersachsen und Schleswig-Holstein.
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0: Guten Morgen.
4: Moin Moin.
0: John gönnt sich mal eine Woche Urlaub in Hamburg. Der ist raus diese Woche, dafür ist André da.
4: Ja moin.
0: Und wir freuen uns, dass ihr auch schon am Start seid. Wünschen euch jetzt schöne kurze Schlange, vielleicht direkt beim Bäcker, dass das alles ganz schnell geht. Mit David Guetta und Sia, Let's Love, gibt's direkt nach Alex Warren mit dem Besten von heute, Fever Dream.

0: Mit Radio Hamburg geht's rein hier in den Tag um 6.39 Uhr mit einer Runde Gehirnjogging.
1: Ja.
0: Schön, dass ihr schon dabei seid. Wir machen euch wach. Ihr seid doch alle E-Fans vom Mitquissen. Gleich bei Wer schlägt John immer um 7.10 Uhr. Diese Woche, wer schlägt André?
1: Ja, also vom Mitquissen bin ich Fan, aber selbst quizzen zu müssen ist für mich so ein kleiner Stressfaktor. Und ich bin ja nicht doof. Ich weiß, was jetzt kommt. Ich weiß noch nicht genau, was jetzt kommt.
0: Ja.
1: Also Stressfaktor Nummer zwei für mich jetzt schon.
0: Ja, du quizzt und ich sag dir, das stresst dich ja noch mehr. Deine Gegnerin ist ja Abiturientin, Lena, 18 Jahre alt. Die ist voll in Topform.
1: Also ich habe mein Abi mit Ach und Krach geschafft und dann ist es schon so lange her, ich hätte es auch gleich lassen können.
0: Ja, komm, du pusht dich gleich mal ein. Wir machen eine kleine Proberunde, auch für euch alle.
1: Ja.
0: Mal gucken, ob ihr das hier wüsstet, eine Frage auf Abiturniveau.
2: Mathe.
1: Und dann auch noch Mathe.
0: Mathe. Und dann jetzt auch noch dieser Bereich, wo jeder sich dachte, oh nee, Wahrscheinlichkeitsberechnung oder Stochastik hier in Schlau.
1: Aha.
0: Du würfelst jetzt zweimal hintereinander.
1: Ja.
0: Mit einem Würfel.
1: Ja.
0: Wie hoch ist die Wahrscheinlichkeit, zweimal eine 6 zu würfeln?
1: Wenn ich einmal würfel, ist es 1 zu 6 die Wahrscheinlichkeit. Wenn ich zweimal würfel, ist es dann 1 zu 12 als zweimal oder ist es 6? Ich sag jetzt mal ganz schlau,
0: so.
1: 1 zu 36.
0: Warum kannst du sowas?
1: Ist es richtig?
0: Ja.
1: Ich dachte einfach, ohne Scheiß.
0: Das ist
1: einfach 6 mal 6. Wirklich jetzt?
0: Okay, ja, es ist tatsächlich richtig. Ein
1: nicht
0: Sechstel
1: geprobt.
0: Mal ein Sechstel.
1: Du wirst nicht glauben, ich bin genauso überrascht von
0: mir. Ich hätte mir noch 2,78% dazu gewünscht, aber es hat dann erstmal gereicht.
1: In Ordnung.
0: Also ihr alle wisst auch jetzt, würdet ihr sie gleich schlagen, checkt ihr natürlich nochmal mit. Um 7.10 Uhr dann bei Wer schlägt John heute, Wer schlägt André? 300 Euro im Jackpot. Fühlt sich doch auch gut an, wenn ihr da mitquisst und gewinnt und den Kollegen schon mal sagen könnt, also ich hätte 300 Euro gewonnen und eine Abiturientin geschlagen.
1: Also mein Wissen ist jetzt verbraucht.
0: Ja, okay, super. Das ist ein gutes Statement für gleich. Ihr seid

0: Direkt gute Laune hier. Moin! Um 6.44 Uhr bei Radio Hamburg mit dem Wetter-Update. Und das pusht euch auch schon. Dieser strahlend blaue Himmel bei 10 Grad in der City. Und da kommen auf jeden Fall noch 8 Sonnenstunden auf euch zu bei 18 Grad.
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1: Ja, moin.
0: Guten Morgen um 6.53 Uhr. Auch an alle von euch, die so ein bisschen das Gefühl haben, ihr kommt nicht voran. Der Tag geht irgendwie nicht vorwärts. Kaffee ist schon drin, es geht immer noch nicht weiter.
1: Wenn sich die erste Stunde wie Kaugummi zieht.
0: Genau, dann bringt euch garantiert gleich Taylor Swift voran. Die bringt euch ganz weit nach vorne, der schiebt so richtig dieser Mega-Hint. Das Beste von heute, Opelite, gibt's gleich für euch nach 7. Freut euch drauf und vor 7 noch Giant Rooks mit Watershed.
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0: Wir sind für euch da hier in eurer Radiomuck Morning Show. Ihr habt es ja allein in der Hand, soll sich unsere Stadt für die Olympischen Spiele bewerben. Und ihr wart garantiert auch schon in so Gesprächen mit Kollegen oder auch irgendwie Freunden, wo einige gesagt haben, ey, ich weiß es nicht. Ich weiß einfach nicht, was ich da abstimmen soll. Und deshalb steht Radiomuck euch zur Seite und hilft euch, eure ganz persönliche Entscheidung zu treffen, gleich um 7.17 Uhr.
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0: Jetzt ist es 7 Uhr.
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3: Guten Morgen. Polizei Großeinsatz in Steilshoop. Start für E-Auto-Prämie. Sonne und Wolken, maximal 19 Grad heute. In Steilshoop hat eine vermeintliche Entführung gestern Abend einen Großeinsatz der Polizei ausgelöst. Mark Elvers.
4: Unbekannte haben einen Mann in ein Auto gezogen und sind mit ihm davongefahren, hieß es dazu gestern Abend von der Polizei. Daraufhin waren 11 Streifenwagen und ein Polizeihubschrauber im Einsatz. Kurz danach war klar, es ging nur um ein klärendes Gespräch in einem Familienstreit. Eine Familie war wohl nicht ganz damit einverstanden, dass der vermeintlich Entführte mit ihrer Tochter befreundet ist. Der Mann wollte aber nicht mit der Polizei kooperieren. Jetzt wird wegen des Verdachts der Körperverletzung ermittelt.
3: Der Hamburger Senat plant zusammen mit Bäderland den Bau eines Naturbades in der Außenalster am Schwanweg. Gestern sind erste Entwurfsideen vorgestellt worden. Bürgermeister Tschentscher sagt, vieles müsse noch geprüft und geplant werden.
5: Ich hoffe, dass wir dann auch sehr bald berechnen können, was es kosten würde. Ob es möglich ist, das für kostenfrei den Bürgerinnen und Bürgern zur Verfügung zu stellen oder ob man zumindest für Teilnutzung entsprechende Einnahmen auch nehmen muss.
3: Nachdem in der sächsischen Stadt Görlitz gestern Abend ein Mehrfamilienhaus eingestürzt ist, werden noch 3 Menschen vermisst. Zu ihnen gibt es seitdem keinen Kontakt. Ursache der Hausexplosion ist möglicherweise ein laut Polizeiangaben festgestelltes Gasleck gewesen. Wer ein Elektroauto kaufen oder leasen will, kann ab heute die staatliche Unterstützung dafür beantragen. Bundesumweltminister Schneider will die Antragsplattform nachher freischalten. Ursula Winkler.
6: Erstmal brauchen die Interessierten eine Bund-ID, mit der sie sich bei den Behörden ausweisen können, denn der Antrag wird online gestellt. Neben reinen E-Autos werden auch die mit Reichweitenverlängerung und bestimmte Plug-in-Hybride gefördert. Es winken bis zu 6.000 Euro Prämie. Wie hoch der staatliche Zuschuss im Einzelnen ist, hängt von Fahrzeug, Einkommen und Familiengröße ab.
3: Das waren die Nachrichten aus Hamburg, Deutschland und der Welt.
0: Das Radiomurk-Wetter gibt jetzt schon sonnig Vollgas bei 10 Grad in der City. 11 messen wir sogar schon in Norderstedt, 12 in York. Und ihr genießt auch jetzt schon auf dem Weg zur Arbeit jeden Sonnenstrahlen, der so zwischen den Häusern hervorblitzt wie so ein kleiner Fotoapparat. Es ist so schön und es bleibt vor allem auch heute 8 Stunden sonnig bei 19 Grad. Morgen ist es auch sonnig bei 18 Grad und das Wochenende wird einfach nur super wild. 27 Grad maximal und auch da ganz viel Sonnenschein. 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
7: Es gibt auf der A1 Bremen Richtung Lübeck jetzt 3 Kilometer Stop-and-Go ab Harburg bis Kreuz Süd. A23 Heide Richtung Hamburg 4 ab Tonnisch bis Halsmigrellingen plant 15 Minuten mehr ein. Und A25 Gießacht Richtung Hamburg immer noch 3 Kilometer ab Nettelnburg bis Allermöhe. Das sind so 10 Minuten Zusatzzeit für euch. Solltet ihr weitere Meldungen haben, Updates, dann schickt sie uns gerne per WhatsApp an die Nummer 040-333-10.000. Der Radio Hamburg Verkehr für Hamburg, Niedersachsen und Schleswig-Holstein.
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0: Hallo!
7: Moinsen!
0: Wir begleiten euch auch beim allerersten Blick in den Spiegel. Und wenn ihr da jetzt denkt, mein Gott, sehe ich zerknittert aus, vielleicht tröstet es euch. Bei mir war es heute Morgen so, meine Gesichtserkennung hat mich nicht mehr erkannt an meinem Handy.
7: Jawohl, dann ist alles erreicht.
0: Das ist wirklich ein Reality-Check. Deshalb, wir hängen da zusammen drin gleich auch mit Miley Cyrus und Wrecking Ball direkt nach dem Besten von heute. Taylor Swift mit Opalite für euch.

0: Moin, um 7.10 Uhr wird, weil John Urlaub hat, hier raus, wer schlägt André?
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0: Ihr quizt doch alle mit und wir freuen uns so, wenn ihr vorbeikommt, euch online anmeldet. Es macht einen Riesenspaß. Und heute freuen wir uns über dich, Lena. Herzlich willkommen.
2: Hi.
3: Willkommen zurück.
0: Du bist
3: Moin.
0: 18 Jahre jung, hast dir gestern schon ein Unentschieden rausgeholt. Schon so ein bisschen gezeigt, du bist in Topform, weil du mitten in den Abi-Prüfungen steckst. Stresssituation bist du dadurch gewohnt, ne? Oder bist du so aufgeregt überhaupt jetzt?
2: Oh, geht. Vor dem Mathe-Abi war ich aufgeregt.
0: Oh, das glaube ich. Aber lief gut?
2: Ja.
0: Ja, Ansage. Guck mal, sie ist sich ganz sicher, André. Ich bin sehr gespannt. 300 Euro hier im Jackpot. Ihr checkt auch mal, ob ihr eine Abiturientin schlagen würdet. Direkt bei dieser Joker-Kategorie.
1: Essen und Trinken.
0: Die hast du dir selbst ausgesucht. Und die Frage ist, aus welchem Land kommt der bekannte Parmaschinken?
2: André. Lena.
0: Oh, André war einen ganz kleinen Ticken schneller, André.
3: Muss jetzt auch stimmen.
0: Muss jetzt auch stimmen, ja.
3: Italien.
0: Ist aus der Provinz Parma und das ist Italien. Damit geht der erste Punkt an André, aber hier ist alles doch noch drin, Lena. Die nächste Kategorie.
1: Unsere Erde.
0: Guck mal, auch ein Schulfach, Erdkunde. Wir suchen jetzt ein Land. Dafür hört ihr verschiedene Beschreibungen aus dem Radio Hamburg Team und ihr buzzert mit eurem Namen rein, sobald ihr wisst, welches Land gemeint ist. Je länger ihr zuhört, desto konkreter werden hier auch die Hinweise.
2: Hohe Luftfeuchtigkeit.
4: Elefanten.
5: Nachtleben. Blau, weiß, rot.
2: Kokosnuss. Food Markets.
6: Hangover.
5: Curry. Rot und grün.
2: Tuk-Tuk-Fahrer.
5: Partei.
6: André.
3: Thailand. Oh Gott, ich sag keiner.
0: Woran hast du es dir jetzt?
3: Wegen Tuk-Tuk?
0: Tuk-Tuk.
3: Das sind diese kleinen Taxis?
0: Ja. Thailand ist richtig. Oh Mann. Lena nickt schon. André war einfach schneller. Du hättest es auch gewusst, ne?
2: Absolut nicht. Geo ist echt nicht meins.
0: Oh, okay.
3: Hab ich Glück gehabt.
0: Du hast so wissend genickt. Das Pokerface hast du drauf. Lena, es hat mega Spaß gemacht mit dir. Alles Gute für deine mündliche Deutschprüfung noch.
2: Dankeschön.
0: Und ihr alle meldet euch gerne auch an. Freuen wir uns morgen auf euch. 100 Euro hast du oben raufgehauen. 400 Euro im Jackpot. Das wird wild.

0: Die Maler, Frühlingsmodus hier bei Radio Hamburg um 7.16 Uhr. Jetzt mit dem Wetterupdate. Und es ist jetzt schon sonnig bei 10 Grad und bleibt auch sonnig später bei 18 Grad. Und davor steht ihr alle jetzt. Ihr entscheidet, Olympische Spiele in Hamburg, ja oder nein? Noch bis nächste Woche Sonntag stimmt ihr ab, ob sich Hamburg für das größte Sportevent der Welt bewerben soll. Und Radio Chefreporterin Carolina Koplin, du hast die ultimative Entscheidungshilfe für alle, die jetzt irgendwie noch nicht so wissen, wie sie abstimmen sollen.
1: Genau. Ich schnapp mir nämlich jetzt zum einen gemeinsam interviewt den Chef der Hamburger Olympiabewerbung, Steffen Rühlke, der ja für Olympia ist. Und dazu dann noch Eckhard Mautrich von der Initiative No Olympia, also der Gegner einer Bewerbung Hamburgs. Und dann gehen wir mal deren Pro- und Kontra-Argumente durch. Und das müssen wir auch, weil ich finde, dass da auf beiden Seiten ein paar Dinge gesagt wurden, ich will jetzt nicht sagen, das war Blödsinn, aber die ergeben hier und da einfach nicht so richtig Sinn. Und das sollten wir uns jetzt mal erklären lassen. Und dann freue ich mich natürlich auch, wenn ich noch ein paar Fragen von unseren Hörern bekomme, die ich dann auch weiterreichen kann.
0: Ja, also gerne alles her, 040 333 10.000 per WhatsApp. Und dann gibt es das große, vielleicht ja leichte Streitgespräch zu den Olympischen Spielen in Hamburg diesen Freitag ab 6 Uhr bei uns. Wir freuen uns, wenn ihr dabei seid.

0: ihr saugt jeden Sonnenstrahl auf. Jetzt um 7.24 Uhr mit Radio Hamburg. Guten Morgen, schön, Moin, dass ihr dabei seid. Und jeder Sonnenstrahl gibt euch jetzt schon Kraft. Und überlegt jetzt mal, während ihr diese Sonne inhaliert, Wochenende, 28 Grad, wie gut wird sich das anfühlen? Genau da rein versetzt ihr euch gleich schon mal mit Hertz und Purple Disco Machine Wonderful Life 25. Der kommt perfekt dazu, ist genau der Vibe, den ihr braucht, gibt's gleich. Und vor 37 noch für ganz viele Megahertz BTS mit Swim hier bei eurem Musiksender Nummer 1.
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0: So, der Countdown läuft hier in der Radio Muck Morning Show. In 10 Minuten gebe ich die Macht ab an euch, die Radio Muck Familie. Ihr schickt mir gerne noch wilde Hobbys zu. Lasst mir nicht auch noch 040 333 10.000. Alles willkommen, dann teste ich es für euch. Vielleicht auch die Sachen, wo ihr selbst sagt, traue ich mich nicht.
1: Du mach traust mal leer. Dann, ja.
0: Ich traue es mich dann wohl oder übel. Alles ist möglich und dann losen wir gleich. Der Zufall entscheidet in 10 Minuten. Jetzt ist es 37.
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3: Guten Morgen, ich bin Rainer Hirsch. In Steilshoop hat es am Abend einen größeren Polizeieinsatz gegeben, nachdem Unbekannte einen Mann in ein Auto gezogen hatten und mit ihm davongefahren waren. Später stellte sich heraus, dass es nur um ein klärendes Gespräch in einem Familienstreit gegangen sein soll. Am Schwanweg an der Außenalster soll ein öffentliches Naturfreibad nach skandinavischem Vorbild entstehen. Bürgermeister Tschentscher, Umweltsenatorin Fegebank und Sportsenator Grote haben die ersten Entwürfe gestern vorgestellt. Die Umsetzung soll bis 2030 erfolgen, allerdings soll es noch weitere Machbarkeitsstudien geben. Im sächsischen Görlitz werden drei Menschen vermisst, nachdem dort gestern Abend ein Mehrfamilienhaus eingestürzt ist, vermutlich nach einer Gasexplosion. Zwei der ursprünglich fünf Vermissten waren kurz nach Mitternacht aufgetaucht.
0: Die nächsten Radiburg-Nachrichten gibt es wieder um 8 Uhr für euch und das Radiburg-Wetter
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0: gibt euch jetzt schon die volle Motivation auf dieses super sonnige Wochenende. Bei 10 Grad in der City, 11 Grad messen wir in Kiel, 9 in Lüneburg. Es kann zwar nachmittags so ein bisschen nieseln, aber das nehmt ihr einfach mal als Erfrischung hin. Ansonsten bleibt es sonnig bei 19 Grad maximal. Morgen auch sonnig und 18 Grad.
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5: Auf der A1 Bremen Richtung Lübeck haben wir 3 Kilometer Stop-and-Go ab Harburg bis Kreuz Süd. A23 Heide Richtung Hamburg 4 ab Tornesch bis Halsenbeck-Grellingen. Plant hier am besten 10 Minuten mehr ein. Genauso A24 Schwerin Richtung Hamburg für 2 Kilometer Stop-and-Go ab Jenfeld bis Horn. Und Geduld A25 Gestacht Richtung Hamburg 3 Kilometer ab Nettelnburg bis Allermühe. Auch das 10 Minuten Zusatzzeit. Lutz hat sich gemeldet, du hast einen Blitzer für uns gesehen.
6: Otto-Welt-Straße auf Höhe der Parkvilla, beide Richtungen.
5: Und im Hintergrund die Vögel, die zwitschern.
0: So schön, ja.
5: Sommer, Frühling. Wenn ihr auch noch was gesehen habt, unterwegs seid, genauso wie Lutz, dann sagt uns Bescheid, schickt uns gerne eine WhatsApp an die Nummer 040 333 10.000. Das ist der Radio Hamburg Verkehr für Hamburg, Niedersachsen und Schleswig-Holstein.
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0: Moin,
5: guten Morgen.
0: Schönen Dienstag euch und willkommen zurück. Vielleicht hattet ihr gerade so ein bisschen leiser, weil ihr am Einparken wart. Dann hört man ja immer nichts. Dann macht ihr jetzt mal wieder ein bisschen lauter hier gleich. Für Hertz und Purple Disco Machine mit Wonderful Life 25. Direkt nach Loy mit The Way I Wanted. Euch einen schönen Dienstag.

0: Guten Morgen.
1: Moin.
0: In eurer Radio Muck Morning Show um 7.38 Uhr.
1: Achtung Autofahrer, auf der A1 Lübeck Richtung Hamburg, kurz hinter Stapelfeld, meldet uns Peter eine ungesicherte Unfallstelle. Vielen Dank, das ist der Verkehr mit der EDK-App.
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1: Darf ich vorstellen, die Hobbylose Lea neben mir.
0: Moin.
1: Und darf ich vorstellen, das sind die Hobbylose hier.
0: Das sind einige, ne?
1: Ganz viele Zettel in einer großen Schüssel. Es ist ein Skandal. Also Lea, du triffst dich gerne mit Freunden. Du atmest.
0: Ich lebe vor mir hin.
1: Das sind alles so Standards. Das sind ja noch keine richtigen Hobbys.
0: Ja.
1: Du suchst auf jeden Fall etwas, in dem du langsam immer irgendwie besser wirst. Eine Passion, Steckenpferd, nennt's wie ihr es wollt.
0: Ich will brennen.
1: Ein Hobby. Und ihr habt ganz viele Hobbys vorgeschlagen. Und die liegen jetzt hier in einer Schüssel. Und das, was jetzt hier gleich gezogen wird, das musst du dann machen, Lea.
0: Das mache ich dann einfach, also egal was es ist.
1: Von Vogelspinnen züchten über Bauchnabelfussel sammeln.
0: Ist da sowas drin?
1: Bis hin zu Fallschirmspringen.
0: Okay,
1: das sind
0: darf
1: alles,
0: ich ziehen?
1: Ja, du darfst ziehen, ich mische noch einmal durch. Das sind alles die Vorschläge von euch, den Radio Hamburg-Hörern. Und Lea wird jetzt wöchentlich ein schönes Hobby ausprobieren. Die Dinger, die ihr vorgeschlagen habt, sind genug gehört. Da machen wir mal den Trommelwirbel hier.
0: So. Ich bin jetzt richtig aufgeregt.
1: Schon mal eins raus.
0: Ja, okay, ich habe eins.
1: Ich hoffe, du kannst meine Schrift lesen. Ich hätte Arzt werden können.
0: FF. Freiwillige Feuerwehr.
1: Jawohl.
0: Oh, das finde ich aber richtig geil jetzt. Ich hatte gerade ein bisschen Angst.
1: Hast du wirklich Bock?
0: Ja, ich habe da wirklich Bock drauf, weil das ist doch so ein Kindheitstraum von uns allen gewesen, oder?
1: Einmal die Stange runterrutschen, Sirene
0: runter,
1: anmachen.
0: Schlauch an.
1: Wir werden es für dich alles hinter den Kulissen einmal organisieren. Und
0: geil.
1: Dann wirst du in eine ganz neue Welt eintauchen für die Radio.
0: Ich habe mega Bock. Ich sehe mich schon in der Uniform. Ja, morgen direkt, Leute. Morgen werde ich Feuerwehrfrau. Nehmt euch natürlich mit. Vielleicht habt ihr ja auch mal Bock da drauf. In der Stübi-Show, dem Radioburg-Nachmittag, ab 15.15 Uhr seid ihr dann dabei. Bei jedem Schritt, sage ich euch. Ich nehme euch einfach bei allem mit, wie ich mich umziehe, wie ich da lang rutsche. Dann wird das ganz wild hier bei Radio Hamburg.

0: herrlich startet ihr in den Tag um 7.44 Uhr, ja, im Radiburg-Wetter-Update. Bei 11 Grad jetzt in der City strahlt der Himmel auch blau, die paar Wolken tun gar nichts. Es bleibt erstmal richtig schön trocken, dann später bei 18 Grad.
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0: Moinsen.
1: Moin.
0: Einen schönen Start in den Dienstag hier um 7.53 Uhr. Und ihr lasst euch doch mal hypnotisieren hier jetzt von ganz vielen Mega-Hits. Kenya Grace hat irgendwie so einen mystischen Vibe mit drin bei Strangers gleich. Und das Beste von heute. Ja, da ist noch ein bisschen Tempo dabei. Also alles dabei hier unter ganz vielen Mega-Hits. Bebe Rexha und Faithless mit New Religion, alles gleich. Und vor 8 noch für euch Ray Dalton, auch das Beste von heute, Blood Running.
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0: Eure Radiomook Morning Show hilft euch. Für viele von euch ist es verständlicherweise gar nicht so leicht, da jetzt einfach zu sagen, ja oder nein. Mhm. Olympische Spiele in Hamburg, ihr stimmt ja ab. Und deshalb nehmen wir euch an die Hand hier bei Radiomook mit etwas ganz Besonderem. Und das hat es so noch nicht gegeben und es kann vor allem auch so ein bisschen spicy werden hier in 10 Minuten.
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0: Es ist 8 Uhr.
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4: Schönen guten Morgen. Licht am Ende des S-Bahn-Tunnels. Wichtiger Rückruf bei Rossmann. Sonne und Wolken, maximal 19 Grad. Noch bis zum frühen Samstagmorgen fahren wegen Tunnelbauarbeiten keine S-Bahnen zwischen Wilhelmsburg und Neugraben. Für alle, die die Strecke nutzen und auf die Ersatzbusse oder Regionalzüge umsteigen müssen, derzeit eine echte Herausforderung. Es ist voll und kein zuverlässiger Ersatz. Die Kunden haben gemischte Gefühle.
5: Also ich bin wirklich immer für den öffentlichen Nahverkehr. Aber diese Informationspolitik, die finde ich ziemlich unmöglich. Man weiß gar nicht, welche Richtung man soll. Hier in Harburg vom Bus bis zur Bahn ist es ganz, ganz weit entfernt.
6: Ich muss ehrlich sagen, ich habe sehr wenig erwartet. Und deswegen bin ich positiv überrascht, dass ich ein bisschen besser herkomme als gedacht. Also es ist natürlich ziemlich voll, aber ich bin angekommen, deswegen bin ich erstmal zufrieden.
4: Die Bundesregierung verlangsamt die Fortschritte beim Klimaschutz, wodurch wir unsere Klimaziele nicht erreichen werden. Das hat der Hamburger Klimaforscher Mujib Latif gestern bei einer Veranstaltung am Gymnasium Farmsen gesagt. Marc Elvers.
7: Latif sieht vor allem zwei Baustellen. Zum einen kommen wir bei den Gebäuden nicht voran, Stichwort Wärmepumpe. Das machen andere Länder wie Dänemark laut Latif deutlich besser. Das andere große Thema, der Verkehr.
8: Beim Verkehr kommen wir einfach nicht vom Fleck. Da steigen sogar noch die Emissionen und wir müssen viel stärker in die Elektromobilität kommen.
4: Ja, passend dazu, ab heute kann die neue Elektroautoförderung beantragt werden. Sie gilt auch für bestimmte Plug-in-Hybride und E-Autos mit Reichweitenverlängerern, und zwar bei Kauf und Leasing. Bundesumweltminister Schneider will das Förderportal heute Vormittag freischalten. Wegen Schimmelpilzen ruft die Drogeriemarktkette Rossmann Maiswaffeln zurück und warnt vor dem Verzehr. Es geht um mehrere Chargen der unter der Marke Innerbio verkauften Maiswaffeln in der Geschmacksrichtung Salted Caramel. Kontrollen haben ergeben, dass sie das sogenannte Aflatoxin B1 enthalten können. Bei regelmäßigem Verzehr kann es krebserregend sein. Die genauen Chargen stehen auf der Homepage von Rossmann. Das waren die Nachrichten aus Hamburg, Deutschland und der Welt.
0: Das Radiburg-Wetter jetzt schon mit 11 Grad in der City. Und es ist so sonnig, da macht es auch endlich wieder Spaß, Fahrrad zu fahren morgens zur Arbeit. Und selbst das Autofahren macht mehr Spaß bei Sonne. Wenn man da so cool mit Sonnenbrille sitzt, ist einfach ein Vibe.
9: Fenster runter, jo.
0: Ja, Arm raus, alles. Volles Programm auch in Ahrensburg bei 12 Grad jetzt. 10 messen mit Buchholz, 18 sind noch drin heute. Dazu bleibt es auch größtenteils trocken. Morgen kann zwar ein bisschen nieseln, aber auch da kommt die Sonne raus bei 18 Grad. 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
10: Rund um den Elbtunnel gerade ein paar Probleme. Wir haben einmal auf der A7 vor Waltershof, gilt für beide Richtungen, ungesicherte Unfallstellen. Also in beiden Richtungen aufpassen, Höhe Waltershof. Und auf der anderen Seite des Tunnels, A7 Hannover Richtung Hamburg, 6 Kilometer Stop and Go ab Heimfeld bis Othmarschen zumindest dran. Plant hier 20 Minuten mehr ein. A25, Geesthacht Richtung Hamburg, 5 Kilometer Stop and Go ab Nettelnburg bis Allermöhe. 15 Minuten Zusatzzeit und es gibt weitere Staus, in denen seid ihr in 10 Minuten oder weniger durch. Und das Blitzer-Update, Christian hat Schleswig-Holstein-Straße stadtauswärts, Höreingang zum Stadtparksee einen gesehen. Eure Meldungen jetzt per WhatsApp an die 040 333 10.000. Dankeschön schon mal. Das ist der Radiomburg-Verkehr für Hamburg, Niedersachsen und Schleswig-Holstein.
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0: Moinsen!
10: Guten Morgen!
0: Liebe Grüße in die Büros, die sich vielleicht langsam füllen. Und ihr öffnet auch langsam schon mal das Mailprogramm, langsam die nächste Excel-Tabelle. Dann habt ihr euch auch schon wieder eine Pause verdient. Für Bibi Rexha und Faithless, das Beste von heute, New Religion, gibt's direkt nach Kenya Grace mit Strangers.

0: Moin. Hi. In eurer Radio Morning Show um 8.10 Uhr stehen wir alles zusammen durch. Auch die vielleicht schwierigen Entscheidungen. Ihr habt sie garantiert alle schon neben euren 1000 Werbeprospekten irgendwie aus dem Briefkasten gefischt. Die großen, dicken Umschläge, die Wahlunterlagen, Olympia oder nicht Olympia. Aha. Bis nächste Woche Sonntag entscheidet ihr, ob die Olympischen Spiele nach Hamburg kommen oder eben nicht. Und verständlicherweise sind da bei euch schon noch viele Fragen offen. Hi.
1: Hi, ich bin Anna und mich interessiert, wie langfristig und nachhaltig das Projekt sein wird. Also muss viel neu gebaut werden, wie werden die Dinge vielleicht weiter genutzt?
0: Ja, so Baustellen und so immer, aber Geld ja auch immer ein Ding, ne?
2: Hi, ich bin Morten und ich frage mich vor allem, was die finanziellen Auswirkungen für Olympia sein könnten. Hat es Vorteile für Hamburg? Kann es helfen, dass Bundesförderungen mit reinkommen? Oder ist es am Ende dann doch ein großes Loch für die Steuerausgaben?
0: Jawohl. Ja, so langfristig gesehen, es ist echt interessant. Also schickt sehr, sehr gern all eure Fragen rüber jetzt. 040 333 10.000. Wir klären sie diesen Freitag ab 6 Uhr bei uns im großen Streitgespräch, in Anführungsstrichen. Aber es ist wirklich schon so ein 1 gegen 1 zwischen Eckart Maudrich von No Olympia, also die sind dagegen, und dem Leiter unserer Hamburger Olympia-Bewerbung, Stefan Rülke, also dafür.
3: Zwei, die es wissen müssen.
0: Ja, wir sind sehr gespannt, echt, ob das vielleicht auch ein bisschen eskaliert. Ihr seid bei jeder Frage dabei, schickt die jetzt gerne dazu und dann beantworten wir alles eiskalt hier bei Radio Hamburg am Freitag nur für euch. 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

0: 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Mit ganz viel Sonnenschein geht's rein hier für euch in den Tag mit dem Radiburg-Wetter-Update um 8.14 Uhr jetzt. 11 Grad messen wir in der City, strahlend blauer Himmel und so bleibt's auch bei maximal 19 Grad.
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3: Guten Morgen, ihr Mäuse. Die Deutscharbeit ist leider schon wieder nicht gut ausgefallen.
4: Ja, wusste ich. Ich hatte dieses Black Beauty oder wie das heißt.
5: Du meinst Blackout, Jamila.
4: Ja, genau. Sieht ihr gerade schon wieder.
3: Aber Jamila, das sagst du wirklich häufig.
4: Dass ich Blackbox hab? Nee, ich glaube, das war das erste Mal.
6: Ich hatte mal Blackberry, aber das war nicht so nice. iPhone ist schon echt das Ding, ne?
5: Kollege von mir, ihm gehört Casino. Ich kann Blackjack-Tisch für ganze Klasse besorgen.
6: Das wäre richtig nice, Bruder.
3: Auf gar keinen Fall.
6: Warum nicht? Wenn wir immer schlechte Arbeiten abliefern, wir kriegen keinen Job. Dann brauchen wir ja andere finanzielle Absicherung. Checken Sie?
3: Aber ja nicht ausgerechnet durch Glücksspiel.
5: Ist nicht nur Glücksspiel, auch bisschen Spekulation dabei, Frau Schaffmann.
4: Aber ich hatte wirklich Blackout, ist so. Ich wusste plötzlich gar nichts mehr.
6: Das würde ja heißen, dass du vorher was wusstest.
4: Ja, sehr witzig, Marcel. Du bist auch nicht gerade über Flugzeug hier.
3: Also ein Blackout kann man schon mal haben, aber keiner von euch hat eine bessere Note als eine 4- geschrieben.
4: Vielleicht hat der eine Hälfte Blackout, die andere keine Ahnung und die letzte Hälfte so, ja, vielleicht anderen Anfall.
3: Ich glaube, ihr lernt einfach nicht genug.
6: Steile These. Ja, finde ich auch. Wenn wir ChatGPT benutzen dürften, ja, die Arbeit wäre viel besser ausgefallen.
3: Später im Berufsleben habt ihr auch keinen.
4: Ja, merken Sie selber, ne?
6: Die Schulklasse ist einzigster Ort auf ganzer Welt, wo kein ChatGPT erlaubt ist.
4: Oder Google Feminin.
6: Gemini.
4: Ja, das geht natürlich auch.
3: Hupsi-dupsi. Jetzt habt ihr immer noch nicht eure Arbeit zurück. Ich teile die noch mal schnell aus.
6: Warum? Wir wissen doch, dass wir alle eine 5 haben.
4: Ja, aber welcher Streber hier 4- hat, würde ich schon gern wissen. Ja, was?
0: Ja, sehr was? Gut. Mit dem Anspruch geht ihr auch in den Arbeitstag. 4- reicht aus. Blackout ist auch mal okay. Und das Selbstbewusstsein für den Arbeitstag holt ihr euch jetzt bei Beyoncé und Jay-Z. Der pusht euch sowas von bei Radio Hamburg. Hier jetzt Crazy in Love. Hier bei eurem Musiksender Nummer 1.

0: ganz viele Mega-Hits fühlt ihr hier bei Radio Hamburg um 8.22 Uhr. Moinsen.
1: Morgen.
0: Auch an alle, die vielleicht gerade schön mit der Radio Hamburg-App im Ohr zum Bus laufen, meine Station weiterlaufen in der Sonne. Carrie Hilson erleichtert euch das. So gut, I Like gleich dabei und das Beste von heute von Kamera. Sicherer Energiespender, immer mit dem Besten von heute gleich, Hack Yourself. Und vor 8:30 noch für euch Glockenbach und Tom Walker mit Home.
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0: Willkommen in eurer Radio Mogul Morning Show.
1: Moin, moin.
0: Mein Puls steigt hier langsam, das wird ernst.
2: Ja, das Los hat entschieden. Lea testet diese Woche folgendes Hobby. Also ja. Für mich würde ein Kindheitstraum wahr werden.
0: Ja, es ist schon geil.
2: Ja, Lea, du gehst zur Freiwilligen Feuerwehr.
0: Ja, ich bin heiß. Ich bin auch gespannt, vor allem, was ich da machen darf überhaupt alles, ne?
2: Hobbylose für Hobbylose. Heißt, wir suchen dir ein Hobby, weil du einfach keins hast. Das gibt's ja wohl gar nicht.
0: Kann man so runterbrechen.
2: Eure Vorschläge, die von der ganzen Radio Hamburg-Familie, sind hier in diesem Lostopf gelandet. Und heute, für diese Woche, haben wir also Freiwillige Feuerwehr gezogen. Lea, morgen wirst du in der Stübi-Show im Radio Hamburg-Nachmittag das Ganze mal testen. Da sind wir sehr gespannt drauf. Aber um dich schon mal so ein bisschen darauf einzustimmen, gibt es gleich zur Vorbereitung auch für euch da draußen zum Mitquizzen ein Feuerwehrquiz.
0: Oha.
2: Also ratet mit um 8.40 Uhr, jetzt ist es 8.30 Uhr.
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4: Guten Morgen, ich bin Rainer Hirsch. Kunden der S-Bahn brauchen wegen der Bauarbeiten auf der Strecke zwischen Harburg und dem Hauptbahnhof noch bis Samstagmorgen Geduld. Nutzer sagten uns, die Situation mit dem Busersatzverkehr sei schwierig, weil die Busse oft übervoll und unpünktlich seien und die Ausschilderung zu wünschen übrig lasse. Die Bundesregierung lässt in Sachen Klimaschutz zu sehr nach. Der Hamburger Klimaforscher Mujib Latif hat gestern im Rahmen einer Veranstaltung am Gymnasium Farmsen von einer Art Rollback gesprochen. Die zwei größten Themen laut Latif: Gebäude und Verkehr. US-Präsident Trump hat einen angeblich für heute geplanten Angriff auf den Iran abgesagt. Er habe das Militär angewiesen, die Attacke nicht durchzuführen, schrieb er auf seiner Plattform. Gleichzeitig soll das Militär demnach bereit sein, einen umfassenden, groß angelegten Angriff zu beginnen, falls keine akzeptable Vereinbarung mit dem Iran gefunden werde.
0: Die nächsten Radimog-Nachrichten gibt's um 9 für euch und das Radimog-Wetter
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0: ist bei 11 Grad in der City jetzt schon so herrlich. Ihr genießt es auch draußen, genauso wie du, Isaac aus dem Radio Hamburg-Team.
5: Gumo ins Radio Hamburg-Studio.
0: Na?
5: Ich bin auf dem Weg zur Arbeit, natürlich.
0: Hm?
5: Und muss einfach mal appreciaten, das Licht heute Morgen hat schon was richtig Feines. Als hätte man Softboxen installiert. So richtig angenehm fein mit diesem leichten, lockeren Nebel. Also hat schon was richtig Schönes. Ich freue mich auf den Tag. Ich hoffe, euch geht's genauso.
0: Ja klar, Softboxen installiert. Man merkt, Isaac arbeitet im Social-Media-Team. Aber das Licht ist wirklich schön. Genießt ihr genauso auch in Kiel bei 12 Grad. 11 messen wir in Seevetal und es bleibt jetzt erstmal auch richtig schön trocken. Später bei 18 Grad, morgen ein bisschen mehr Regen dabei, aber auch Sonnenschein bei 18 Grad.
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2: Es gab einen Unfall auf der A1 Bremen Richtung Hamburg. 7 Kilometer Stop-and-Go, deshalb zwischen Maschener Kreuz und Dreieck Südost. Plant 20 Minuten mehr ein. Genauso auf der A7 Hannover Richtung Hamburg. Nach einem Unfall 6 Kilometer Stop-and-Go zwischen Heimfeld und Othmarschen. Auch da 20 Minuten Zusatzzeit. In allen anderen Staus seid ihr in unter 10 Minuten durch. Und das Blitzer-Update: Schleswig-Holstein-Straße stadtauswärts, Höhe Eingang zum Stadtparksee aufpassen. Und Rico, du hast einen?
7: Ungedamm, Höhe Billwerder, Ring Ost, an der Bushaltestelle stadteinwärts ist
2: ein... Jo, dankeschön. Und wenn ihr noch was habt, dann einfach eine WhatsApp an die 040 333 10.000. Der Radio Hamburg Verkehr für Hamburg, Niedersachsen und Schleswig-Holstein.
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0: Jaha, schön, dass ihr dabei seid hier am Dienstag. Vielleicht genau jetzt auch 8.33 Uhr, euer Treffpunkt an der Kaffeemaschine mit den Lieblingskollegen. Da kommt Carrie Hills noch auch noch dazu. Hier unter ganz vielen Mega-Hits, I Like, direkt nach dem Besten von heute. Kamerad mit Hug Yourself.

0: Guten Morgen.
1: Um 8.40 Uhr einmal ein fettes Danke von mir. Dank euch stürze ich mich hier ins maximale Abenteuer.
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1: Ja, ihr habt alles gegeben für mich. Wir haben mich als hobbylos identifiziert und uns dazu entschieden, wir losen einfach aus, was für Hobbys ich austeste, eure Vorschläge. Und ich bin sehr happy mit meinem ersten Los. Ich gehe zur Freiwilligen Feuerwehr.
3: Sehr schön.
1: Und das ist ja schon, finde ich, ein Ding. Ich habe da Respekt vor Feuerwehr. Ja. Und deshalb gibt es einen kleinen Crashkurs.
3: Richtig, genau. Kleines Quiz. Regie, wir brauchen mal die richtige Musik hier.
1: Ja.
3: Also, folgendes.
1: Hey.
3: Wie viel Prozent aller Feuerwehrleute in Deutschland machen das Ganze ehrenamtlich? A, 40 oder machen es B, sogar 95% ehrenamtlich?
1: Ich sag jetzt eher 40, oder?
3: Nee, sind tatsächlich 95%.
1: Oh, aber sehr gut.
3: Nur dank unserer freiwilligen Feuerwehren
1: ja,
3: sind
1: geil.
3: Wir hier so sicher.
1: Das
3: also, Frage Nummer 2, schon mal abgelost.
1: Ja, toll, danke.
3: Wie hoch ist denn der Frauenanteil, liebe Lea, bei der freiwilligen Feuerwehr? A, 11 oder B, 20%?
1: 11.
3: Das ist richtig.
1: Ja.
3: Noch völlig unterrepräsentiert, aber bei
1: das
3: den Jugendfeuerwehren tatsächlich schon knapp 30%.
1: Oh, das ist schon mal
3: die
1: gut.
3: Jugend ist ein bisschen moderner unterwegs.
1: Mhm.
3: Und die dritte und letzte Frage. Was gehört zu den 4 Kernaufgaben der Feuerwehr?
1: Mhm.
3: Retten, löschen, bergen und A, schützen oder B, Bierchen trinken?
1: Ja, wenn es Bierchen trinken wäre, wäre es auf jeden Fall meine Passion.
3: Es ist aber Bierchen
1: es
3: trinken.
1: Es wird wohl A sein.
3: Ja, schützen.
1: Schützen.
3: Sehr gut. Zweimal richtig. Du kannst morgen gerne anfangen und dann ab 14 Uhr in der Stübischow, unser Radio-Morgen-Nachmittag. Check mal aus, wie du dich da so machst bei der Feuerwehr.
1: Da geht's rein. Ich werde Feuerwehrfrau und ihr seid bei jedem Schritt dabei. Ihr werdet einfach mental auch Feuerwehrmänner und Feuerwehrfrauen. Morgen dann hier bei Radio Hamburg.
2: Pitbull.

0: Wir toppen eure gute Laune um 8.44 Uhr hier bei Radio Work gleich mit dem Besten von heute. Tiffany Harris mit Vertigo, direkt nach dem Wetterupdate, was einfach auch so Bock macht. 12 Grad, strahlenblauer Himmel jetzt in der City und so bleibt's auch bei 18 Grad.
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0: Morgensen. Schönen Dienstag hier um 8.53 Uhr in eurer Radio Muck Morning Show. So langsam habt ihr es vielleicht ja alle verdaut, dass wir mal wieder beim ESC nicht so spitze waren. Vorvorletzter, ne? Aber ich glaube, das hier ist die Rettung. Bitte, wer auch immer das entscheidet, jetzt wahrnehmen. Michael Schulte hat ja gesagt, er würde nochmal zum ESC gehen. Und er hat uns ja wohl schon mal ganz weit nach vorne gebracht. Vierten Platz 2018 in Lissabon. Ich sag, das wär's. Wenn er da hingeht mit 5 a.m., das Beste von heute feiert ihr gleich schon mal. Und damit wären wir auf jeden Fall sicher. Stimmt ihr euch gleich schon mal ein nach 9 und vor 9 noch für ganz viele Mega-Hits. Shaboozy und Miles Smith auch ganz, ganz cool mit Blink Twice.
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0: Ihr liebt es doch alle, Recht zu haben.
1: Klar.
0: Und dafür sorgen wir hier in der Radiomook Morning Show. Die Diskussionen sind überall da, bestimmt auch wieder bei euch in der Mittagspause. 24 Grad, 28, nee, bei mir steht aber 30. Ich glaube, es werden eh nur 20 Grad. Wie wird das Wochenende jetzt wirklich? Also überall steht was anderes, es wird warm. Und unser Radiomook-Meteorologe Frank Böttcher nagelt sich fest und gibt euch gleich die Temperatur, mit der ihr Recht habt. Das steht hier um 9.19 Uhr.
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0: Jetzt ist es 9 Uhr.
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4: Schönen guten Morgen. S-Bahn-Ersatzverkehr strengt an. Mehr Angriffe auf Parteienvertreter. Sonne, Wolkenschauer bis zu 19 Grad. Noch bis zum frühen Samstagmorgen fahren wegen Bauarbeiten keine S-Bahn zwischen Wilhelmsburg und Neugraben. Für alle, die die Strecke nutzen und auf die Ersatzbusse oder Regionalzüge umsteigen müssen, derzeit eine echte Herausforderung. Die sind voll und kein zuverlässiger Ersatz. Die Kunden haben deshalb gemischte Gefühle.
5: Also ich bin wirklich immer für den öffentlichen Nahverkehr. Aber diese Informationspolitik, die finde ich ziemlich unmöglich. Man weiß gar nicht, welche Richtung man soll. Hier in Harburg vom Bus bis zur Bahn ist es ganz, ganz weit entfernt.
6: Ich muss ehrlich sagen, ich habe sehr wenig erwartet und deswegen bin ich positiv überrascht, dass ich ein bisschen besser herkomme als gedacht. Also es ist natürlich ziemlich voll, aber ich bin angekommen, deswegen bin ich erstmal zufrieden.
4: Die Bundesregierung verlangsamt die Fortschritte beim Klimaschutz, wodurch wir unsere Klimaziele nicht erreichen werden. Das hat der Hamburger Klimaforscher Mujib Latif gestern bei einer Veranstaltung am Gymnasium Farmsen gesagt. Marc Elvers.
7: Latif sieht vor allem zwei Baustellen. Zum einen kommen wir bei den Gebäuden nicht voran, Stichwort Wärmepumpe. Das machen andere Länder wie Dänemark laut Latif deutlich besser. Das andere große Thema, der Verkehr.
8: Beim Verkehr kommen wir einfach nicht vom Fleck. Da steigen sogar noch die Emissionen und wir müssen viel stärker in die Elektromobilität kommen.
4: Die Zahl der Angriffe auf Mitglieder von Parteien hat im vergangenen Jahr massiv zugenommen. Bundesweit registrierte die Polizei 5.140 solcher Straftaten. Ein Anstieg um fast 40% gegenüber dem Jahr zuvor, wie aus einer Antwort der Bundesregierung auf eine AfD-Anfrage hervorgeht. Diana Kramer.
9: Ein Grund für den nochmal deutlichen Zuwachs im vergangenen Jahr dürfte das aufgeheizte Klima im Wahlkampf Anfang 2025 gewesen sein. Mit mehr als 1.850 Fällen war die AfD besonders stark betroffen, aber auch CDU und Grüne. In den meisten Fällen geht es um Äußerungsdelikte wie Volksverhetzung, Verleumdung und Beleidigung.
4: Das waren die Nachrichten aus Hamburg, Deutschland und der Welt.
0: Das Radiomurk-Wetter ist so schön sonnig schon bei 12 Grad in der City. In Seevetal messen wir auch sonnige 11 Grad, 13 schon in Ahrensburg. Und die Sonne hat einen Vorteil, einen Nachteil. Ihr holt endlich wieder die Sneaker raus. Nachteil, ihr merkt, die sind überhaupt nicht sauber. Aber komm, heute sehen wir da alle drüber hinweg. Wir teilen uns unsere dreckigen Sneaker. Und dann im Laufe der Woche kriegt ihr das hin. Es bleibt ja sonnig, heute bei 19 Grad. Morgen auch sonnig, neben so ein bisschen Regen bei 18 Grad. 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
10: 20 Minuten Zusatzzeit aktuell auf der A1 Bremen Richtung Hamburg aufgrund von 7 Kilometern Stop-and-Go ab Maschener Kreuz bis zum Dreieck Südost. A7 Hannover Richtung Hamburg, 6 Kilometer ab Heimfeld bis Othmarschen. Nach einem Unfall auch da 20 Minuten Zusatzzeit in der Sonne. Und in allen anderen Staus, es gibt weitere, seid ihr unter 15 Minuten durch. Das Radiomurk Blitzer-Update und Corvin, du hast einen gesehen, wo denn?
11: In Hemdingen Richtung Quickborn am Fußballplatz zwischen den Büschen versteckt.
10: Dankeschön fürs genaue Hinschauen. Und Blankeneser Landstraße ist das stadteinwärts kurz vor der Feuerwache. Meldet uns Kevin. Wenn ihr auch noch was habt, dann sendet uns ebenfalls eine Sprachnachricht, wie Corvin es gemacht hat, an die 040 333 10000. Das ist der Radio Hamburg Verkehr für Hamburg, Niedersachsen und Schleswig-Holstein.
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0: Moinsen!
10: Moin, moin, moin!
0: Bei Bei so viel Sonnenschein macht der Tag doch gleich viel mehr Spaß. Vor allem, wenn ihr vielleicht draußen arbeitet, im Postauto, im LKW, im Hafen. Es ist doch herrlich. Und wir sind gern dabei mit ganz vielen Mega-Hits. Calvin Harris mit My Way. Das Beste von heute, Michael Schulte. 5 a.m. direkt nach Miley Cyrus, die Queen.

0: Guten Morgen.
1: Moin, moin.
0: In eurer Radio Muck Morning Show um 9.14 Uhr mit dem Wetter-Update, was einfach eine gute Laune macht. Heute schon bei super viel Sonnenschein, 12 Grad jetzt in der City, 18 Grad kriegen wir noch. Und dann kommt das Wochenende. Und das ist jetzt aber gerade so ein bisschen, als wenn ihr so eure Aktien oder so checkt. Es geht rauf und runter. Die Zahlen, keine Ahnung, 26, 24, 28 Grad. Dann steht ja wieder 30 Grad. Irgendwie, wir wollen jetzt wissen, mit was gehen wir in die Diskussion mit den Kollegen? Welche Gradzahlen wird's? Radio Muck Meteorologe Frank Böttcher.
2: Ja, meine Vermutung, es werden 27,5 Grad werden. Das wird für 30 Grad noch nicht ganz reichen. Die Luftmasse ist noch nicht so richtig heiß, aber es stellt sich das erste Sommerhoch ein. Zenon wird es heißen und dieses Hochdruckgebiet bringt uns Tagestemperaturen von über 25 Grad und zwar gleich mindestens 3 Tage am Stück. Der Samstag wird über 27 Grad sein, der Sonntag auch und der Montag mit großer Wahrscheinlichkeit auch. Und dazu bleibt es freundlich und trocken, also bestes Sommerwetter. Und das schon im Mai.
0: Ja, herrlich. Dann sagt ihr doch, guck mal Leute, das ist Zenon, wenn die Sonne scheint und dann seid ihr die Könige hier. Danke Radio Hamburg.

0: Achtung, Autofahrer um 9.18 Uhr. Hier ist der Radimug-Verkehr mit der Edeka-App und André.
1: Jo, auf der A7 Hamburg-Flensburg zwischen Othmarschen und Bahrenfeld liegen Gegenstände. Bitte in beiden Richtungen vorsichtig.

0: Und genau das ist der Vibe hier bei Radio Hamburg um 9.25 Uhr, den ihr mit in den Tag nimmt hier mit ganz vielen Mega-Hits. Vielleicht steht noch ein so ein Termin bei der Arbeit an mit dem Chef, mit dem einen Kollegen, der einfach sehr viel redet. Wo ihr nicht so Bock drauf habt, dann nehmt ihr einfach die Einstellung mit und grinst. Wenn ihr da reinkommt, grinst einfach jetzt schon mal eine halbe Stunde durch und dann ist das Ding auch geregelt. Dafür motiviert euch auf jeden Fall gleich Leonie mit Callum Scott mit dem Besten von heute. Stay ganz neu hier bei Radio Hamburg. Gibt's gleich und vorher noch Alok mit All By Myself.
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0: Es ist 9.30 Uhr.
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2: Guten Morgen, ich bin Rainer Hirsch. Kunden der S-Bahn brauchen wegen der Bauarbeiten auf der Strecke zwischen Harburg und dem Hauptbahnhof noch bis Samstagmorgen Geduld. Nutzer sagten uns, die Situation mit dem Busersatzverkehr sei schwierig, weil die Busse oft übervoll und unpünktlich seien und die Ausschilderung zu wünschen übrig lasse. Die Bundesregierung lässt in Sachen Klimaschutz zu sehr nach. Der Hamburger Klimaforscher Mujib Latif hat gestern im Rahmen einer Veranstaltung am Gymnasium Farmsen von einer Art Rollback gesprochen. Die zwei größten Themen laut Latif: Gebäude und Verkehr. US-Präsident Trump hat einen angeblich für heute geplanten Angriff auf den Iran abgesagt. Er habe das Militär angewiesen, die Attacke nicht durchzuführen, schrieb er auf seiner Plattform. Gleichzeitig soll das Militär demnach bereit sein, einen umfassenden, groß angelegten Angriff zu beginnen, falls keine akzeptable Vereinbarung mit dem Iran gefunden werde.
0: Die nächsten Radiomurk-Nachrichten gibt's um 10 und das Radiomurk-Wetter
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0: Animiert euch doch auch alle bei 13 Grad in der City jetzt schon was Helles anzuziehen. Auffällig viele weiße Shirts hier auch im Radiobook-Team. Jeder kommt hier mit einem weißen Shirt rein. Sonst sind immer alle schwarz gekleidet.
3: Ja, stimmt.
0: Heute ist die Motivation da. Genauso auch in Geesthacht bei ganz viel Sonnenschein und 12 Grad. 13 Messen in Lüneburg. Ja, André, du hast ein schwarzes Shirt.
3: Ja, zur Frühschicht.
0: Ja, ist echt so. Du siehst dich nachher noch um. 19 Grad sind heute noch drin. Dazu bleibt es auch meistens trocken. Morgen sonnig dann auch. Ein bisschen Regen dabei bei 18 Grad.
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0: Hier ist jetzt für eure Sicherheit der Radiomurk-Verkehr mit der Edeka-App, weil John diese Woche frei hat. 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
3: Achtung, Rehe auf der A21 Bagdeheide-Kiel Höhe Trappenkamp aufpassen. Rehe laufen hier rum. Und zum Stop-and-Go A7 Hannover Richtung Hamburg, immer noch 6 Kilometer ab Heimfeld bis Othmarschen. Da gab es ja einen Unfall, kostet euch 20 Minuten. Und auf der Vettel braucht ihr aktuell in Richtung City überall etwas länger. Zum Beispiel Höwestieg oder am Zollhafen statt einwärts. Für einen Kilometer eine halbe Stunde mehr einplanen. Es gibt weitere Staus, da seid ihr dabei unter 15 Minuten durch. Und das Blitzer-Update: Blankeneser Landstraße statt einwärts, Höhe Feuerwache aufpassen. Für weitere Nachrichten einfach schnell eine WhatsApp an die 040 333 10.000 senden. Das ist der Radio Hamburg Verkehr für Hamburg, Niedersachsen und Schleswig-Holstein.
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0: Moinsen!
3: Guten Morgen!
0: Ihr seid alle versammelt im Büro, seid schon im Konzentrationsmodus. Dann seid doch gerne gleich der nervige Kollege, der laut mitsingt. Es geht auch nicht anders. Bei Kelly Clarkson mit Stronger. Direkt nach dem Besten von heute. Ganz neu hier bei Radio Hamburg. Leonie und Callum Scott mit Stay.

0: Wir halten alle zusammen hier in eurer Radiburg Morning Show um 9.39 Uhr und ich freue mich total, wenn ihr auch inspiriert werdet hier von unserer großen Hobbysuche. Ich habe mich ja hier geoutet als hobbylos und ich weiß, es sind doch ganz viele von euch auch hobbylos. Deshalb habt ihr ganz viel vorgeschlagen unter 040 333 10.000. Macht das gerne auch noch weiter. Ich probiere mich Stück für Stück durch. Mhm. Und ich finde es so cool, auch wie ihr mitfiebert. Moin.
1: Moin Lea, hier ist Maike. Ich habe gerade gehört, dass du das beste Hobby der Welt ausprobierst. Also ich kann dir nur sagen, ich mache das Ding ja jetzt schon seit 22 Jahren. Einfach tolles Hobby. Vor allen Dingen, viele sagen immer, oh, du opferst so viel Zeit. Aber ich opfer die Zeit nicht. Ich verbringe sie nur sinnvoll.
2: So, und was machen wir jetzt mit dir? Du wirst zur Freiwilligen Feuerwehr gehen.
0: Ja, ich werde Feuerwehrfrau.
2: Richtig, Riesenlos Top 4. Und für dich, die Hobbylose, haben wir losgezogen. Und es stand drauf, dein Hobby wird jetzt für diese Woche Feuerwehr sein. Sind gespannt, wie es dir gefällt und wie auch dein Urteil über das Hobby sein wird.
0: Ich habe mega Bock, aber vor allem auch Respekt irgendwie davor. Es ist ja nicht so ein Hobby, was nur zum Spaß ist. Aber ich glaube, es wird cool. 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

0: Genießt die Sonne auch jetzt morgens schon um 9.44 Uhr. Guten Morgen.
1: Moin.
0: Mit dem Radimog-Wetter-Update. 14 Grad jetzt schon in der City und es geht immer weiter nach oben bei der Sonne. Sind später noch 18 Grad drin.
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Kuschelig machen wir uns das beim Radio Hamburg hören und bei der Arbeit braucht ihr gar keine Kuscheldecke für, nur die richtige Musik. JC Stewart zum Beispiel, I Need You To Hate Me, oder das Beste von heute hören wir gleich bei eurer Musiksender Nummer 1 von Holly Humberstone, To Love

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2: Moin, 10 Uhr.
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4: Moin. Ärzte vor Reanimationsunterricht. Boom bei Kreuzfahrten. Sonne, Wolkenschauer, maximal 19 Grad. Schon Kinder ab der 7. Klasse sollten im Unterricht lernen, wie man einen Menschen wiederbeleben kann. Das fordert die Hamburger Ärztekammer. Carolina Koplin.
5: Reanimation findet noch nicht flächendeckend statt, sollte pro Schuljahr aber mindestens 2 Stunden gelehrt werden, jährlich ab Klasse 7 bis zum Schulabschluss und das verpflichtend, heißt es in dem Antrag der Kammer. Jährlich erleiden in Deutschland demnach rund 70.000 Menschen einen Herz-Kreislauf-Stillstand. Aktuell würden in Deutschland nur etwa 51% der Anwesenden Hilfe leisten. In Schweden liegt die Quote beispielsweise bei über 80%. Schätzungen zufolge könnten jedes Jahr bis zu 10.000 zusätzliche Menschenleben gerettet werden, wenn unverzüglich mit Wiederbelebungsmaßnahmen begonnen würde, so die Ärztekammer.
4: Die Hochseekreuzfahrt boomt nach wie vor. Rund 1,51 Millionen Urlauber sind letztes Jahr von einem deutschen Hafen aus auf Hochseekreuzfahrt gegangen. Marc Elvers.
6: Das sind 4,1% mehr als noch im Jahr zuvor, wie aus Zahlen des Statistischen Bundesamts hervorgeht. Nach dem Einbruch durch die Corona-Pandemie von 2019 auf 2020 sind die Zahlen kontinuierlich gestiegen, auf jetzt 13,5% über dem Vor-Corona-Jahr 2019. In die Auswertung hat das Statistische Bundesamt nur Hochseekreuzfahrtschiffe für rein touristische Erlebnisse aufgenommen. Flusskreuzfahrten und andere Angebote wurden nicht berücksichtigt.
4: Die Zahl der Angriffe auf Mitglieder von Parteien hat im vergangenen Jahr massiv zugenommen. Bundesweit registrierte die Polizei 5.140 solcher Straftaten. Ein Anstieg um fast 40% gegenüber dem Jahr zuvor, wie aus einer Antwort der Bundesregierung auf eine Anfrage der AfD-Fraktion hervorgeht. Diana Kramer.
7: Ein Grund für den nochmal deutlichen Zuwachs im vergangenen Jahr dürfte das aufgeheizte Klima im Wahlkampf Anfang 2025 gewesen sein. Mit mehr als 1.850 Fällen war die AfD besonders stark betroffen, aber auch CDU und Grüne. In den meisten Fällen geht es um Äußerungsdelikte wie Volksverhetzung, Verleumdung und Beleidigung.
4: Soweit die Nachrichten aus Hamburg, Deutschland und der Welt.
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2: Oh, wie schön. Einen halben Tag Sonne mindestens gibt's heute. Dazu eine Tagestopptemperatur von 19 Grad. Kein Regen, von dem gibt's morgen, übermorgen wieder ein bisschen mehr in teilweise auch kräftigen und vielen Schauern. Finde ich gut. Dann läuft sich bei euch die Regentonne nochmal gut voll, bevor dann das erste Sommerwochenende nämlich kommt mit bis zu 28 Grad. In aller Mühe sind wir jetzt bei 14 in Amelinghausen und in Itzehoe 13 Grad.
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2: Für eure Sicherheit der Radio Hamburg Verkehr mit der Edeka-App. Achtung, Autofahrer, hier laufen Rehe auf der A21 Bagdeheide Kiel. Zwischen Trappenkamp und Bornhöved ist das. Ein Plastikteil liegt hier noch. A7 Flensburg Richtung Hamburg. Zwischen Quickborn und Schnelsen Nord. Und im Stau steht ihr gerade auch auf der A7 Hannover Richtung Hamburg. 6 Kilometer zwischen Hausbruch und Bahrenfeld. Das ist ein Plus von 15 Minuten. Und Kölbrandbrücke stadteinwärts. 2 Kilometer nochmal zwischen Finkenwerder Straße und Rostam. Da ist ja die Baustelle. Ihr kalkuliert euch einfach mal 15 extra Minuten ein. In allen anderen Staus seid ihr in unter 10 Minuten aber durch. Der Radio Hamburg Verkehr für Hamburg, Niedersachsen und Schleswig-Holstein.
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2: Ja, moin. So viele von euch hören uns, während sie ihren Job machen. Und der macht so gleich noch mehr Spaß bei der Stadtreinigung. Hamburg zum Beispiel. In dem Fall Kolonne 1, Bezirk Wandsbek. Dank euch ist Hamburg schön, weil unter anderem sauber. JC Stewart haben wir gleich für euch. Und das Beste von heute. Holly Humberstone to Love Somebody.

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Frechheit. Das, genau das werdet ihr sagen, nachdem ihr die Geschichte bei Radio Hamburg gehört habt. Gleich. Von einem Restaurante in Italien, wo jemand eine Pizza hatte und für etwas extra bezahlt hat, was eigentlich ganz selbstverständlich auf so einer Pizza drauf ist, aber eben nur eigentlich. Und das Pizzamonster, das habt ihr noch nicht verpasst. Das kommt auch noch die nächste halbe Stunde und ist eure Einladung zum Pizzaessen nachher. Und auf Alessia Cara freuen wir uns auch gleich noch auf ganz viele Mega-Hits bei eurem Musiksender Nummer 1, auch von Clock Clock mit dem Besten von heute.

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6: 10:28.
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8: Mit Rainer Hirsch. Guten Tag. Die Hamburger Ärztekammer fordert die systematische, verpflichtende Unterrichtung von Schulkindern in Wiederbelebung. Laut Kammerangaben greifen derzeit nur 51% der Menschen in Deutschland helfend ein, wenn sie Zeugen eines Herzstillstands sind. In Schweden soll die Quote bei über 80% liegen. Der Boom in der Hochseekreuzfahrt dauert an. Die Zahl der Kreuzfahrtgäste ist in Deutschland im vergangenen Jahr auf den Rekordwert von 1,51 Millionen gestiegen, so das Statistische Bundesamt. In Ägypten hat ein bewaffneter Mann an einem Busbahnhof in Abnub in der Provinz Assiut auf Passanten geschossen und 8 getötet, ehe er selbst erschossen wurde. Nach ersten Ermittlungen litt der Mann seit längerer Zeit unter psychischen Problemen und wurde in einem psychiatrischen Krankenhaus in Kairo behandelt.
6: Die nächsten Nachrichten hören wir um 11 und freuen uns über einen sehr, sehr schönen Tag. Im Moment wirklich kaum Wolken, viel Sonne, maximal 19 Grad, trocken bleibt's auch. Für eure Sicherheit, der Radio Hamburg Verkehr mit der Edeka-App. Achtung Autofahrer, Rehe laufen auf der A21 Park der Heide Kiel zwischen Trappenkamp und Bornhöved und da liegt noch ein Plastikteil auf der A7 Flensburg Richtung Hamburg zwischen Quickborn und Schnelsen Nord. Nochmal A7 Hannover Richtung Hamburg, da sind 6 Kilometer Stau zwischen Hausbruch und Bahrenfeld im Moment. Ein Plus von 15 Minuten. Ähnlich hier mit der Kühlbrandbrücke stadteinwärts, da sind es nochmal 2 Kilometer Baustellenstau. Braucht ihr auch ungefähr 15 Minuten mehr. In einen anderen Stau seid ihr entspannt, in unter 10 Minuten aber durch. Passt auf, was jetzt gleich passieren wird mit euch. Ganz viele Mega-Hits hören wir ja jetzt zusammen für eine halbe Stunde. Und diese ersten 3,5 Minuten davon, die werden euch jetzt einmal so richtig schön erden. Ist das beruhigende Musik einfach nur? Ich glaube, der kann wirklich mehr als so eine Stunde Yoga, dieser Mega-Hit. Das Beste von heute von Clock Clock bei eurem Musiksender Nummer 1. 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

0: Eine Riesenfrechheit finden wir das. Mit euch gemeinsam bei Radio Hamburg ist doch jetzt an einem italienischen Urlaubsort ein Bon aufgetaucht aus einer Pizzeria und da sind drauf zwei Bier, zwei Pizzen und ein Aufschlag, weil auf der einen Pizza Margherita wirklich einer zusätzlich Basilikum haben wollte? 1 Euro extra für so ein bisschen Grün auf der Pizza. Als nächstes kriegst du in Italien die Pizza ohne Tomatensauce und musst die dann noch extra bezahlen, oder wie läuft das? Also bei uns gibt es die Pizza auf jeden Fall for free für euch mit Radio Hamburg und den Smileys Pizza-Profis natürlich, Angelique. Du hast uns ein Pizza-Emoji geschickt. Bei meinem Rückruf habe ich es aber eben lange klingeln lassen bei dir. Bist du jetzt rangegangen? Ich hätte fast wieder aufgelegt. Das war ganz schön knapp.
1: Moin. Ja, hi. Ich hatte auf der anderen Leitung auch noch jemanden.
0: Ach, wieso kommt die Arbeit einem immer dazwischen, wenn man eigentlich nur seinen Spaß haben will?
1: Furchtbar.
0: Angelique, eingeladen seid ihr von uns, wenn ihr schon so viel arbeitet. Du plus Kollegen auf 10 mega Mittagspizzen von den Smileys Pizza-Profis.
1: Ja, mega. Hammer. Ja, wir haben sogar hier noch eine Baustelle. Das heißt, die Jungs freuen sich auf jeden Fall richtig.
0: Oh, na, da geht gleich einer von euch mal runter und sagt Bescheid, was heute für eine Mittagspause angesagt ist, oder?
1: Das mache ich auf jeden Fall gleich.
0: Sehr gut, ist das doch. Pizza Monster hört ihr morgen bei Radio Hamburg wieder zwischen 10 und 11. Und The Kid Laroi haben wir jetzt alle zusammen.

0: leben wir, wenn uns Musik ein gutes Gefühl gibt. Das passiert ja bei Radio Hamburg öfter. Und das ist auch gleich der Fall mit Somber. Hört ihr und denkt ihr, ihr sitzt in so einem Cabrio bei so einem Wetter, genau wie heute, mit diesem Fahrtwind in den Haaren und einfach dem Gefühl von absoluter Freiheit. Homewrecker, das Beste von heute, hören wir gleich nach 11 bei eurem Musiksender Nummer 1.
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0: 11 Uhr.
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2: Guten Tag. Ärzte fordern Reanimationsunterricht. CDU-Chef bei der SPD-Fraktion. Mittags einzelne Schauer bis zu 19 Grad. Schon Kinder ab der 7. Klasse sollten im Unterricht lernen, wie man einen Menschen wiederbeleben kann. Das fordert die Hamburger Ärztekammer. Carolina Koplin.
3: Reanimation findet noch nicht flächendeckend statt, sollte pro Schuljahr aber mindestens 2 Stunden gelehrt werden, jährlich ab Klasse 7 bis zum Schulabschluss und das verpflichtend, heißt es in dem Antrag der Kammer. Jährlich erleiden in Deutschland demnach rund 70.000 Menschen einen Herz-Kreislauf-Stillstand. Aktuell würden in Deutschland nur etwa 51% der Anwesenden Hilfe leisten. In Schweden liegt die Quote beispielsweise bei über 80%. Schätzungen zufolge könnten jedes Jahr bis zu 10.000 zusätzliche Menschenleben gerettet werden, wenn unverzüglich mit Wiederbelebungsmaßnahmen begonnen würde, so die Ärztekammer.
2: Die Hochseekreuzfahrt boomt nach wie vor. Rund 1,51 Millionen Urlauber sind letztes Jahr von einem deutschen Hafen aus auf Hochseekreuzfahrt gegangen. Marc Elvers.
4: Das sind 4,1% mehr als noch im Jahr zuvor, wie aus Zahlen des Statistischen Bundesamts hervorgeht. Nach dem Einbruch durch die Corona-Pandemie von 2019 auf 2020 sind die Zahlen kontinuierlich gestiegen, auf jetzt 13,5% über dem Vor-Corona-Jahr 2019. In die Auswertung hat das Statistische Bundesamt nur Hochseekreuzfahrtschiffe für rein touristische Erlebnisse aufgenommen. Flusskreuzfahrten und andere Angebote wurden nicht berücksichtigt.
2: Bundeskanzler Merz ist heute Nachmittag zu Gast bei der Fraktionssitzung der SPD im Bundestag. Geplant sind eine Rede und eine Aussprache. Jan-Henner Reitze.
5: Pfiffe wie bei seiner Rede beim Deutschen Gewerkschaftsbund muss Merz zwar nicht befürchten, aber innerlich brodelt es auch in dem ein oder anderen SPD-Abgeordneten. Denn mit der Union tun sich einige Gegensätze auf, ob in Sachen Spritpreise, Steuern oder Rente. Merz will es dennoch schaffen, bis zur Sommerpause ein großes Reformpaket zu schnüren. Wie realistisch das ist und wie weit sich die Union dafür eventuell verbiegen muss, davon wird Merz bei der SPD-Fraktion einen Eindruck bekommen.
2: Soweit die Nachrichten aus Hamburg, Deutschland und der Welt.
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0: Schöner Tag, sehr, sehr schön. Mit 8 von 16 Sonnenstunden und einem oft einfach nur blauen Himmel bei 19 Grad Tagestop-Temperatur. Die kommenden 2 Tage, die bringen uns nochmal viele, auch kräftige Schauer mit. Und dann kommt so langsam das Wochenende, das erste, vor allem richtige Sommerwochenende mit bis zu 28 Grad. In Finkenwerder 15 jetzt, auch in Lüneburg, in Bad Bramstedt. Steht sie bei 13 jetzt.
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0: Für eure Sicherheit der Radio Hamburg Verkehr mit der Edeka-App. A1 Lübeck Richtung Hamburg, da sind 5 Kilometer Stau. Zwischen Öchendorf und Moorfleet braucht ihr eine halbe Stunde länger nach dem Unfall hier. Ist nur eine Spur frei. Und das Blitzer-Update? Brabantstraße in Alsterdorf, stadteinwärts blitzt der. Danke, Rico. Der Radio Hamburg Verkehr für Hamburg, Niedersachsen und Schleswig-Holstein.
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0: Soul Pop zum Beispiel kommt da gleich bei euch im Ohr an. Der steckt so sehr in der Musik und Stimme von Stefanie Heinzmann. Hören wir gleich mit Good. Davor Somber, das Beste von heute. Cabrio, also generell Roadtrip-Musik, finde ich. Irgendwo schön am Meer entlang einen Roadtrip machen mit Somber und Homewrecker.

Das wünschen wir euch sehr, dass ihr einfach mit eurem Job glücklich und zufrieden seid. Auch weil ihr da jederzeit entspannt Radio Hamburg noch hören könnt natürlich. Sonst sind das möglicherweise ja ein paar Jobalternativen mal so. Die attraktivsten Hamburger Arbeitgeber hat die Plattform LinkedIn jetzt bestimmt. Anhand der Weiterentwicklungsmöglichkeiten zum Beispiel. Auch der Stabilität, dass es hier viele, auch längere Beschäftigungsverhältnisse gibt. Keine zu große Fluktuation bei den Stellen. Platz 3 demnach Olympus und Lufthansa Technik. Davor noch Beiersdorf und Hapag-Lloyd, die Nummer 1 unter den attraktivsten Arbeitgebern in unserer Stadt. Habt auf jeden Fall mal noch ganz, ganz, ganz viel Spaß an eurer Arbeit, an eurer persönlichen. Und wenn ihr dabei den ganzen Tag das Fenster, so wie ich eben auch Studiofenster von Radio Hamburg, direkt neben euch offen habt, habt ihr dieses schöne Wetter auch ein bisschen bei euch drin beim Musik hören jetzt. David Guetta, der und seine Beats, das hält auf jeden Fall die Motivation hoch zu jeder Zeit. David Guetta mit Teddy Swims und Tones and I bei Radio Hamburg, euer Musik.

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0: würden alles wetten bei Radio Hamburg. Da passiert etwas in euch ganz tief drin. Es zeichnet auch Dermot Kennedy einfach aus bei Radio Hamburg, seine so emotionale Musik, die immer einfach einen Millimeter tiefer geht als irgendwie normal ist. Funeral, das Beste von heute, hören wir gleich bei Radio Hamburg, euer Musiksender Nummer 1. Und das sind ganz viele Mega-Hits in der nächsten halben Stunde.
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0: 11:31.
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15: Mit Rainer Hirsch. Guten Tag. Die Hamburger Ärztekammer fordert die systematische, verpflichtende Unterrichtung von Schulkindern in Wiederbelebung. Laut Kammerangaben greifen derzeit nur 51% der Menschen in Deutschland helfend ein, wenn sie Zeugen eines Herzstillstands sind. In Schweden soll die Quote bei über 80% liegen. Der Boom in der Hochseekreuzfahrt dauert an. Die Zahl der Kreuzfahrtgäste ist in Deutschland im vergangenen Jahr auf den Rekordwert von 1,51 Millionen gestiegen, so das Statistische Bundesamt. In Ägypten hat ein bewaffneter Mann an einem Busbahnhof in Abnub in der Provinz Assiut auf Passanten geschossen und 8 getötet, ehe er selbst erschossen wurde. Nach ersten Ermittlungen litt der Mann seit längerer Zeit unter psychischen Problemen und wurde in einem psychiatrischen Krankenhaus in Kairo behandelt.
0: 12 Uhr, wenn es ist, hören wir die nächsten Nachrichten. 15 Grad sind es im Moment über der City und größtenteils auch über dem Rest Hamburgs, Niedersachsens und Schleswig-Holsteins. Ein blau-weiß Weißer Himmel bleibt größtenteils trocken auch heute. Für eure Sicherheit der Radio Hamburg Verkehr mit der Edeka-App. Achtung Autofahrer, hier ist einer liegen geblieben. Auf der A1 Hamburg Richtung Lübeck ein Liegenbleiber zwischen Seretz und Ratekau. Und auf der A1 ist noch Stau Lübeck Richtung Hamburg. 5 Kilometer zwischen Öjendorf und Morfleet gab es einen Unfall. Rechte Spur ist dadurch blockiert. Macht einen Plus aus von 20 Minuten, die ihr da länger braucht gerade. Das Radio Hamburg Blitzer-Update, Brabantstraße, also in Alsterdorf, Brabantstraße, Stadt einwärts steht der. Die machen wir uns jetzt ganz entspannt, oder? Super entspannt die nächste halbe Stunde mit ganz vielen Mega-Hits bei Radio Hamburg, euer Musiksender. Nummer 1, erster von 4 Mega-Hits am Stück von Dermot Kennedy jetzt. der uns einfach nur mal beschenkt. Der uns einfach jetzt mal eine richtig schöne Gänsehaut beim Hören schenkt. Das Beste von heute. Dermot Kennedy. Funeral.

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2: Achtung, Autofahrer. 11:41, hier ist eine ungesicherte Unfallstelle auf der A255, stadtauswärts. Ungesicherte Unfallstelle, die ist hier zwischen Veddel und dem Dreieck Norderelbe. Und nochmal Achtung, Autofahrer, Gegenstände. Auf der A7 Hamburg Richtung Flensburg zwischen Kaltenkirchen und Bad Bramstedt liegen sie. Das ist der Radio Hamburg Verkehr mit der Edeka-App.

0: Sonntag nächste Woche schon entscheidet ihr alle, wir alle in Hamburg, ob unsere Stadt sich für Olympia bewirbt. Ihr macht das ja vielleicht auch vorher schon per Briefwahl. Auf jeden Fall möchten wir euch gerne die Entscheidung über ein Ja oder Nein erleichtern hier mit Radio Hamburg und mit unserer Chefreporterin Carolina Koplin.
1: Ja, wir versuchen mal ein bisschen zu helfen, zumindest, weil im Endeffekt bleibt es ja wahrscheinlich bei vielen dann ein Bauchgefühl, was dann entscheidet. Aber ich schnapp mir jetzt mal Steffen Rühlke, das ist der Chef der Hamburger Olympia-Bewerbung, zum Interview. Und den setze ich zusammen mit Eckhard Mautrich. Und das ist wiederum, der ist wiederum von der Initiative No Olympia. Das heißt, wir haben einen Befürworter, einen Gegner. Und dann schauen wir uns mal die Argumente an, die die beiden so bisher in die Welt getragen haben. Und ich finde, beide waren da hier und da doch widersprüchlich, sage ich mal. Und da würde ich dann gerne mal ein bisschen nachhaken.
0: Ja, und eure Fragen stellen wir dabei natürlich auch gerne. Schickt ihr uns ab jetzt einfach schon mal über WhatsApp 040 333 10.000 fürs dann große Radio Hamburg Extra Olympia-Spezial in der Morning Show. Freitag ab 6 Uhr. Alle Infos findet ihr wie immer natürlich auch gerne online. Ganz viel Freude wünschen wir uns jetzt gegenseitig einfach beim One Republic hören. Ganz tolle neue Musik. Das Beste von heute. One Republic und ganz neu. Meet

ihr gerade beim Radio Hamburg hören, vielleicht auch über Meal Prep beim allerletzten jetzt fürs Mittagessen gleich so ein bisschen Gurke noch klein schneiden oder Karotten raspeln für einen schönen Salat. Oder die einfache Nummer Tupperdose schon mal durchrühren und das Curry dann gleich ab in die Mikrowelle packen. Dabei hören wir zusammen Clock Clock bei Radio Hamburg. Love You Again bei eurem Musiksender Nummer 1 oder auch das Beste von heute kommt von Bibi Rexha.

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7: 12 Uhr ist es.
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9: Schönen guten Tag. Großes Darlehen für Hamburg. Start für E-Auto-Förderung. Eventuelle einzelne Schauer, maximal 19 Grad. Unsere Stromnetze werden in den nächsten Jahrzehnten stärker belastet sein. Stichwort Energie- und Verkehrswende. Heißt, die Energienetze müssen ausgebaut und erneuert werden. Die Europäische Investitionsbank leiht den Hamburger Energienetzen dafür bis zu 1 Milliarde Euro. Carolina Koplin.
10: Der Sprecher der Hamburger Energienetze nennt zwar nicht die Konditionen des Darlehens, sagt aber, sie seien vergleichsweise günstig. Nach eigenen Angaben investieren die Hamburger Energienetze bis 2029 rund 2,9 Milliarden Euro in das städtische Stromverteilnetz. Verteilnetze bringen den Strom zum Endverbraucher. Die Verkehrsbetriebe Hamburg-Holstein leihen sich übrigens auch Geld von der Europäischen Investitionsbank. Mit den 125 Millionen Euro sollen 188 Elektrobusse gekauft und der Betriebshof Schenefeld umgebaut werden.
9: Wer die neue Kaufprämie für Elektroautos nutzen will, kann die staatliche Unterstützung ab sofort beantragen. Das entsprechende Portal wurde vorhin während einer Pressekonferenz mit Bundesumweltminister Schneider freigeschaltet. Das Antragsverfahren soll rein digital ablaufen. Die Förderung gilt auch für Leasingautos, aber nur von Privatpersonen. Nach dem Ausbruch des gefährlichen Ebola-Virus in der Demokratischen Republik Kongo und in Uganda schnellen die Zahlen in die Höhe und die Sorge vor einer weiteren Ausbreitung wächst. Hannah Agard.
11: Das kongolesische Gesundheitsministerium spricht inzwischen von 131 vermuteten Todesfällen und 513 Verdachtsfällen auf eine Infektion. Es müssten aber noch weitere Labortests durchgeführt werden. Das aktuelle Ausbruchsgeschehen soll auf die seltene Bondibugio-Variante des Ebola-Virus zurückgehen, für die es weder einen Impfstoff noch eine Therapie gibt. Das US-Gesundheitsministerium hatte vorhin bekannt gegeben, dass ein Ebola-infizierter US-Bürger und 6 Kontaktpersonen aus der Demokratischen Republik Kongo zur Behandlung und Betreuung nach Deutschland gebracht werden. Unter anderem, weil die Flugzeit hierher kürzer ist.
9: Das waren die Nachrichten aus Hamburg, Deutschland und der Welt.
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7: Also wozu wir jetzt im Moment noch Frühling sagen, das können wir am Wochenende in Sommer umtaufen, wenn wir dann tatsächlich bis zu 28 Grad kriegen in der schönsten Stadt der Welt und in Niedersachsen und Schleswig-Holstein. Heute schon mal viel Sonne in Begleitung von ab und zu mal Wolken. Bleibt trocken. Wird bis zu 19 Grad warm. Morgen und übermorgen nochmal 2 Tage mit kräftigen Regenschauern. Insgesamt überhaupt auch viel Regen, bevor es dann wirklich nicht mehr warm, sondern heiß wird. Wir sind jetzt in Altona bei entspannten 16 Grad und die messen wir auch in Hollenstedt in Glinde 15.
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7: Für eure Sicherheit der Radio Hamburg Verkehr mit der Edeka-App. Achtung Autofahrer auf der A1. Einmal Hamburg Richtung Lübeck zwischen Seretz und Rathekau ist ein Liegenbleiber. A1 Bremen Richtung Hamburg zwischen Stillhorn und dem Kreuz Süd eine ungesicherte Unfallstelle. Und auf der A7 haben wir noch Gegenstände. Hamburg Richtung Flensburg, wenn ihr da fahrt, zwischen Kaltenkirchen und Bad Bramstedt. Und die ungesicherte Unfallstelle. Auf der A255 stadtauswärts zwischen Veddel und dem Dreieck Norderelbe ist die. Das Radio Hamburg Blitzer Update. Nee, der hat sich direkt erledigt in dem Moment. Aber der Stau nicht. Hier der Stau. A1 Lübeck Richtung Hamburg steht ja noch 5 Kilometer zwischen Öjendorf und Morfleth. Gab es einen Unfall, rechte Spur dadurch blockiert. Ein Plus von 20 Minuten. Der Radio Hamburg Verkehr für Hamburg, Niedersachsen und Schleswig-Holstein.
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7: Natürlich, wunderschön gesungener Mega-Hit einfach von Clock, den wir gleich hören. Love You Again und davor knallt's ganz gut mit dem Besten von heute, mit diesen Bibi Rexha Beats featuring Faithless, New Religion. Damit könnt ihr doch perfekt euer letztes To-Do jetzt abschließen, bevor ihr in eure Pause geht.

Ihr gehört vielleicht auch dazu und stellt es jetzt erst fest beim Radio Hamburg hören. Zu den Deutschen, die immer weniger und überhaupt noch Alkohol trinken. Das waren ja so vor 10, 11 Jahren noch 78%. Inzwischen sind es nur 68% von uns, die überhaupt noch mal was trinken, so zwischendurch. Und es ist ja nicht nur die Menge, die da laut dieser aktuellen YouGov-Umfrage eine Rolle spielt. Oder auch eben kaum mehr. Auch die Bedeutung, die Alkohol überhaupt noch für uns hat. Wir trinken immer, immer weniger. Ich halte es nicht für ganz repräsentativ. Also mal ehrlich, am Wochenende so knapp 30 Grad. Wie gut schmeckt der erste Aperol des Jahres? Bei so einem Wetter. Das erste eiskalte Bier, wenn es warm draußen ist. Genau. Hauptsache, ihr gönnt euch, mit oder ohne Umdrehung. Das spielt keine Rolle, das entscheidet ihr ganz für euch. Und hört dabei die richtige Musik. Ganz neu, das Beste von heute. Miles Smith mit Niall Horan. Drive safe.

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12.25 Uhr gleich. Achtung, Autofahrer, Gegenstände auf der A1. Hamburg Richtung Bremen liegen sie zwischen Hollenstedt und Heidenau. 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

0: Für den nächsten Mega-Hit bei Radio Hamburg stellen wir uns mal eben kurz vor, wir stellen uns vor, unser Herz wäre eine Dartscheibe. Er trifft doch jedes Mal ins Bullseye. Ed Sheeran mit Eyes Closed. So I'm dancing with my eyes closed. 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Einfach nur schön. Und Junat Arns mit dem Besten von heute hören wir auch gleich die nächste halbe Stunde mit so guten Elektro-Pop-Beats. Diamonds. Viele Mega-Hits hört ihr hier bei eurer Musik seiner Nummer 1 in den nächsten 30 Minuten hier bei Radio Hamburg.
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11: Mit Rainer Hirsch. Guten Tag. Zwei städtische Hamburger Unternehmen bekommen große Darlehen von der Europäischen Investitionsbank. Die Hamburger Energienetze bekommen bis zu 1 Milliarde für den Ausbau und die Erneuerung des Stromnetzes. Und der Busbetreiber VHH bekommt bis zu 125 Millionen für die Anschaffung von Elektrobussen geliehen. Tausende Tankstellen in Deutschland haben nach Darstellung eines Verbraucherdienstes gegen die im April eingeführte 12-Uhr-Regel verstoßen. In Hamburg, Schleswig-Holstein und auch Mecklenburg-Vorpommern wurden allerdings vergleichsweise wenige Verstöße gezählt. Privatpersonen, die ein Elektroauto kaufen oder leasen, können dafür jetzt Förderung vom Staat bekommen. Umweltminister Schneider hat das Antragsportal bei der Förderzentrale Deutschland vorhin freigeschaltet. Die Förderung gilt auch für Plug-in-Hybride und E-Autos mit Reichweitenverstärker.
12: Die nächsten Nachrichten hören wir um 13 Uhr. Freuen uns über diesen größtenteils wirklich schönen Tag mit der Sonne und nur wirklich ein paar Wolken dazwischen. Maximal 19 Grad, einzelne weniger Schauer kann es jetzt in der Mittagszeit mal geben, aber wirklich auch nicht überall. Für eure Sicherheit der Radio Hamburg Verkehr mit der Edeka-App. Achtung Autofahrer. Liegenbleiber auf der A1 Hamburg Richtung Lübeck zwischen Seretz und Ratekau. Gegenstände auf der A1 Hamburg Richtung Bremen zwischen Hollenstedt und Heidenau. Und zwei ein bisschen längere Staus. Hier gab es jeweils einen Unfall. Einmal auf der A1 Lübeck Richtung Hamburg zwischen Öjendorf und dem Dreieck Südost. 9 Kilometer steht ihr, braucht eine halbe Stunde länger. Und auf der A1 Hamburg Richtung Bremen, da ist der andere Unfall. 4 Kilometer staut sich das zwischen Euthen und dem Bremer Kreuz. Das macht einen Plus von 15 Minuten für euch. Das Radio Hamburg Blitzer-Update noch. Weg beim Jäger, sagt Rico. Weg beim Jäger stadteinwärts und da genau beim Parkhaus. Eine gute Fahrt wünschen wir euch. Schön mit 4 Mega-Hits am Stück jetzt, oder? Überhaupt mit ganz vielen Mega-Hits jetzt in der nächsten halben Stunde. You Not Us von You Not Us featuring Dennis Lloyd kommt das Beste von heute. Diamonds.

0: Dank euch und euren Mega-Ideen immer hat. Guten Morgen, Hamburg-Moderatorin Lea Kruse, demnächst ein neues Hobby. Hobbylose vor allem heute Morgen in der Radio Hamburg Morning Show. Große Ziehung, Lea, dein Los hat dir einen sehr abenteuerlichen Vorschlag gemacht. Der absolute, wenn ich später groß bin, werde ich Kindheitstraum, oder?
1: Okay, das Los hat entschieden, Lea, du gehst zur Freiwilligen Feuerwehr. Tja, mein Date steht, Feuerwehr in Rissen und ich bin schon aufgeregt, Anke, aber ich freue mich auch mega, es ist schon ja auch ein wichtiges Ding. Und ich freue mich auf zwei Sachen. Erstens freue ich mich wirklich auf dieses Outfit. Ich wollte schon immer mal so einen Feuerwehr-Mann-Frau-Anzug anziehen, das sieht einfach irgendwie cool aus. Ich bin gespannt, wie eng und warm das wird, wahrscheinlich sehr. Und ein bisschen Respekt habe ich aber auch, weil das so cool ist, die Radiomuck-Familie fiebert so mit. Und Radiomuck-Hörerin Maike hat gesagt, eine Feuerwehrfrau ist erst eine Feuerwehrfrau, wenn sie auch mit dieser Gasflasche auf dem Rücken und der Gasmaske im Gesicht gelaufen ist.
0: Ja.
1: Und da ich ja wirklich eine Feuerwehrfrau werden will, muss ich das wohl machen. Und die sind ja gar nicht mal so leicht. Ich bin jetzt nicht so super stark und sportlich. Und vor allem
0: auch
1: das Atmen mit dieser Maske.
0: Aber
1: ich stelle mich dem Ganzen natürlich und nehme euch ab Sekunde 1 mit. Ihr steigt mit mir in die Feuerwehrhose dann morgen ab 15.15 Uhr in der Stübi-Show, dem Radiomuck Nachmittag.
0: Na, da freuen wir uns doch jetzt schon auf morgen, auf Feuerwehrfrau Lea. Und gönnen uns jetzt für die Mittagspause schön motivierende Musik von Dua Lipa bei Radio Hamburg mit Physical.

0: Ihr seid ja wirklich überall und voll dabei, ne? Aber sowas von, wenn es darum geht, Radio Hamburg zu hören. Martina und Steffi zum Beispiel hören uns gerade mit ihrem Kartoffelstand auf dem Langenhorner Wochenmarkt. Wie schön. Der übrigens eine ganz tolle Öffnungszeit hat, finde ich. Der geht bis 18 Uhr. Bis dahin haben sie ja die meisten nach der Arbeit auch noch irgendwie dahin geschafft. Ich bin immer ganz traurig, dass unser Wochenmarkt in Ohl steht auch immer. Dienstag und Freitag, aber eben immer nur von 8 bis 13 Uhr. Mann, das schaffe ich ja nie. Musik für euren Weg über den Markt und am Stand selbst gleich von Alex Warren hier bei Radio Hamburg. Den hört ihr direkt als allerersten Mega-Hit nach 13 Uhr.
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0: 13 Uhr.
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6: Schönen guten Tag. Polizei jetzt mit Präsenz Dauerblaulicht unterwegs. Großes Darlehen für Hamburg. Wolken und Sonne bis 19 Grad. Eine deutschlandweite Neuheit, die das Stadtbild prägen wird. So hat die Hamburger Polizei eine Neuerung an ihren Streifenwagen angekündigt. Reporter Marc Elvers war bei der Vorstellung vorhin. Marc, was ist denn die Neuheit?
7: Die Streifenwagen leuchten dauerhaft blau, das sogenannte polizeiliche Präsenzlicht. Und dafür wurde kein neues Licht verbaut. Es sind die Blaulichter, die durchgehend auf 30% leuchten. Das soll Ansprechbarkeit signalisieren, die Sichtbarkeit und vor allem auch das Sicherheitsgefühl erhöhen. Die Streifenwagen werden jetzt nach und nach programmiert, also es leuchten ab morgen nicht alle Polizeiautos durchgehend blau. Und wichtig ist, die Polizei hat dadurch keine besonderen Rechte und wir Verkehrsteilnehmer keine besonderen Pflichten.
6: Unsere Stromnetze werden in den nächsten Jahrzehnten stärker belastet sein. Stichwort Energie- und Verkehrswende. Heißt, die Energienetze müssen ausgebaut und erneuert werden. Die Europäische Investitionsbank leiht den Hamburger Energienetzen dafür jetzt bis zu 1 Milliarde Euro. Carolina Koplin.
8: Der Sprecher der Hamburger Energienetze nennt zwar nicht die Konditionen des Darlehens, sagt aber, sie seien vergleichsweise günstig. Nach eigenen Angaben investieren die Hamburger Energienetze bis 2029 rund 2,9 Milliarden Euro in das städtische Stromverteilnetz. Verteilnetze bringen den Strom zum Endverbraucher. Die Verkehrsbetriebe Hamburg-Holstein leihen sich übrigens auch Geld von der Europäischen Investitionsbank. Mit den 125 Millionen Euro sollen 188 Elektrobusse gekauft und der Betriebshof Schenefeld umgebaut werden.
6: Wer die neue Kaufprämie für Elektroautos nutzen will, kann die staatliche Unterstützung ab sofort beantragen. Das entsprechende Portal ist vorhin während einer Pressekonferenz mit Bundesumweltminister Schneider freigeschaltet worden. Das Antragsverfahren soll digital ablaufen. Die Förderung gilt auch für Leasingautos, aber nur von Privatpersonen. Und das waren die Nachrichten aus Hamburg, Deutschland und der Welt.
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0: Ein schöner blau-weißer Himmel über Hamburg, genauso über Schleswig-Holstein und auch Niedersachsen. 19 Grad, Tagestop-Temperatur dazu und im Moment ist es auch überall trocken, bleibt es auch größtenteils. Keine Angst, das sind so ganz große Ausnahmen, wo man noch heute ein paar Tropfen runterkommen. Eher morgen und übermorgen, da erwischen uns teilweise einige kräftige Schauer. Dafür wird es aber zum Wochenende einfach mal schlagartig Sommer mit bis zu 28 Grad bei allerbestem Wetter. Wir sind jetzt bei 17 Grad in Niendorf, messen wir auch in Buchholz und in Ratzeburg.
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0: Für eure Sicherheit der Radio Hamburg Verkehr mit der Edeka-App. Achtung Autofahrer, Gegenstände. A7 Hannover Richtung Hamburg zwischen Hausbruch und Waltershof. Und ein Stau, dadurch, dass hier ein Unfall ist. A1 Lübeck Richtung Hamburg, 9 Kilometer zwischen Öchendorf. Und im Dreieck Südost braucht ihr 15 Minuten länger. Die A1 ist außerdem voll gesperrt. Hamburg Richtung Lübeck wegen Bergungsarbeiten zwischen Seretz und Rathekau. Und das Radio Hamburg Blitzer Update noch. Weg beim Jäger statt einwärts beim Parkhaus und Waltershofer Straße statt auswärts. Da auch nochmal der Radio Hamburg Verkehr für Hamburg, Niedersachsen und Schleswig-Holstein.
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0: Ganz, ganz toll zum Mitsingen. Gerne auch schief bei den eher hohen Tönen, ja. Von Austies mit Touch Me gleich. Und davor das Beste von heute, Alex Warren mit einem Love-Song über und für seine Frau, die ihn vor kurzem ja auch zu den iHeart Radio Awards begleitet hat. Einige von uns Frauen werden sich wiedererkennen in einem Kleid, das zu eng war, um einfach mal spontan von so einem Stuhl da aufzustehen. Das war so ein Riesenakt, dass sie also den Großteil des Abends mal lieber einfach sitzen geblieben ist, weil es einfacher war. Alex Warren und das Beste von heute, Fever Dream.

0: Ihr lernt einfach nicht genug. Wie steil ist jetzt die These einer Lehrerin gegenüber ihrer Klasse? Das hören wir jetzt.
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3: Guten Morgen, ihr Mäuse. Die Deutscharbeit ist leider schon wieder nicht gut ausgefallen.
4: Ja, wusste ich. Ich hatte dieses Black Beauty oder wie das heißt.
5: Du meinst Blackout, Jamila.
4: Ja, genau. Sieht ihr gerade schon wieder.
3: Aber Jamila, das sagst du wirklich häufig.
4: Dass ich Blackbox hab? Nee, ich glaube, das war das erste Mal.
6: Ich hatte mal Blackberry, aber das war nicht so nice. iPhone ist schon echt das Ding, ne?
5: Kollege von mir, ihm gehört Casino. Ich kann Blackjack-Tisch für ganze Klasse besorgen.
6: Das wäre richtig nice, Bruder.
3: Auf gar keinen Fall.
6: Warum nicht? Wenn wir immer schlechte Arbeiten abliefern, wir kriegen keinen Job. Dann brauchen wir ja andere finanzielle Absicherung. Checken Sie?
3: Aber ja nicht ausgerechnet durch Glücksspiel.
5: Ist nicht nur Glücksspiel, auch bisschen Spekulation dabei, Frau Schaffmann.
4: Aber ich hatte wirklich Blackout, ist so. Ich wusste plötzlich gar nichts mehr.
6: Das würde ja heißen, dass du vorher was wusstest.
4: Ja, sehr witzig, Marcel. Du bist auch nicht gerade über Flugzeug hier.
3: Also ein Blackout kann man schon mal haben, aber keiner von euch hat eine bessere Note als eine 4- geschrieben.
4: Vielleicht hat der eine Hälfte Blackout, die andere keine Ahnung. Und die letzte Hälfte so, ja, vielleicht anderen Anfall.
3: Ich glaube, ihr lernt einfach nicht genug.
6: Steile These. Ja, finde ich auch. Wenn wir ChatGPT benutzen dürften, ja, die Arbeit wäre viel besser ausgefallen.
3: Später im Berufsleben habt ihr auch keinen.
4: Ja, merken Sie selber, ne?
6: Die Schulklasse ist einzigster Ort auf ganzer Welt, wo kein ChatGPT erlaubt ist.
4: Oder Google Feminin.
6: Gemini.
4: Ja, das geht natürlich auch.
3: Hupsi-dupsi. Jetzt habt ihr immer noch nicht eure Arbeit zurück. Ich teile die noch mal schnell aus.
6: Warum? Wir wissen doch, dass wir alle eine 5 haben.
4: Ja, aber welcher Streber hier 4- hat, würde ich schon gern wissen.
0: Ich auch.
4: Ja, was?
0: Vielleicht habt ihr so eine Folge mal wirklich nur mit halbem Ohr gehört und euch gedacht, Mensch, das war aber so witzig. Oder ihr habt sie ganz verpasst. Gibt's alles noch mal ganz easy zum Nachhören über radiohamburg.de und als Podcast

0: gut.
1: So wahnsinnig beliebt bei euch, ne? Und allgemein als Radio-Hitmacher überhaupt. Michael Schulte hören wir bei Radio Hamburg gleich mit dem Besten von heute. Mit 5 AM, das sind ganz viele Mega-Hits, die sich auf euch freuen. In der nächsten halben Stunde bei eurem Musiksender Nummer 1.
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10: Ich bin Ines Wiese. Schönen guten Tag. Die Streifenwagen der Polizei hier in der Stadt werden mit einer deutschlandweiten Neuerung ausgestattet. Es geht ums Blaulicht. Das sogenannte polizeiliche Präsenzlicht soll in Zukunft dauerhaft auf 30% leuchten. Das soll die Sichtbarkeit der Einsatzkräfte im Stadtbild und das Sicherheitsgefühl erhöhen, heißt es. Der Jugendliche, der im Landkreis Harburg vor rund 2 Wochen einen Stromschlag erlitten hat, ist außer Lebensgefahr. Der 14-Jährige war an der Güterzugstrecke zwischen Buchholz in der Nordheide und dem Rangierbahnhof Maschen in Marxen auf einen Oberleitungsmast geklettert und war aufgrund des Stromschlags aufs Gleis gestürzt. Und die von Bund und Ländern finanzierte Plattform Jugendschutz.net hat im vergangenen Jahr 15.099 Verstöße gegen Jugendschutzbestimmungen im Netz registriert. Meistens ging es um Missbrauchsdarstellungen von Kindern und Jugendpornografie. Mögliche KI-Profile auf Social-Media-Plattformen werden als Einfallstor für Risiken bezeichnet.
12: Um 14 Uhr hören wir die nächsten Nachrichten und haben einen sehr schönen Tag mit dem heute erwischt, oder? Paar Wolken, aber hauptsächlich Sonne im Moment bei 17 Grad in der City, maximal bei 19 heute noch. Für eure Sicherheit der Radio Hamburg Verkehr mit der Edeka-App. Achtung Autofahrer, Reifenteile auf der A7 Hamburg Richtung Hannover zwischen Soltau Ost und Süd. Gegenstände in der Gegenrichtung von der A7 zwischen Hausbruch und Waltershof und noch eine Plane. Auf der A23 Hamburg Richtung Heide liegt die zwischen Tornisch und Elmshorn. Der Stau auf der A1 Lübeck Richtung Hamburg, 9 Kilometer lang zwischen Öjendorf und dem Dreieck Südost steht ihr da, braucht 15 Minuten länger. Und Heidenkampsweg stadtauswärts, dann nochmal 3 Kilometer. Dauert da eine halbe Stunde mehr. Eine Vollsperrung gibt es noch von der A1 im Moment Hamburg Richtung Lübeck. Bergungsarbeiten zwischen Seretz und Ratekau. Und das Radio Hamburg Blitzer-Update noch. Mit Rico.
13: Mahlzeit Anke.
12: Mahlzeit.
13: Waltershofer Straße, Ecke Georg-Heiken-Straße. Stadt auswärts ist ein Blitzer.
12: Dankeschön. Gute Fahrt. Ganz viele Mega-Hits habt ihr unterwegs dabei. Zum Beispiel die nächsten beiden von Pink Walk Me Home. Und hier kommt von Michael Schulte das Beste von heute bei eurem Musiksender Nummer 1. Hier bei Radio Hamburg 5 AM.

Das ist Arbeiten wie im Zoo. Ja, das ist bei Radio Hamburg auch oft so. Kein Mensch kann sich auf seine Arbeit so richtig konzentrieren, wenn der Kollege direkt daneben Kaugeräusche macht, so richtig schön, weil er gerade sein Sandwich am Schreibtisch essen muss. Sowas sagen ja unter anderem auch Menschen, nicht nur bei Social Media, über Arbeiten allgemein im Großraumbüro. Die Produktivität leidet einfach. Unsere Hirnleistung, was ja sogar messbar und nachgewiesen ist jetzt. Unser Gehirn muss immer mehr Energie aufwenden, um dieselbe Leistung aufrechtzuerhalten. In so einem Großraumbüro anstrengend, wie es ist. Also, das ist schon mal nicht der richtige Ort. Wo seid ihr denn am produktivsten? Ihr ganz persönlich für euch. Wer oder was hilft euch dabei? Das hören wir gleich nach den nächsten 2 Megahits bei eurem Musiksender Nummer 1 von Major Lazer, Lean On und Sam Feld mit Weiß und Ella Black. Hey, Sun.

0: ungefähr Halbzeit oder schon weit darüber hinaus für euren Arbeitstag heute. Wir haben schon gehört, eben bei Radio Hamburg, das Großraumbüro ist es nicht. Das ist nicht der Ort für Produktivität. Zu viel Lärm, zu viel Ablenkung, geht alles gar nicht. Ihr fokussiert euch da ganz, ganz besonders, wenn es darum geht, produktiv zu sein bei der Arbeit. Zum Beispiel, das hier hilft alles.
1: Moin Radio Hamburg, moin Anke, moin. Ich bin die Leonie. Bei mir ist es so, ich bin selbstständig und ich motiviere mich auf jeden Fall mit guter Laune Musik und einfach mit dem Gedanken, was ich in meinem Leben jetzt erreichen möchte, welche Ziele ich erreichen möchte, wo ich irgendwann hin möchte. Das ist der Grund, warum ich jeden Morgen aufstehe.
2: Ich motiviere mich auf der Arbeit, indem ich ab und zu mal meinen Hund streichel, wenn ich ein bisschen down bin.
3: Dann wechsle ich erstmal zu meiner Lieblingskollegin ins Büro.
0: Ja, die ist ganz wichtig, die Lieblingskollegin, unbedingt. Und mit der gemeinsam hört ihr bei der Arbeit jetzt neue Musik bei uns. Paula Stellar.
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0: auf in den Radio Hamburg Nachmittag. Schön, dass ihr dabei seid. Steffi und Martina zum Beispiel beim Kartoffelstand Langhorner Markt. Herrlich, danke, dass ihr euch gemeldet habt. Und auch für euch gleich zum Aufdrehen. Harry Styles. As it was. Passt perfekt zum Wetter. Sommerfeeling pur. Und das Beste von heute. BTS. Ganz viele Mega-Hits gleich nach den News hier bei eurem Musiksender Nummer 1.
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0: 14 Uhr.
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11: Guten Tag. Streifenwagen. Polizei stellt neuen Hingucker vor. Und Startups. Gründerszene in Deutschland immer jünger. Wolken und Sonne bis 19 Grad. Die Streifenwagen der Polizei hier in der Stadt werden mit einer deutschlandweiten Neuerung ausgestattet. Es geht ums Blaulicht. Das sogenannte polizeiliche Präsenzlicht soll in Zukunft dauerhaft auf 30% leuchten, wenn ein Funkstreifenwagen in der Stadt unterwegs ist. Laut Polizeivizepräsident Mirko Streiber ist das Ziel,
12: die Sichtbarkeit unter Funkstreifenwagen vor Ort zu erhöhen, das Sicherheitsempfinden dadurch auch zu verbessern und vor allen Dingen unsere Ansprechbarkeit zu erhöhen, dass man sieht, dass ein Streifenwagen, an den kann ich mich wenden.
11: Die von Bund und Ländern finanzierte Plattform Jugendschutz.net hat im vergangenen Jahr gut 15.000 Verstöße gegen Jugendschutzbestimmungen im Netz registriert. Meistens ging es um Missbrauchsdarstellungen von Kindern und Jugendpornografie, wie aus dem Jahresbericht der Stelle hervorgeht. Ursula Winkler.
13: Es bleibt wohl eine hohe Dunkelziffer, denn längst nicht jeder Verstoß im Netz wird auf der Plattform gemeldet. Aber immerhin, in fast allen Fällen haben die Anbieter nach der Beschwerde die Verstöße aus dem Netz genommen und in etwa 2 von 5 Fällen wurden Ermittler eingeschaltet. Die Experten scannen Social Media und Co. auch selbst. Vor allem der zunehmende KI-Einsatz besorgt sie. So haben etwa künstlich generierte Influencer mit ihrer perfekten Welt oft negative Effekte für das Selbstbild der jungen User.
11: Start-up statt Angestelltenjob. Die Selbstständigkeit erlebt bei jungen Menschen einen Aufschwung. Das zeigt eine groß angelegte Studie der Förderbank KfW. Demnach waren im vergangenen Jahr 40% der Gründerinnen und Gründer in Deutschland jünger als 30. Diana Kramer.
14: Anfang des Jahrtausends lag das Durchschnittsalter bei Gründern noch bei knapp 40 Jahren. Heutzutage versprechen sich viele junge Menschen vor allem Unabhängigkeit. Trotz des finanziellen Risikos zieht mehr als jeder Dritte unter 30 die Freiberuflichkeit einem Angestelltenverhältnis vor. Die KfW begrüßt diesen Trend. Der Wirtschaftsstandort Deutschland brauche kreative und mutige Unternehmerinnen und Unternehmer, heißt es dort.
11: Und das waren die Nachrichten aus Hamburg, Deutschland und der Welt.
0: Das Radio Hamburg Wetter für euch.
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0: Schon einige kurze Hosen gesehen heute. Immerhin 17 von 19 möglichen Grad haben wir im Moment. 16 habt ihr in Buxtehude und 17 aktuell bei euch im schönen Bad Oldesloe. Dazu bleibt es trocken soweit heute Nachmittag. Immer wieder schön herrlich mit Sonne. Morgen sieht es sehr ähnlich aus. 18 Grad maximal, Sonne und immer wieder kurze Schauer.
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0: Moin, liebe Autofahrer, für eure Sicherheit der Radio Hamburg Verkehr mit der Edeka-App. Achtung, Autofahrer, da ist ein Liegenbleiber bei euch auf der A1 Bremen Richtung Hamburg. Zwischen Harburg und Stillhorn ganz besonders vorsichtig fahren. Reifenteile bei euch auf der A7 Hamburg Richtung Hannover. Zwischen Soltau Ost und Soltau Süd. Und Gegenstände auf der A7 Hannover Richtung Hamburg. Zwischen Hausbruch und Waltershof. Stop and Go momentan steht ja auf der A1 Lübeck Richtung Hamburg. 9 Kilometer sind es zwischen Öjendorf und dem Dreieck Südost. Klingt erstmal nach viel, seid ihr aber auf jeden Fall in 15 Minuten durch. Heidenkampsweg hier in der City steht ja auch noch. Stadtauswärts 3 Kilometer zwischen der Bürgerweide und den Elbbrücken. Da sind es aktuell 30 Minuten. Und in allen anderen Staus seid ihr in unter 10 Minuten durch. Der Radio Hamburg Verkehr für Hamburg, Niedersachsen und Schleswig-Holstein.
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0: Yes, gute Besserung, lieber Stübi, an der Stelle. Bitte schnell wieder fit werden. Ich bin Finn und mit offenem Fenster bei euch im Büro, Sonnenbrille griffbereit für den Feierabend später, geht's in den Nachmittag. Mit Harry Styles, As It Was oder auch mit BTS. Das Beste von heute, Swim.

0: Ihr seid genau richtig hier im Radio Hamburg Nachmittag. Moin!
1: Moin, hier ist Chris. Ich bin gerade auf dem Weg zurück ins Büro. Und natürlich wird auf dem Weg die Stübi-Show angeschmissen. Ausnahmsweise mit Finn im Studio.
0: Yes.
1: Wir checken heute mal die gefährlichsten Hobbys aus. Ich persönlich würde mich grundsätzlich alles trauen. Und stellt euch jetzt doch schon mal die Frage, welcher Typ Jackenträger seid ihr eigentlich? Mehr dazu hört ihr später. Also, es geht mal wieder einiges, aber es ist ja auch klar, ihr hört schließlich Radio Hamburg.
0: Na sichi, und dazu ganz viele Mega-Hits hier bei eurem Musiksender Nummer 1, Holly Humberstone, To Love Somebody. Damit geht's durch den Radio Hamburg Nachmittag. Schön, dass ihr dabei seid.

0: So holt ihr euch die Sonne ins Büro hier bei eurem Musiksender Nummer 1. Radio Hamburg Megastar, Justin Timberlake. Yes. Can't Stop the Feeling, nur einer von ganz vielen Mega-Hits. Richtig groovy, oder? On top, das Beste von heute. Ganz neu Callum Scott und Leonie Stay. Hört ihr gleich.
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3: 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Jetzt ist es erstmal 14.30 Uhr.
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5: Ich bin Ines Wieser. Schönen guten Tag. Die Streifenwagen der Polizei hier in der Stadt werden mit einer deutschlandweiten Neuerung ausgestattet. Es geht ums Blaulicht. Das sogenannte polizeiliche Präsenzlicht soll in Zukunft dauerhaft auf 30% leuchten. Das soll die Sichtbarkeit der Einsatzkräfte im Stadtbild und das Sicherheitsgefühl erhöhen, heißt es. Der Jugendliche, der im Landkreis Harburg vor rund 2 Wochen einen Stromschlag erlitten hat, ist außer Lebensgefahr. Der 14-Jährige war an der Güterzugstrecke zwischen Buchholz in der Nordheide und dem Rangierbahnhof Maschen in Marxen auf einen Oberleitungsmast geklettert und war aufgrund des Stromschlags aufs Gleis gestürzt. Und die von Bund und Ländern finanzierte Plattform Jugendschutz.net hat im vergangenen Jahr 15.099 Verstöße gegen Jugendschutzbestimmungen im Netz registriert. Meistens ging es um Missbrauchsdarstellungen von Kindern und Jugendpornografie. Mögliche KI-Profile auf Social-Media-Plattformen werden als Einfallstor für Risiken bezeichnet.
3: Das Radio Hamburg Wetter für euch. Immer wieder schön sonnig heute Nachmittag bei 18 Grad aktuell, 19 wären es heute noch. Kurzer Blick auf die Straßen. Moin, liebe Autofahrer, für eure Sicherheit der Radio Hamburg Verkehr mit der Edeka-App. Achtung, Autofahrer, da ist ein Liegenbleiber bei euch auf der A7 Hamburg Richtung Flensburg. Da unbedingt aufpassen, Höhe Stelling, da ist aktuell auf jeden Fall Vorsicht angesagt. Stop and Go momentan steht ihr auf der A7 Hamburg Richtung Hannover. 4 Kilometer zwischen Heimfeld und dem Dreieck Südwest. Da dauert es aktuell 15 Minuten länger. Und wenn ihr noch was für uns habt, ne, klingelt gerne durch oder schickt eine WhatsApp rüber hier ins Radio Hamburg Studio. 040 333 10.000 ist die Nummer dafür. Der Radio Hamburg Verkehr für Hamburg, Niedersachsen und Schleswig-Holstein. Ja, und da muss man ehrlicherweise sagen, diese Kombi hatten wir alle nicht auf unserer Bingo-Karte. Radio Hamburg Megastar Leonie zusammen mit ihrem britischen Kollegen Callum Scott. Ganz neue Musik, Stay, das Beste von heute.

0: Ein festes Date zwischen euch und uns hier bei Radio Hamburg. Jeden Morgen um 7.10 Uhr. Ihr quizt mit bei Wer schlägt John? Diese Woche mit André. Abiturientin und Quizkandidatin Lena aus Fuhlsbüttel war heute am Start. Erste Frage ging an André und dann wurde's richtig spannend.
1: Unsere Erde. Guck mal, auch ein Schulfach Erdkunde. Wir suchen jetzt ein Land. Dafür hört ihr verschiedene Beschreibungen aus dem Radio Hamburg Team. Und ihr buzzert mit eurem Namen rein, sobald ihr wisst, welches Land gemeint ist. Je länger ihr zuhört, desto konkreter werden hier auch die Hinweise.
2: Hohe Luftfeuchtigkeit.
3: Elefanten.
4: Nachtleben. Blau, weiß, rot.
2: Kokosnuss. Food Markets.
5: Hangover. Curry.
6: Rot und grün.
2: Tuk-Tuk-Fahrer.
6: Partei.
7: André. Bangkok. Thailand.
1: Oh Gott, ich sag keiner. Woran hast du es dir jetzt?
7: Wegen Tuk-Tuk?
1: Tuk-Tuk.
7: Das sind diese kleinen Taxis?
1: Ja. Thailand ist richtig. Oh Mann. Lena nickt schon. André war einfach schneller.
0: Na, aber am besten kommt ihr dann morgen einfach direkt mal vorbei hier ins Radio Hamburg Studio und zockt mit, oder? 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Alle Farben, Baby Goodbye.

wie auf Französisch einfach immer alles gleich viel schöner klingt, oder? Alors on danse hier bei Radio Hamburg. Und viele von euch, brauche ich nur einmal hier vor das Radio Hamburg Studio zu gucken, haben heute nur eine Hand frei, da sehe ich echt viele von, weil die andere Arm ist natürlich bedeckt mit der Jacke. Es ist wärmer geworden, wir haben knapp 20 Grad draußen, richtig, richtig schön. Große Frage ist jetzt natürlich, wohin mit dieser Jacke? Also klar, wir wollen beide Hände frei haben, logischerweise. Und was ist da die elegantste Version dann? Jacke wie so ein Gürtel umbinden, zusammenknoten, so über die Schulter, nennen wir es einfach mal so in diesem Söhl-Style. Ich glaube, da wisst ihr genau, was ich meine. Oder quer über den Oberkörper gebunden. Das ist so eine Wissenschaft für sich. 040 333 10.000. Was ist denn da die beste Variante bei euch? Bin sehr gespannt auf eure Meinung. Die Gewinnertechnik hören wir dann um 15.15 Uhr.

0: Sie macht es aktuell aber auch jede Woche spannend hier in den Radio Hamburg Charts. Hört ihr immer samstags um 17 Uhr. Taylor Swift mit Opalite. Letzten Samstag von eurer Top 3 auf der Top 4 gelandet. Und ihr beurteilt doch gleich mal selbst, auf welchem Platz ihr sie seht. Zum Genießen Opalite, das Beste von heute, gleich hier bei eurem Musiksender Nummer 1.
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0: Es ist 15 Uhr.
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13: Schönen guten Tag. Streifenwagen. Polizei stellt neuen Hingucker vor. Startups. Gründerszene in Deutschland immer jünger. Wolken und Sonne bis 19 Grad. Die Streifenwagen der Polizei hier in der Stadt werden mit einer deutschlandweiten Neuerung ausgestattet. Es geht ums Blaulicht. Das sogenannte polizeiliche Präsenzlicht soll in Zukunft dauerhaft auf 30% leuchten, wenn ein Funkstreifenwagen in der Stadt unterwegs ist. Laut Polizeivizepräsident Mirko Streiber ist das Ziel,
14: die Sichtbarkeit unter Funkstreifenwagen vor Ort zu erhöhen, das Sicherheitsempfinden dadurch auch zu verbessern und vor allen Dingen unsere Ansprechbarkeit zu erhöhen, dass man sieht, da ist ein Streifenwagen, an den kann ich mich wenden.
13: Die von Bund und Ländern finanzierte Plattform Jugendschutz.net hat im vergangenen Jahr gut 15.000 Verstöße gegen Jugendschutzbestimmungen im Netz registriert. Meistens ging es um Missbrauchsdarstellungen von Kindern und Jugendpornografie, wie aus dem Jahresbericht der Stelle hervorgeht. Ursula Winkler.
15: Es bleibt wohl eine hohe Dunkelziffer, denn längst nicht jeder Verstoß im Netz wird auf der Plattform gemeldet. Aber immerhin, in fast allen Fällen haben die Anbieter nach der Beschwerde die Verstöße aus dem Netz genommen und in etwa 2 von 5 Fällen wurden Ermittler eingeschaltet. Die Experten scannen Social Media und Co. auch selbst. Vor allem der zunehmende KI-Einsatz besorgt sie. So haben etwa künstlich generierte Influencer mit ihrer perfekten Welt oft negative Effekte für das Selbstbild der jungen User.
13: Start-up statt Angestelltenjob. Die Selbstständigkeit erlebt bei jungen Menschen einen Aufschwung. Das zeigt eine groß angelegte Studie der Förderbank KfW. Demnach waren im vergangenen Jahr 40% der Gründerinnen und Gründer in Deutschland jünger als 30. Diana Kramer.
16: Anfang des Jahrtausends lag das Durchschnittsalter bei Gründern noch bei knapp 40 Jahren. Heutzutage versprechen sich viele junge Menschen vor allem Unabhängigkeit. Trotz des finanziellen Risikos zieht mehr als jeder Dritte unter 30 die Freiberuflichkeit einem Angestelltenverhältnis vor. Die KfW begrüßt diesen Trend. Der Wirtschaftsstandort Deutschland brauche kreative und mutige Unternehmerinnen und Unternehmer, heißt es dort.
13: Und das waren die Nachrichten aus Hamburg, Deutschland und der Welt.
0: Dann auf zum Radio Hamburg Wetter.
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0: Wird richtig warm, wenn die Sonne da mal hinter den Wolken hervorkommt. Ist so ein Katze-Maus-Spiel heute Nachmittag. Trocken bleibt aber auf jeden Fall bei 18 von 19 Grad aktuell hier bei uns in der City. 17 habt ihr in Bargteheide und 17 messen wir auch bei euch in Stade. Morgen wird das dann so eine Glücksspielrunde. Mal Sonne, mal Wolken und auch Schauer sind möglich bei 18 Grad maximal.
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0: Und das ist für eure Sicherheit der Radio Hamburg Verkehr mit der Edeka-App. Stop and Go auf der A7 bei euch, Hamburg Richtung Hannover. 4 Kilometer steht ihr zwischen Heimfeld und dem Dreieck Südwest. Dauert 20 Minuten länger. A7, Hamburg Richtung Hannover. 3 Kilometer zwischen Soltau Ost und Soltau Süd. Plant da mal 15 Minuten mehr ein. Und in allen anderen Staus seid ihr dann in unter 10 Minuten auf jeden Fall durch. Habt ihr noch was für uns? Gerne her damit. 040-333-10.000. Entweder anrufen oder schnell eine Sprachnachricht über WhatsApp hier ins Radio Hamburg Studio schicken. Der Radio Hamburg Verkehr für Hamburg, Niedersachsen und Schleswig-Holstein.
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0: Yo, auf Ava Max freuen wir uns gleich. Lost Your Faith. Und in den Radio Hamburg Charts gerade vom Treppchen auf den 4. Platz gerutscht. Mal schauen, ob es diesen Samstag wieder hochgeht. Bei Taylor Swift mit Opalite. Das Beste von heute. Ich bin Finn, heute für Stübi am Mikro. Moin!

15.11 Uhr, Achtung Autofahrer, da ist ein Liegenbleiber bei euch auf der A1 Hamburg Richtung Bremen zwischen Stillhorn und dem Dreieck Norderelbe. Dann eine ungesicherte Unfallstelle bei euch auf der A1 Lübeck Richtung Hamburg, Höhe Lübeck-Mäusling. Und noch eine ungesicherte Unfallstelle auf der A7 Hamburg Richtung Flensburg zwischen Neumünster-Mitte und Neumünster-Nord. Der Radio Hamburg Verkehr mit der EDEKA-App. Gute und sichere Fahrt euch.

0: klarer Gewinner hier heute Nachmittag bei Radio Hamburg. Wir haben euch gefragt, was ist denn die eleganteste Version bei warmem Wetter, ne, heute knapp an die 20 Grad, seine Jacke zu tragen und nicht immer so lästig, nur über den Arm. Ne? Morgen ist kalt, also man hat die Jacke so oder so dabei und die ganze Zeit so mitschleppen will man ja auch nicht. Und dann hat man ja so ein paar Versionen. Man kann die Jacke so wie einen Gürtel um die Hüfte tragen mit diesem Knoten über die Schulter oder beste Idee, moin.
1: Moin Finn, ich bin Greta, ich bin Typ Jackenträger, irgendwie um die Tasche rum,
0: yes.
1: Die Tasche einfach als Jackenträger sozusagen nutzen. Das ist meistens entspannter. Mach die Tasche zwar manchmal ein bisschen schwerer, aber ich habe einfach meine Hände frei.
0: Ja, und vor allem sparst du dir doch glatt die Schweißflecken. Vor allem, wenn es noch wärmer wird Ende der Woche, oder? Tipptopp, Fastboy für euch.
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0: Dieser Mann gehört auf die größten Bühnen der Welt. Wow, Radio Hamburg Megastar Dermot Kennedy. Einige von euch haben ihn ja sogar live gesehen, letzte Woche hier in Hamburg. Ich habe mir danach diese ganzen Insta-Stories angeguckt, ist mir ja wirklich schwer drumherum gekommen und habe nur über die kleinen Handy-Lautsprecher bei mir Gänsehaut bekommen. Krass. Funeral sorgt auch gleich bei euch für Gänsehaut. Das Beste von heute hier bei Radio Hamburg, euer Musiksender Nummer 1.
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0: Solche Hobbys, ne? Habt ihr definitiv noch nie ausprobiert.

0: einer Gefährlichkeitsskala eine glatte 10 von 10. Mehr dazu hört ihr gleich hier bei Radio Hamburg in ungefähr 20 Minuten. Jetzt ist es 15.30 Uhr.
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2: Ich bin Ines Wiese. Schönen guten Tag. Die Zahl der gewaltorientierten Rechtsextremisten bei uns in der Stadt ist im vergangenen Jahr von 150 auf 250 gestiegen. Der Hamburger Verfassungsschutz hat heute Bilanz fürs vergangene Jahr gezogen. Als mit Abstand größte Extremistengruppe hier in Hamburg werden im neuen Bericht erneut Islamisten ausgewiesen. Im Hamburger Hafen haben Zollbeamte im vergangenen Jahr 3,6 Tonnen Kokain sichergestellt. Das teilt der Hamburger Zoll anlässlich der Vorstellung der Jahresbilanz mit. Der Seeweg bleibt demnach die zentrale Schmuggelroute. Und die Alexander-Otto-Sportstiftung zieht eine positive Bilanz ihres Olympia-Wettbewerbs. Seit Anfang des Jahres hat sie 1,1 Millionen Euro Fördermittel vergeben. Mit dem Geld werden 124 Projekte in der ganzen Stadt unterstützt.
0: Das Radio Hamburg-Wetter für euch. Viel blauer Himmel dabei jetzt am Nachmittag und es bleibt trocken. Dazu aktuell 18 von 19 Grad. Und einen kurzen Blick auf die Straßen werfen wir natürlich auch. Moin, liebe Autofahrer, für eure Sicherheit der Radio Hamburg-Verkehr mit der EDEKA-App. Achtung, Autofahrer, da ist ein Liegenbleiber bei euch auf der A7 Hamburg Richtung Hannover. Zwischen Waltershof und Hausbruch da ganz besonders vorsichtig fahren. Eine ungesicherte Unfallstelle A7 Hamburg Richtung Flensburg zwischen Neumünster Mitte und Neumünster Nord. Und ihr steht im Stau, aktuell Stop and Go A1 Hamburg Richtung Bremen. 9 Kilometer zwischen dem Dreieck Norderelbe und dem Maschener Kreuz dauert 15 Minuten länger. A7 steht ihr auch noch, Hamburg Richtung Hannover. 7 Kilometer zwischen Waltershof und dem Dreieck Südwest seid ihr aber auch in 15 Minuten auf jeden Fall durch. Und in allen anderen Staus seid ihr dann in unter 10 Minuten durch. Der Radio Hamburg Verkehr für Hamburg, Niedersachsen und für Schleswig-Holstein. Mit ganz vielen Megahits geht es zu den letzten Terminen. Für euch Handwerker zum Beispiel, ne? Heute Morgen gerade bei mir in der Wohnung gewesen. Danke nochmal an der Stelle. Und wenn ihr schon so früh anfangt, dann am besten auch natürlich früher nach Hause gehen. Ne? Früher in den Feierabend ist ja logisch. Von uns gibt es dazu 4 Megahits am Stück. Glockenbach.

spektakulär hier bei Radio Hamburg. Für Lea aus Guten Morgen Hamburg, eurer Radio Hamburg Morning Show, geht es zur Freiwilligen Feuerwehr. Das hat heute Morgen das Hobbylos entschieden. Ne? Sie probiert ja momentan verschiedene Sachen aus, um nicht nur ein neues Hobby, sondern generell mal ein Hobby zu finden, das ihr Spaß macht. Und morgen wird's da eben richtig ernst. Direkt eines der actionreichsten Hobbys am Anfang hört ihr um 15.15 Uhr hier in der Show. Und dazu haben wir doch direkt mal bei euch nachgefragt. Welche gefährlichen Hobbys würdet ihr denn gerade noch so machen? Euch gerade noch so trauen? Hört ihr gleich nach nur 2 Megahits. Jetzt freuen wir uns auf Robin Schulz und Rita Ora. I'll be there.

0: Wir suchen alle zusammen ein passendes Hobby für Lea aus Guten Morgen Hamburg, eurer Radio Hamburg Morning Show. Morgen geht's direkt zur Freiwilligen Feuerwehr. Action vom Feinsten. Und da mal die Frage an euch. Bei welchem Hobby sagt ihr denn gefährlich, viel Action, aber würde ich gerade noch so machen. Moin Eva.
1: Moin Finn. Also was ich mich nicht trauen würde und gerne mal machen würde, wäre Tauchen. Weil ich einfach das noch nie ausprobiert habe, immer nur negativen Geschichten erlebt habe und vielleicht das selber mal versuchen sollte.
0: Ja, ja, auf jeden Fall. Klar, einfach mal machen ist ja klar. Wie sieht's bei dir aus?
2: Moin Finn, ich bin Helena. Das Hobby, was ich gerne machen würde, aber mich nicht traue, ist entweder Paragliding oder Fallschirmspringen, da ich eben Höhenangst habe und wäre das nicht so, dann würde ich das super gerne machen.
0: Ja, verstehe ich. Bin ich komplett bei dir. Lea kann sich's halt nicht aussuchen, ne? Das, was das Hobby los entscheidet, das macht sie auch. Und ihr seid natürlich dabei. Schickt auch gerne noch Ideen rüber. Was habt ihr für verrückte Hobbys? 040 333 10.000. Einfach mal eine WhatsApp rüber schicken. Und morgen um 15.15 Uhr hört ihr dann die ganze Feuerwehr-Action. Natürlich hier bei Radio Hamburg. Michael Patrick Kelly, Ray Garvey, Best Bad Friend.

0: euch zu 100% auch schon im Gespräch gewesen mit den Kollegen bei der Arbeit. Das Premium-Wetter nächstes Wochenende. Hier in der Radio Hamburg-Redaktion natürlich genauso. Ist zwar erst Dienstag, aber irgendwie haben wir alle jetzt schon Bock auf diese großartigen Temperaturen von weit über 20 Grad, oder? Wahnsinn. Und den Sommer zum Hören, den holen wir uns natürlich gleich zur Arbeit hier. 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Alex Warren und Ordinary und von Bruno Mars gibt's das Beste von heute. Ja, da wird gleich ein bisschen mit dem Fuß mitgewippt. I Just Might hört ihr gleich nach den Radio Hamburg News.
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7: Es ist 16:01 Uhr.
8: Die Radio Hamburg Nachrichten mit Ines Wiese.
9: Schönen guten Tag. Mehr Rechtsextremisten in Hamburg. Portal für E-Auto-Förderung freigeschaltet. Wolken und Sonne, 18 Grad. Der Hamburger Verfassungsschutz hat Bilanz fürs vergangene Jahr gezogen. Die auffälligste Entwicklung gibt es im Bereich Rechtsextremismus, sagt Innensenator Grote. Carolina Koplin.
10: Punktuell würde es in Hamburg eine Rückkehr der offenen rechtsextremistischen Jugendszene geben, so Grote.
11: Skinheads, Bomberjacke, Springerstiefel, weiße Schnürsenkel, so wie man das aus den 80ern, 90ern kennt, gibt es wieder.
10: Laut Bericht ist die Zahl der gewaltorientierten Rechtsextremisten in der Stadt von 150 auf 250 gewachsen. In den anderen Bereichen gibt es keine großen Sprünge. Im vergangenen Jahr hat der Verfassungsschutz beispielsweise über 1600 gewaltorientierte Personen aus dem Islamismus-Spektrum gezählt und 800 gewaltorientierte Linksextremisten.
9: Wer die neue Kaufprämie für Elektroautos nutzen will, kann seit heute die staatliche Unterstützung beantragen. Das Förderportal ist freigeschaltet. Das Antragsverfahren läuft ausschließlich digital ab, rückwirkend für Neuzulassungen ab Januar. Tine Klimach.
12: Für den Online-Antrag ist eine Bund-ID nötig, also ein Konto, mit dem man sich online bei Behörden ausweisen kann. Gefördert wird unter anderem der Kauf und das Leasing neuer E-Autos und bestimmter Plug-in-Hybride, die sowohl mit Strom als auch mit Treibstoff fahren können. Die Höhe des Zuschusses hängt von Fahrzeug, Einkommen und Familiengröße ab und kann bei bis zu 6.000 Euro liegen.
9: Die Alexander-Otto-Sportstiftung zieht eine positive Bilanz ihres Olympia-Wettbewerbs. Seit Anfang des Jahres hat sie 1,1 Millionen Euro Fördermittel in Hamburg vergeben. Hanna Agard.
13: Mit dem Geld werden 124 Projekte in der ganzen Stadt unterstützt. Ziel des Wettbewerbs war es, Sportler im Hamburger Breitensport für olympische und paralympische Spiele in unserer Stadt zu begeistern, sagt Stifter und Förderer Alexander Otto.
14: Denn Olympia wird auch einen riesigen Schub für den Breitensport in Hamburg auslösen und da wollten wir einen ersten Vorgeschmack geben.
13: Das Geld wird zum Beispiel von Schulen und Vereinen für Sportfeste, Trainingscamps, Kletterwände, barrierefreie Toiletten oder Trikots gebraucht.
9: Und das waren die Nachrichten aus Hamburg, Deutschland und der Welt.
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7: Ah, viele schöne Sonnenmomente, damit geht's durch den Nachmittag. 18 Grad dazu aktuell hier bei uns in der City. 17 habt ihr in Hasefeld und 18 in Wedel momentan. Und dazu bleibt's dann auch noch schön sonnig und trocken vor allem. Morgen sieht's dann ähnlich aus. Mal Wolken, mal Sonne und immer wieder ein kurzer Schauer bei 18 Grad maximal.
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7: Und das ist für eure Sicherheit der Radio Hamburg Verkehr mit der EDEKA-App. Achtung Autofahrer, da liegen Fahrzeugteile bei euch auf der A39 Hamburg Richtung Lüneburg. Zwischen Winsen West und Winsen Ost ganz besonders vorsichtig fahren. Stop and Go momentan A1 Hamburg Richtung Bremen. Da steht ihr 9 Kilometer zwischen dem Dreieck Südost und Stillhorn. Dauert aktuell 20 Minuten länger. Das Radio Hamburg Blitzer-Update noch fix kommt von Fabian, danke dir, danke fürs Melden. Scharbeutzer Straße in Rahlstedt blitzt es beidseitig, Höhe der Siegsdorfer Straße. Ihr macht's genauso wie Fabian, schickt noch einen Blitzer rüber, 040 333 10.000 ist die Nummer dafür. Der Radio Hamburg Verkehr für Hamburg, Niedersachsen und Schleswig-Holstein.
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7: Yes, gute Besserung an der Stelle an dich, Stübi. Schnell wieder fit werden, bitte. Und zum Fit werden, Give It Up To Me von Sean Paul. Das Beste von heute kommt dazu noch von Bruno Mars, I Just Might. Und dann sind wir gut versorgt heute Nachmittag hier bei euer Musiksender Nummer 1. Ich bin

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0: ihr freut euch doch jetzt schon auf den Nachhauseweg. Auf dem Fahrrad gleich, so schön leichter Wind und Sonne im Gesicht. Und Radio Hamburg, euer Musiksender Nummer 1 in den Ohren. Über die kostenlose Radio Hamburg App gleich mit Austies und Electrified. Und das ist nicht nur ganz neu, sondern auch das Beste von heute. So chillig. One Republic, Need Your Love. Hört ihr gleich.
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0: Stellt euch mal vor, ihr hängt während der Arbeit 45 Meter in der Luft.

0: Seil. Ist definitiv nichts für schwache Nerven, aber vielleicht bald das neue Hobby von Lea aus Guten Morgen Hamburg, eurer Radio Hamburg Morning Show. Gleich hört ihr mehr dazu. Jetzt ist es erstmal 16.30 Uhr.
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2: Ich bin Ines Wiese. Schönen guten Tag. Die Zahl der gewaltorientierten Rechtsextremisten bei uns in der Stadt ist im vergangenen Jahr von 150 auf 250 gestiegen. Der Hamburger Verfassungsschutz hat heute Bilanz fürs vergangene Jahr gezogen. Als mit Abstand größte Extremistengruppe hier in Hamburg werden im neuen Bericht erneut Islamisten ausgewiesen. Im Hamburger Hafen haben Zollbeamte im vergangenen Jahr 3,6 Tonnen Kokain sichergestellt. Das teilt der Hamburger Zoll anlässlich der Vorstellung der Jahresbilanz mit. Der Seeweg bleibt demnach die zentrale Schmuggelroute. Und die Alexander-Otto-Sportstiftung zieht eine positive Bilanz ihres Olympia-Wettbewerbs. Seit Anfang des Jahres hat sie 1,1 Millionen Euro Fördermittel vergeben. Mit dem Geld werden 124 Projekte in der ganzen Stadt unterstützt.
0: Die nächsten Radio Hamburg Nachrichten um 17 Uhr, Wetter und Verkehr gleich.
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0: Das Radio Hamburg Wetter für euch. Viel Sonne und blauer Himmel heute noch. Dazu trockene 18 Grad und nachher ein richtig schöner Sonnenuntergang. Moin, liebe Autofahrer. Für eure Sicherheit der Radio Hamburg Verkehr mit der Edeka-App. Achtung, Autofahrer, da liegen Fahrzeugteile bei euch auf der A39 Hamburg Richtung Lüneburg. Zwischen Winsen-West und Winsen-Ost ganz besonders vorsichtig fahren. Das Radio Hamburg Blitzer-Update haben wir noch. Enrico hat sich gemeldet und es gibt eine Polizeikontrolle auf dem Westring in Pinneberg. Da blitzt es, beziehungsweise da läuft die Kontrolle beidseitig. Und wenn ihr noch was für uns habt, gerne her damit. 040 333 10.000 ist die Leitung direkt hier ins Radio Hamburg Studio. Der Radio Hamburg Verkehr für Hamburg, Niedersachsen und Schleswig-Holstein. Und so kennen wir sie. Bei One Republic wollen wir uns doch jedes Mal so eine coole Fliegerbrille aufsetzen und einen Motorradführerschein machen. So lässig und ganz neu hier bei Radio Hamburg. Das Beste von heute, Need Your Love, der Start von ganz vielen Megahits.

16.37 Uhr. Achtung Autofahrer, da sind Menschen unterwegs bei euch auf der A1 Hamburg-Scharbeutz. Das ist der Radio Hamburg Verkehr mit der Edeka-App. Menschen auf der A1 Hamburg-Scharbeutz zwischen Lübeck-Zentrum und Bad Schwartau, da in beiden Richtungen ganz besonders vorsichtig fahren.

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0: Würdet ihr euch das trauen? Hoch in die Bäume, im Klettergeschirr, als Baumpfleger? So wie du, Radio Hamburg-Hörer Pierre. Wie können wir uns das vorstellen, sag mal?
1: Ich bin in ganz Europa anerkannt, dass ich klettern darf und mich mit Bäumen auskenne. Ja, und springe durch die Bäume und jeder Tag ist eine neue Herausforderung auf jeden Fall. Jeder Baum. Und manchmal kribbelt es richtig doll und manchmal geht das. Ne?
0: Also, das ist ja, je nachdem, wie hoch du da klettern musst wahrscheinlich, oder? Was ist so das Höchste?
1: Je nachdem. Also das Höchste war 45 Meter, so eine eklige Pappel.
0: Eine eklige Pappe ist auch schön. Wir suchen ja ein Hobby aktuell, ne? Für Lea aus Guten Morgen Hamburg, eure Radio Hamburg Morning Show. Du sagst, du hast dein Hobby zum Beruf gemacht. Was würdest du Lea denn sagen? Was muss sie denn mitbringen?
1: Mut und Bock. Und wenn sie ein bisschen crazy ist, was man ja so hört, dann soll sie das mal ausprobieren. Also warum nicht?
0: Jo, kommt ab in den Lostopf, ne? In den Lostopf der Hobbylosen, die dann ja von Lea gezogen werden, ne? Die Hobbylose. Morgen geht's zur Freiwilligen Feuerwehr erstmal um 15.15 Uhr. Und wenn ihr da genauso ein cooles Hobby habt, so wie Pierre, ne, der sein Hobby auch noch zum Beruf gemacht hat, schickt gerne mal eine WhatsApp rüber, 040 333 10.000. Solange freuen wir uns auf Tiffany Harris mit Vertigo hier bei Radio Hamburg.

0: die ersten Sachen bei der Arbeit zusammenpacken, ne? Und dann auf in Richtung Feierabend mit Radio Hamburg, mit eurem Musiksender Nummer 1 und mit Michael Schulte. Der geht gleich an den Start mit dem Besten von heute. Wir sind noch so ein bisschen im ESC-Modus von Freitag und ihr erinnert euch, 2018 ist er angetreten und da sind wir mit ihm zusammen auf dem 4. Platz gelandet. Wahnsinn, absolut zu Recht, beste Platzierung nach Lena 2010 und wir freuen uns gleich auf Michael Schulte mit 5 AM hier bei Radio Hamburg.
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0: dieses wunderbare Wetter bitte gefehlt. Im Winter so gar nicht zu gebrauchen gewesen. Ist man mit der Sonne im Nacken wie ein neugeborener Mensch. Die ganze Stadt ist aktiv und aus dem Winterschlaf erwacht.
1: Gartenarbeit macht doppelt so viel Spaß mit diesen schönen Frühlingssonnenstrahlen. Und morgens den Kaffee bei offener Balkontür trinken. Frühling in unserer Stadt macht einfach Lust auf noch mehr Hamburg.
2: Das Schönste am Frühling ist einfach, wenn es langsam wärmer wird und dann plötzlich aber auch in Eimsbüttel zum Beispiel die ganzen Straßen wieder richtig grün werden.
3: Ich weiß, es ist Frühling, wenn endlich die Frage, möchten Sie drinnen oder draußen essen, kommt. Dann das freundliche Moin vom Nebentisch, Sonnenbrille auf, leichte Decke auf den

0: Es ist 17 Uhr.
1: Die Radio Hamburg Nachrichten mit Ines Wiese.
2: Schönen guten Tag. Mehr Rechtsextremisten in Hamburg. Portal für E-Auto-Förderung freigeschaltet. Wolken und Sonne, 18 Grad. Der Hamburger Verfassungsschutz hat Bilanz fürs vergangene Jahr gezogen. Die auffälligste Entwicklung gibt es im Bereich Rechtsextremismus, sagt Innensenator Andi Grote. Carolina Koplin.
3: Punktuell würde es in Hamburg eine Rückkehr der offenen rechtsextremistischen Jugendszene geben, so Grote.
4: Skinheads. Bomberjacke, Springerstiefel, weiße Schnürsenkel, so wie man das aus den 80ern, 90ern kennt, gibt es wieder.
3: Laut Bericht ist die Zahl der gewaltorientierten Rechtsextremisten in der Stadt von 150 auf 250 gewachsen. In den anderen Bereichen gibt es keine großen Sprünge. Im vergangenen Jahr hat der Verfassungsschutz beispielsweise über 1600 gewaltorientierte Personen aus dem Islamismus-Spektrum gezählt und 800 gewaltorientierte Linksextremisten.
2: Wer die neue Kaufprämie für Elektroautos nutzen will, kann seit heute die staatliche Unterstützung beantragen. Das Förderportal ist freigeschaltet. Das Antragsverfahren läuft ausschließlich digital ab, rückwirkend für die Neuzulassungen ab Januar. Tine Klimach.
5: Für den Online-Antrag ist eine Bund-ID nötig, also ein Konto, mit dem man sich online bei Behörden ausweisen kann. Gefördert wird unter anderem der Kauf und das Leasing neuer E-Autos und bestimmter Plug-in-Hybride, die sowohl mit Strom als auch mit Treibstoff fahren können. Die Höhe des Zuschusses hängt von Fahrzeug, Einkommen und Familiengröße ab und kann bei bis zu 6.000 Euro liegen.
2: Die Alexander-Otto-Sport-Stiftung zieht eine positive Bilanz ihres Olympia-Wettbewerbs. Seit Anfang des Jahres hat sie hier in Hamburg 1,1 Millionen Euro Fördermittel vergeben. Hanna Agard.
6: Mit dem Geld werden 124 Projekte in der ganzen Stadt unterstützt. Ziel des Wettbewerbs war es, Sportler im Hamburger Breitensport für olympische und paralympische Spiele in unserer Stadt zu begeistern, sagt Stifter und Förderer Alexander Otto.
7: Denn Olympia wird auch einen riesigen Schub für den Breitensport in Hamburg auslösen und da wollten wir einen ersten Vorgeschmack geben.
6: Das Geld wird zum Beispiel von Schulen und Vereinen für Sportfeste, Trainingscamps, Kletterwände, barrierefreie Toiletten oder Trikots gebraucht.
2: Und das waren die Nachrichten aus Hamburg, Deutschland und der Welt.
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0: Schöne 18 Grad messen wir noch hier in der City. Die vollen 19 bei euch in Seebetal und 18 aktuell in Trittau. Dazu bleibt es trocken mit viel Sonne und blauem Himmel. Sonnenuntergang übrigens heute um 21.20 Uhr. Wird immer später, herrlich. Morgen geht's dann ähnlich weiter. Sonne, Wolken und kurze Schauer. Dazu 18 Grad maximal.
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0: Moin, liebe Autofahrer, für eure Sicherheit der Radio Hamburg Verkehr mit der Edeka-App auf dem Weg in den Feierabend. Achtung, Autofahrer, da sind Menschen bei euch auf der A1 Hamburg-Scharbeutz zwischen dem Lübeck-Zentrum und Bad Schwartau, da in beiden Richtungen immer noch ganz besonders vorsichtig fahren, da sind Menschen unterwegs. Gegenstände habt ihr auf der A1 Bremen Richtung Hamburg zwischen dem Maschener Kreuz und Harburg. Und Stop and Go, heute Abend noch auf der B75 in Harburg. Stadtauswärts steht ihr 2 Kilometer zwischen dem Neuländer Hauptdeich und der Bremer Straße. Dauert aktuell 20 Minuten länger. Das Radio Hamburg Blitzer-Update kommt von Said aus Langhorn. Dank dir, dass du dich gemeldet hast. Im Niendorfer Gehege blitzt stadtauswärts beim Gartenverein. Ihr macht's genauso wie Said. Schickt gern Blitzer rüber oder einen Stau, den ihr noch gesehen habt. 040 333 10.000 ist die Nummer dafür. Der Radio Hamburg Verkehr für Hamburg, Niedersachsen und Schleswig-Holstein.
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0: Stübi, gute Besserung, mein Lieber, an der Stelle. Finn für euch am Start und ihr wärmt euch schon mal auf für eine Runde. Stübis Wortalarm gleich um 17.17 Uhr und vorher feiern wir Kamrad ab zusammen. I Believe direkt nach dem Besten von heute. Michael Schulte, 5 a.m.

0: Quiz wie immer mit Tabu im Radio. Wie viele Begriffe wüsstet ihr? Und dann seid ihr morgen vielleicht ja sogar selbst hier im Radio Hamburg Studio, ne? So wie Susanne aus Friedesdorf, Kreis Segeberg heute. Moin!
1: Moin!
0: Mach mal mit Ansage, wie viele Wörter kriegen wir denn jetzt hier zusammen hin?
1: Ich hoffe, 5 sollten wir schaffen auf jeden Fall. Alles, was mehr ist, ist super.
0: Ah, okay, mindestens 50 Euro. Mal so eben nebenbei, das ist ja das Schöne an Stübis Wortalarm. Du bist ready?
1: Ja.
0: Dann legen wir los.
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0: Die wärmste Jahreszeit beginnt jetzt langsam.
1: Sommer.
0: Yes, da checkst du im Sommer ein, hat ganz viele Zimmer.
1: Hotel.
0: Ja, Freitag, Samstag, Sonntag oder auch genannt. Jawohl, wenn ein Lied im Kopf bleibt, dann ist es ein?
1: Ohrwurm.
0: Jawohl, damit öffnest du die Tür, passt ins Schloss rein.
1: Schlüssel.
0: Ja, ganz viele Wörter hintereinander ergeben einen.
1: Platz.
0: Jo, in dem Raum steht ein Herd, da kocht man.
1: Küche.
0: Jo, darüber hörst du uns im Auto, hat verschiedene
1: Radio.
0: Frequenzen. Ja, eine Sportart, bei der man 3 Pfeile auf eine Scheibe wirft, heißt.
1: Ja,
0: wenn man etwas Lustiges hört, dann muss man?
1: Lachen.
0: Da muss man lachen. Ey, das gibt's doch nicht. Das sind 10 von 10. Du hast hier 5 Begriffe gesagt und du läufst jetzt hier mit 100 Euro einfach so nach Hause.
1: Ja, richtig geil.
0: 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Ganz easy unter radiohamburg.de oder natürlich noch einfacher über die kostenlose Radio Hamburg App.
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0: Mal Smith und Niall Horan, die begleiten euch in den Feierabend mit Drive Safe, das Beste von heute.

0: Das ist wie mit euren besten Kollegen. Wenn ihr zusammenarbeitet, dann macht's nicht nur richtig Bock, dann kommt da auch richtig was Gutes bei raus. Sieht genauso aus beim Besten von heute. DJ Kaigo, Sänger Khalid und Produzent Griffin haben sich zusammengetan. Und da ist so eine richtige Sommerhymne draus geworden. Save My Love, gleich hier bei Radio Hamburg, euer Musiksender Nummer 1.
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1: Wir sind alle so gespannt, was es am Ende wird. Lea aus Guten Morgen Hamburg, eurer Radio Hamburg Morning Show, ist auf der Suche nach einem guten Hobby für sie. Mit eurer Hilfe natürlich. Morgen geht's zur Freiwilligen Feuerwehr und wir haben sie schon mal top darauf vorbereitet, auf diese ganze Action. Mehr hört ihr gleich. Jetzt ist es erstmal 17.31 Uhr.
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3: Mit Ines Wiese, schönen guten Tag. Sie sind jünger, kommen wieder in Bomberjacken und Springerstiefeln daher und sie werden mehr. Rechtsextremisten haben hier in Hamburg Zulauf. Das geht aus dem Verfassungsschutzbericht für das vergangene Jahr hervor. Demnach ist die Zahl der gewaltorientierten Rechtsextremisten bei uns in der Stadt von 150 auf 250 gestiegen. Gegen den hier in Deutschland bereits wegen dreifachen Kindsmordes zu lebenslanger Haft verurteilten sogenannten Maskenmann hat jetzt in Frankreich ein Prozess wegen eines weiteren Mordes begonnen. Der 55-jährige Martin N. muss sich vor Gericht in Nantes wegen des Mords an einem damals 10-Jährigen im April 2004 verantworten. Betonblöcke am falschen Platz und Warnungen ignoriert. Der Abschlussbericht zum Parlamentarischen Untersuchungsausschuss zum Anschlag auf dem Magdeburger Weihnachtsmarkt liegt vor. Ein zentrales Ergebnis: Schwächen und Fehler im Handeln von Behörden haben es dem Täter zumindest leicht gemacht, die Tat zu begehen.
1: Die nächsten Radio Hamburg Nachrichten um 18 Uhr. Wetter und Verkehr nicht mal 25 Sekunden.
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1: Es bleibt trocken und größtenteils sonnig heute Abend. Dazu immer noch schöne 19 Grad hier bei uns in der City. Moin, liebe Autofahrer, für eure Sicherheit der Radio Hamburg Verkehr mit der Edeka-App. Stop and Go A7 Flensburg Richtung Hamburg. Da steht ihr 8 Kilometer zwischen dem Dreieck Nordwest und Waltershof. Plant da mal 15 Minuten länger ein. Dann steht ihr noch auf der B75 in Harburg, stadtauswärts das Ganze. 2 Kilometer zwischen dem Neuländer Hauptdeich und der Bremer Straße. Dauert auch 15 Minuten länger. In allen anderen Staus seid ihr aber in unter 10 Minuten durch. Das Radio Hamburg Blitzer-Update haben wir noch für euch. Elbchaussee stadteinwärts, Höhe der Lindenter Straße. Und im Niendorfer Gehege blitzt es noch stadtauswärts beim Gartenverein. Habt ihr noch einen Blitzer gesehen? Gerne her damit. 040 333 10000 ist die Telefon, aber gleichzeitig auch die WhatsApp-Nummer. Der Radio Hamburg Verkehr für Hamburg, Niedersachsen und Schleswig-Holstein. Jetzt kurz noch die paar Sachen ins Handy tippen, die ihr gleich noch einkaufen müsst. Und dann begleiten wir euch natürlich in Richtung Supermarkt mit ganz vielen Megahits. Ava Max, Lovin' Myself, macht den Start von 4 Megahits am Stück.
6: Ah!

0: Feuerwehrmann oder Feuerwehrfrau? Na, wäre das was für euch? Also auch ein ganz schönes Hobby, ne? So hobbymäßig bei der Freiwilligen Feuerwehr kann man ja auch machen. Lea aus Guten Morgen Hamburg, eurer Radio Hamburg Morning Show, sucht ja mit eurer Hilfe momentan das richtige Hobby für sie. Und das Los ist halt auf die Freiwillige Feuerwehr gefallen. Ist richtig viel Action und da mussten wir sie natürlich top drauf vorbereiten, ist ja klar.
1: Wie hoch ist denn der Frauenanteil, liebe Lea, bei der Freiwilligen Feuerwehr? A, 11 oder B, 20%?
2: 11.
1: Das ist richtig.
2: Ja.
1: Noch völlig unterrepräsentiert, aber bei den Jugendfeuerwehren tatsächlich schon knapp 30%.
2: Oh, das ist schon mal
1: gut. Die Jugend ist ein bisschen moderner unterwegs. Mhm. Und die dritte und letzte Frage. Was gehört zu den 4 Kernaufgaben der Feuerwehr? Mhm. Retten, löschen, bergen und... A, schützen oder B, Bierchen trinken?
2: Ja, wenn es Bierchen trinken wäre, wäre es auf jeden Fall meine Passion.
1: Es ist aber Bierchen trinken.
0: Das wird ja was. Morgen um 15.15 Uhr hört ihr die ganze Action dann wieder mit Stübi in der Stübi-Show. Hier bei Radio Hamburg. Pink mit Trustfall jetzt für euch.

0: Noch kurz beim Supermarkt reinspringen auf dem Weg nach Hause und dann ab in den Feierabend. Natürlich mit Radio Hamburg. Und Ray gleich. Where's my husband? Dazu noch das Beste von heute. Zu 100% aber bei Somber und Homewrecker. Hört ihr gleich nach den News.
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9: Schönen guten Abend. Mehr junge Rechtsextremisten in Hamburg. Sogenannter Maskenmann steht wieder vor Gericht. Trocken 18 Grad, nachts Schauer 12 Grad. Russische Cyberangriffe, Antisemitismus, Islamismus, Links- und Rechtsextremismus. Der Hamburger Verfassungsschutz hatte im vergangenen Jahr wieder viel zu tun. Ziemlich neu ist, dass hier und da in der Stadt wieder junge Skinheads mit Bomberjacke und Springerstiefeln durch die Gegend laufen. Carolina Koplin.
10: Laut Verfassungsschutzchef Thorsten Voss ist das ein Bundestrend.
11: Das sind eigentlich tatsächlich die klassischen Abgehängten, die wir auch in den 90er Jahren hatten, die dann selber nicht die vernünftige Schulausbildung hatten, dann auch das Sündenbock-Prinzip. Bemühen.
10: Laut Bericht gibt es bei den gewaltorientierten Rechtsextremisten eine Steigerung um 100 Personen auf 250.
9: Der bereits hier bei uns verurteilte dreifache Kindermörder Martin N., bekannt als der sogenannte Maskenmann, steht wieder vor Gericht, jetzt in Frankreich. Hannah Agard.
12: Der heute 55-jährige Martin N. muss sich wegen des Mordes an einem 10-Jährigen im April 2004 in Frankreich verantworten. Der Junge war aus einem Schullandheim an der französischen Westküste bei Nantes entführt worden. Seine Leiche wurde später an einem Teich entdeckt. Der sogenannte Maskenmann hatte zwischen 1992 und 2001 Jungen missbraucht und 3 von ihnen ermordet. Der Fall in Frankreich zeige Parallelen, auch wenn es bisher keine handfesten Beweise gibt. Ihn belasten jedoch Zeugenaussagen und sein Geständnis gegenüber einem Mitgefangenen von 2017.
9: Der Landtag von Sachsen-Anhalt hat den Anschlag auf den Magdeburger Weihnachtsmarkt intensiv aufgearbeitet. Ein zentrales Ergebnis im Abschlussbericht, den der Parlamentarische Untersuchungsausschuss jetzt vorgelegt hat: Schwächen und Fehler im Handeln von Behörden haben es dem Täter zumindest leicht gemacht, die Tat zu begehen. Thomas Thunfeld.
13: Ein Betonblock an der falschen Stelle, Schutzkonzepte, die nicht gründlich gecheckt worden sind, Informationen zum späteren Täter, die nicht zentral zusammengeführt wurden. Als Konsequenz soll nun ein Bedrohungsmanagement etabliert werden. Ziel: Gefährder früher aktiv ins Visier nehmen.
9: Und das waren die Nachrichten aus Hamburg, Deutschland. und der Welt.
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12: Aktuell zeigt sich der Abend ruhig und überwiegend trocken. Erst später in der Nacht wird es stellenweise nass. Das Radio Hamburg-Regenradar zeigt einzelne Schauer, morgen dann wieder Sonne und Wolken bei maximal 18 Grad.
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12: Stop and Go auf der A7 Flensburg Richtung Hamburg. 8 Kilometer zwischen dem Dreieck Nordwest und Waltershof. Hier braucht ihr 10 Minuten länger. Und die B75 in Harburg Stadt auswärts. 2 Kilometer zwischen dem Neuländer Hauptdeich und der Bremer Straße. Hier braucht ihr ungefähr 15 Minuten länger. In allen anderen Staus seid ihr unter 10 Minuten durch. Das ist der Radio Hamburg Verkehr für Hamburg, Niedersachsen und Schleswig-Holstein.
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0: Yes, gute Besserung an der Stelle, lieber Stübi. Finn für euch im Studio und wir genießen sowas von den Feierabend mit Zoe Wies gleich, Girls Like Us und vorher noch das Beste von heute, Somber mit Homewrecker. Schön, dass ihr dabei seid.

durch den Dienstagabend. 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Große Geschichte hört ihr morgen früh im Guten Morgen Hamburg, eurer Radio Hamburg Morning Show um 7.17 Uhr. Unbedingt einschalten. Holly Humberstone jetzt für euch. To Love Somebody. Schönen Abend.

0: klingt euer Feierabend. Hier bei eurem Musiksender Nummer 1, Radio Hamburg. Mr. Props geht gleich an den Start mit Waves. Und das Beste von heute und ganz neu kommt von Paula Stella und heißt Lovesick. Viele Mega-Hits gehen gleich für euch an den Start hier bei Radio Hamburg.
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7: Mit Ines Wiese, schönen guten Tag. Sie sind jünger, kommen wieder in Bomberjacken und Springerstiefeln daher und sie werden mehr. Rechtsextremisten haben hier in Hamburg Zulauf. Das geht aus dem Verfassungsschutzbericht für das vergangene Jahr hervor. Demnach ist die Zahl der gewaltorientierten Rechtsextremisten bei uns in der Stadt von 150 auf 250 gestiegen. Gegen den hier in Deutschland bereits wegen dreifachen Kindsmordes zu lebenslanger Haft verurteilten sogenannten Maskenmann hat jetzt in Frankreich ein Prozess wegen eines weiteren Mordes begonnen. Der 55-jährige Martin N. muss sich vor Gericht in Nantes wegen des Mords an einem damals 10-Jährigen im April 2004 verantworten. Betonblöcke am falschen Platz und Warnungen ignoriert. Der Abschlussbericht zum Parlamentarischen Untersuchungsausschuss zum Anschlag auf dem Magdeburger Weihnachtsmarkt liegt vor. Ein zentrales Ergebnis: Schwächen und Fehler im Handeln von Behörden haben es dem Täter zumindest leicht gemacht, die Tat zu begehen.
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8: In den nächsten Stunden bleibt das Wetter in Hamburg noch entspannt mit viel Sonne. Es bleibt trocken hier vor dem Radio Hamburg Studio und es ist richtig mild. In der Nacht dann viele Wolken und Regen, morgen dann Sonne und Wolken im Mix bei einer Tagestop-Temperatur von 18 Grad.
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8: Mit der Edeka-App. Achtung Autofahrer, da ist ein Liegenbleiber auf der A255 stadtauswärts auf Höhe der neuen Elbbrücken. Fahrt hier bitte ganz besonders vorsichtig. Und Stop and Go auf der A1 Bremen.

0: Richtung Lübeck. 4 Kilometer zwischen Harburg und dem Dreieck Norderelbe. Hier braucht ihr rund 15 Minuten länger. In allen anderen Staus seid ihr unter 15 Minuten durch. Das ist der Radio Hamburg Verkehr für Hamburg, Niedersachsen und Schleswig-Holstein.
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2: Da freuen wir uns sowas von auf alles, was noch kommt. Gerade mal 23 Jahre alt und schon mit eigener Musik am Start. Paula Stella bei eurem Musiksender Nummer 1 mit Lovesick. Der Start von ganz vielen Megahits. 4 am Stück, um genau zu sein. Finn für Stübi im Studio.

Ganz viele Mega-Hits für alle von euch, die im Büro arbeiten. Im Homeoffice durchziehen.

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0: Ihr tanzt rein in euren Dienstagfeierabend mit einem Mega-Hit von Taylor Swift, den ihr einfach so feiert gerade. Opalite hat genau den richtigen Beat, um im Auto so mitzuwippen oder in der Küche, wenn ihr gerade schon Abendessen macht, dreht ihr gleich ganz laut bei eurem Musiksender Nummer 1. Das Beste von heute, gleich bei Radio Hamburg.
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10: Schönen guten Abend. Mehr junge Rechtsextremisten in Hamburg. Sogenannter Maskenmann steht wieder vor Gericht. Trocken 18 Grad, nachts Schauer 12 Grad. Russische Cyberangriffe, Antisemitismus, Islamismus, Links- und Rechtsextremismus. Der Hamburger Verfassungsschutz hatte im vergangenen Jahr wieder viel zu tun. Ziemlich neu ist, dass hier und da in der Stadt wieder junge Skinheads mit Bomberjacke und Springerstiefeln durch die Gegend laufen. Carolina Koplin.
11: Laut Verfassungsschutzchef Thorsten Voss ist das ein Bundestrend.
12: Das sind eigentlich tatsächlich die klassischen Abgehängten, die wir auch in den 90er Jahren hatten, die dann selber nicht die vernünftige Schulausbildung hatten, dann auch das Sündenbock-Prinzip. Bemühen.
11: Laut Bericht gibt es bei den gewaltorientierten Rechtsextremisten eine Steigerung um 100 Personen auf 250.
10: Der bereits hier bei uns verurteilte dreifache Kindermörder Martin N., bekannt als der sogenannte Maskenmann, steht wieder vor Gericht, jetzt in Frankreich. Hanna Agard.
13: Der heute 55-jährige Martin N. muss sich wegen des Mordes an einem 10-Jährigen im April 2004 in Frankreich verantworten. Der Junge war aus einem Schullandheim an der französischen Westküste bei Nantes entführt worden. Seine Leiche wurde später an einem Teich entdeckt. Der sogenannte Maskenmann hatte zwischen 1992 und 2001 Jungen missbraucht und drei von ihnen ermordet. Der Fall in Frankreich zeige Parallelen, auch wenn es bisher keine handfesten Beweise gibt. Ihn belasten jedoch Zeugenaussagen und sein Geständnis gegenüber einem Mitgefangenen von 2017.
10: Der Landtag von Sachsen-Anhalt hat den Anschlag auf den Magdeburger Weihnachtsmarkt intensiv aufgearbeitet. Ein zentrales Ergebnis im Abschlussbericht, den der Parlamentarische Untersuchungsausschuss jetzt vorgelegt hat: Schwächen und Fehler im Handeln von Behörden haben es dem Täter zumindest leicht gemacht, die Tat zu begehen. Thomas Thunfeld.
14: Ein Betonblock an der falschen Stelle, Schutzkonzepte, die nicht gründlich gecheckt worden sind, Informationen zum späteren Täter, die nicht zentral zusammengeführt wurden. Als Konsequenz soll nun ein Bedrohungsmanagement etabliert werden. Ziel: Gefährder früher aktiv ins Visier nehmen.
10: Und das waren die Nachrichten aus Hamburg, Deutschland und der Welt.
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13: Die nächsten Stunden bleiben in Hamburg überwiegend trocken. Ab und zu schaut auch die Sonne zwischen den Wolken hervor. Später dann vereinzelt Schauer, morgen dann Sonne und Wolken bei einer Tagestop-Temperatur von 18 Grad.
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19: Achtung Autofahrer, auf der A24 Schwerin Richtung Hamburg ist zwischen Jenfeld und Horn ein Unfall passiert. Und die B73, die Buxtehuder Straße, ist zwischen dem Bleicherweg und der Seehafenbrücke wegen Reparaturarbeiten nach einem Wasserrohrbruch auf eine Spur verengt. Der Radio Hamburg Verkehr für Hamburg, Niedersachsen und Schleswig-Holstein.
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0: Wir haben eine fette Portion gute Laune für euch. Mega-Hits, mit denen der Weg nach Hause noch viel schneller geht. Dreht ihr gleich laut die Jonas Brothers für euch. Mit Sucker gibt's direkt nach dem Besten von heute. Taylor Swift mit Opalite. Das sind einfach so gute Beats. Ihr tanzt rein in den Feierabend mit dem Besten von heute. Genießt ihn.
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0: Leute, ich brauche echt eure Hilfe. Ihr hört Radio Hamburg und seid ja auch so aufgeschmissen wie ich mit dem Wetter gerade. Was zieht ihr bitte an? Kurze Sachen, lange Sachen, Regenschirm oder Regenjacke, dann ist es doch plötzlich wieder warm. Es ist ja wirklich so ein Hin und Her gerade mit dem Wetter. Und Matthias aus Billstedt, der hat uns eine Sprachnachricht geschickt, ganz easy per WhatsApp an die 040-333-10.000. Und der hat da so eine Faustregel, wie das aussieht mit der kurzen Hose.
1: Ich mache das wie mit den Sommer- und Winterreifen von O bis O, kurze Hose.
0: Okay, also Ostern bis Oktober kurze Hose angesagt. Du ziehst es wirklich auch bei Regen eiskalt durch. Bei kurzer Hose bin ich noch nicht angekommen, obwohl ich mal aufs Wetter geschaut habe. Und Ende der Woche soll das ja richtig warm werden. Am Wochenende sogar bis 30 Grad. Ich kann es noch nicht ganz glauben, bin aber so bereit für Sonne und Frühling. Und ihr auch. Eine fette Portion davon gibt's jetzt schon mal mit dem neuen Track von Leonie. Das Beste von heute, da hat sie sich Callum Scott dazu geholt. Und die beiden zusammen klingen einfach so gut. Macht einfach gute Laune, hört sich nach Sonne an und bringt euch zum Tanzen.

0: Dienstag, Feierabend mit euren liebsten Radio Hamburg Megastars. Gleich für euch David Kennedy. Letzte Woche ist er hier bei uns in der Barclays Arena aufgetreten und ganz zum Schluss von seinem Konzert hat er das Beste von heute gespielt. Funeral. Und da sind echt alle nochmal aufgestanden und haben mitgefühlt, mitgeklatscht. Gibt's gleich für euch bei eurem Musiksender Nummer 1. Fühlt ihr dann ganz genauso wie beim Konzert. Außerdem ganz viele Mega-Hits für euch. Könnt ihr euch schon mal drauf freuen.
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0: Aktuell zeigt sich der Abend ruhig und überwiegend trocken. Erst später in der Nacht wird es stellenweise nass. Das Radio Hamburg Regenradar zeigt einzelne Schauer. Morgen dann wieder Sonne und Wolken bei maximal 18 Grad.
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9: Achtung Autofahrer, auf der A24 Schwerin Richtung Hamburg ist zwischen Jenfeld und Horn ein Unfall passiert. Und die B73, die Buxtehuderstraße, ist zwischen dem Bleicherweg und der Seehafenbrücke wegen Reparaturarbeiten nach einem Wasserrohrbruch auf eine Spur verengt. Der Radio Hamburg Verkehr für Hamburg, Niedersachsen und Schleswig-Holstein.
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0: 4 Mega-Hits am Stück von euren liebsten Megastars. Felix Jähn gleich für euch am Start mit coolen Beats. Coldplay geht doch einfach immer. Dermot Kennedy mit seiner krass tiefen Stimme. Und Niall Horan, der macht den Start mit einem ganz neuen Track, der so richtig gemütlich, romantisch, einfach voll nach Feierabend klingt. Das Beste von heute für euch, Dinner Party.

0: Dienstag Feierabend mit eurem Musiksender Nummer 1 und ganz viel neuer Musik im Radio Hamburg Neuheitenstream mit Musikexperte Tim Gaffron. Und Tim, letzte Woche, da kamen auch wieder neue Tracks raus und ein paar echte Überraschungen. Zum Beispiel von Radio Hamburg Megastar Drake, der hat einfach mal ein neues Album rausgehauen.
1: Mit insgesamt 18 Tracks, da hören wir natürlich rein, was da Gutes bei ist. Und dann haben wir aber auch was Neues von Leonie. Ich weiß, du bist ja...
0: Ich bin Fan.
1: Schon ein bisschen Fan, ne? Stay, ihre aktuelle Single, feierst du schon ziemlich. Jetzt hat sie schon wieder was Neues. Diesmal mit Verstärkung von Jungs. Die haben schon mal beim Eurovision Song Contest mitgemacht. Die sind so aus Skandinavien und da auch sehr, sehr erfolgreich. Markus und Martinus, gemeinsam mit Leonie, Moonlight.

0: einfach immer tanzen zu Leonie.
1: Ja, auf jeden Fall.
0: So gut.
1: Und es gibt noch weitere Titel, zu denen ihr richtig abtanzen könnt und die schon nach Sommer klingen. Jetzt alles im Neuheitenstream über die kostenlose Radio Hamburg App.

0: Genau die richtigen Beats für euren Feierabend. Richtig laut, Sam Feld, Weiß und Aloe Black für euch mit Hey Sun. Und das Beste von heute kommt von Tiffany Harris. So ein cooler Track, Vertigo, geht einfach richtig nach vorne, bringt euch rein in dieses Feierabend-Feeling. Gleich für euch bei Radio Hamburg.
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2: Ich bin Dirk Zeitler. Gerade erst war US-Präsident Trump in Peking, nun ist Kreml-Chef Putin zu einem Besuch in China eingetroffen. Moskau hat große Erwartungen an die Gespräche mit Chinas Staatschef Xi.
3: Wenige Tage nach dem Besuch von Donald Trump empfängt China mit Putin den nächsten Staatschef einer Großmacht. Bei den Gesprächen mit Parteichef Xi Jinping wird es vor allem um die enge Partnerschaft beider Länder gehen. Auch die Kriege in der Ukraine und im Nahen Osten dürften Thema sein. Russland will zudem über neue Gaslieferungen nach China sprechen. In Peking wird die schnelle Abfolge der Besuche auch als Aufwertung gesehen. Peking kann zeigen, an China kommt in der Weltpolitik kaum noch jemand vorbei. Aus Shenzhen, Jörn Petring.
2: Der US-General und NATO-Oberbefehlshaber Grinkevich hat bestätigt, dass die Vereinigten Staaten vorerst keine weitreichenden Mittelstreckenwaffen in Deutschland stationieren werden. Die zuvor geplante Verlegung eines sogenannten Long-Range-Fires-Bataillon werde nicht beginnen, sagte der US-General. Eine Abmachung hatte eigentlich vorgesehen, dass die USA von 2026 an in Deutschland wieder Mittelstreckenwaffen mit konventionellen Sprengköpfen stationieren, die weit bis nach Russland reichen. Fast jede fünfte Tankstelle in Deutschland verstößt gegen die 12-Uhr-Regel. Das hat eine Untersuchung des Verbraucherdienstes Mehr Tanken ergeben. Die Spritpreise dürfen seit April nur noch einmal am Tag erhöht werden. Sinken können sie dagegen immer.
4: Gut 15.000 Tankstellen gibt es in Deutschland. 3.000 davon haben die Preise zu unerlaubten Zeiten angehoben. Am häufigsten in Bayern, am seltensten in Berlin. Ein etabliertes System, mit dem Abweichungen von der 12-Uhr-Regel sanktioniert werden könnten, gibt es nicht. Das Kartellamt hat nach eigenen Angaben noch nicht einmal aus allen Bundesländern die Info, welche Landesbehörde überhaupt zuständig wäre. Die Tankstellenbranche sagt, Regelverstöße seien nicht mutwillig. Preisänderungen an der Zapfsäule kämen nicht auf Knopfdruck, sondern durch ein komplexes Berechnungssystem, das technisch bedingt auch mal länger brauche. Thomas Bleskin, Nachrichtenredaktion.
2: 2 Wochen nach seinem Transport Richtung Nordsee wurde der als Timmy bekannte Buckelwal tot vor der dänischen Insel Anholt entdeckt. Der Kadaver soll nun doch untersucht werden. Die Bergung des Wals, die Obduktion und die Probenentnahme übernehmen dänische Forscher und Tierärzte.
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5: In den nächsten Stunden bleibt das Wetter in Hamburg noch entspannt mit viel Sonne. Es bleibt trocken hier vor dem Radio Hamburg-Studio und es ist richtig mild. In der Nacht dann viele Wolken und Regen, morgen dann Sonne und Wolken im Mix bei einer Tagestop-Temperatur von 18 Grad.
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8: Achtung Autofahrer, auf der A24 Schwerin Richtung Hamburg ist zwischen Jenfeld und Horn ein Unfall passiert. Und die B73, die Buxtehuderstraße, ist zwischen dem Bleicherweg und der Seehafenbrücke wegen Reparaturarbeiten nach einem Wasserrohrbruch auf eine Spur verengt. Der Radio Hamburg Verkehr für Hamburg, Niedersachsen und Schleswig-Holstein.
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10: Schönen Dienstag, Feierabend euch. Den verbringt ihr heute ganz gechillt auf der Couch mit eurem Lieblingssender und Mega-Hits, die einfach gute Laune machen. Sie hat das sowas von drauf. Tiffany Harris habt ihr bei uns entdeckt mit ihrem Mega-Hit Brief, so gefeiert. Und ihr Neuer, der macht einfach so gute Laune, geht direkt rein ins Ohr und den kriegt ihr auch irgendwie nicht mehr raus. Vertigo jetzt für euch.

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0: 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Und für euren Feierabend gibt's natürlich ganz viel Musik, auch ganz neue. Ein Track von den Jungs von Fastboy, der einfach so einen guten Beat hat und einfach cool klingt. Das Beste von heute, Beautiful Life.

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0: ganz viele Mega-Hits bei eurem Musiksender Nummer 1, die ihr so mitfühlen könnt. Als ihr den das erste Mal gehört habt, habt ihr euch sofort verliebt. Gibt's gleich für euch Natasha Bedingfield mit Soulmate und das Beste von heute mit ordentlich Beat für euren Feierabend. Und Faithless mit New Religion gleich für euch bei Radio Hamburg.
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5: Die nächsten Stunden bleiben in Hamburg überwiegend trocken. Ab und zu schaut auch die Sonne zwischen den Wolken hervor. Später dann vereinzelt Schauer, morgen dann Sonne und Wolken bei einer Tagestop-Temperatur von 18 Grad.
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9: Achtung Autofahrer, auf der A24 Schwerin Richtung Hamburg ist zwischen Jenfeld und Horn ein Unfall passiert. Und die B73, die Buxtehuder Straße, ist zwischen dem Bleicher Weg und der Seehafenbrücke wegen Reparaturarbeiten nach einem Wasserrohrbruch auf eine Spur verengt. Der Radio Hamburg Verkehr für Hamburg, Niedersachsen und Schleswig-Holstein.
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0: Voll in diesem Feierabendmodus mit 4 Mega-Hits am Stück. Richtig gute Beats, gleich von Bebe Rexha und Faithless, aber auch von 24K Golden und Ian Dior. Dann richtig was zum Mitfühlen von Natasha Bedingfield. Soulmate, der ist so schön, gibt's gleich für euch. Direkt nach einem ganz neuen Track, dem Besten von heute, kommt von Missy, ist ein Sänger, Singer-Songwriter aus Norderstedt, direkt hier bei uns. Und sein Track klingt einfach so nach Sommer, nach gute Laune, kann man sich so richtig reinlegen. Ich finde, der ist so schön. Sometimes I love you.

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0: Euer Feierabend genauso, wie ihr ihn liebt, mit eurem Musiksender Nummer 1 und ganz vielen Mega-Hits, die einfach so Spaß machen. Ganz chillige Sounds gleich von den Jungs von BTS. Swim klingt einfach sowas von cool. Gibt's direkt nach den News für euch. Und vorher dreht ihr nochmal ein bisschen auf. Mit Robin Schulz zusammen mit Felix Jehn. Das heißt, so coole Beats am Start. Mit dieser tiefen Stimme von Alida. Genau richtig für euren Feierabend. One more time.
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1: Ich bin Dirk Zeitler. Der US-General und NATO-Oberbefehlshaber Grinkevich hat bestätigt, dass die Vereinigten Staaten vorerst keine weitreichenden Mittelstreckenwaffen in Deutschland stationieren werden. Die zuvor geplante Verlegung eines sogenannten Long-Range-Fires-Bataillon werde nicht beginnen, sagte der US-General. Eine Abmachung hatte eigentlich vorgesehen, dass die USA in Deutschland wieder Mittelstreckenwaffen mit konventionellen Sprengköpfen stationieren, die bis weit nach Russland reichen. Wer die neue Kaufprämie für Elektroautos nutzen will, kann seit heute die staatliche Unterstützung beantragen. Das Antragsverfahren läuft ausschließlich digital ab, rückwirkend für Neuzulassungen ab Januar.
2: Viele Interessierte standen offenbar schon in den Startlöchern. Bis zum Ende der Veranstaltung mit Umweltminister Schneider, die gerade mal eine halbe Stunde dauerte, gab es schon über 1.800 Anträge. Für den Online-Antrag ist eine Bund-ID nötig, also ein Konto, mit dem man sich online bei Behörden ausweisen kann. Gefördert wird unter anderem der Kauf und das Leasing neuer E-Autos und bestimmter Plug-in-Hybride, die sowohl mit Strom als auch mit Treibstoff fahren können. Die Höhe des Zuschusses hängt von Fahrzeug, Einkommen und Familiengröße ab und kann bei bis zu 6.000 Euro liegen. Tine Klimach, Nachrichtenredaktion.
1: Zwei Wochen nach seinem Transport Richtung Nordsee wurde der als Timmy bekannte Burkelwal tot vor der dänischen Insel Anholt entdeckt. Der Kadaver soll nun doch untersucht werden.
3: Der Wal liegt an einem gut besuchten Strand im flachen Wasser, schreibt die dänische Umweltbehörde. Wenn man sich Strömung und Wasserstand dort ansieht, ist es demnach sehr wahrscheinlich, dass er ohne Zutun dort liegen bleibt. Dann allerdings fürchten die Dänen, könnte er Badegäste und Einheimische stören. Deshalb soll der Kadaver nun doch geborgen werden und nicht nur das. Die Dänen wollen ihn nach Möglichkeit auch obduzieren und Proben für die Forschung entnehmen. Aus Skandinavien, Julia Weschenbach.
1: Die diesjährige ESC-Siegerin Dara ist in der bulgarischen Hauptstadt Sofia von tausenden Fans mit einer Party gefeiert worden. Die Menschenmenge versammelte sich unter den Klängen des ESC-Siegesongs Bangaranga auf dem zentralen Platz vor dem früheren Königsschloss. Die Fans skandierten immer wieder Dara, Dara, bis die Sängerin im exzentrischen Outfit auf die Bühne kam.
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4: Aktuell zeigt sich der Abend ruhig und überwiegend trocken. Erst später in der Nacht wird es stellenweise nass. Das Radio Hamburg Regenradar zeigt einzelne Schauer. Morgen dann wieder Sonne und Wolken bei maximal 18 Grad.
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7: Achtung Autofahrer, auf der A24 Schwerin Richtung Hamburg ist zwischen Jenfeld und Horn ein Unfall passiert. Und die B73, die Buxtehuderstraße, ist zwischen dem Bleicherweg und der Seehafenbrücke wegen Reparaturarbeiten nach einem Wasserrohrbruch auf eine Spur verengt. Der Radio Hamburg Verkehr für Hamburg, Niedersachsen und Schleswig-Holstein.
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9: Schönen Dienstag, Feierabend. Alle kleinen To-Dos noch erledigt. Jetzt einfach ab auf die Couch und den Feierabend ganz entspannt ausklingen lassen. James Blunt gleich für euch mit seiner coolen Stimme und 1973. Den Megahit feiert ihr einfach schon so lange. Gibt's direkt nach dem Besten von heute die Jungs von BTS mit so einem ganz coolen, chilligen Track. Swim bringt euch jetzt durch euren Feierabend.

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0: 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Habt einen schönen Feierabend jetzt erstmal mit ganz viel guter Musik. Einen neuen Track von Sia und David Guetta. Wenn die beiden was zusammen machen, kann das ja eigentlich nur gut sein. Richtig gute Beats auf jeden Fall. Sie haben sich noch Afrojack dazu geholt. Und diese Kombi ist einfach der Hammer. Klingt total schon nach Sommer und nach Festivals. So gute Beats. Das Beste von heute für euch. Awake Tonight.
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0: Dienstag Feierabend mit den Besten von heute. Von einer Band, die schon so viele gute Mega-Hits hatte und jetzt einen ganz neuen Track am Start hat. One Republic. Feiert ihr einfach so sehr. Und Need Your Love klingt einfach so richtig chillig und cool, hat aber trotzdem einen guten Beat, der irgendwie nach vorne geht. Perfekt für euren Feierabend. Gibt's gleich für euch bei eurem Musiksender Nummer 1. Radio Hamburg.
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3: In den nächsten Stunden bleibt das Wetter in Hamburg noch entspannt mit viel Sonne. Es bleibt trocken hier vor dem Radio Hamburg Studio und es ist richtig mild. In der Nacht dann viele Wolken und Regen, morgen dann Sonne und Wolken im Mix bei einer Tagestop-Temperatur von 18 Grad.
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5: Achtung Autofahrer, auf der A24 Schwerin Richtung Hamburg ist zwischen Jenfeld und Horn ein Unfall passiert. Und die B73, die Buxtehuderstraße, ist zwischen dem Bleicherweg und der Seehafenbrücke wegen Reparaturarbeiten nach einem Wasserrohrbruch auf eine Spur verengt. Der Radio Hamburg Verkehr für Hamburg, Niedersachsen und Schleswig-Holstein.
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0: 4 Mega-Hits am Stück, die euch richtig gut durch den Dienstag-Feierabend bringen. Von euren liebsten Megastars Tiffany Harris gleich für euch am Start. Mit Breathe, Medusa mit richtig coolen Beats und ein ganz neuer Track von One Republic. Die hatten ja schon so viele gute. Und Need Your Love ist einfach die perfekte Kombi für den Feierabend. Ganz chillig. Coole Sounds mit einem guten Beat für euren Feierabend jetzt. Need Your Love.

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0: Genau die richtige Playlist für euren Dienstagabend. Gleich für euch, Charlie Puth. Ganz viele Mega-Hits, die einfach so cool klingen. Könnt ihr alle mitsingen. Attention gleich für euch. Und das Beste von heute, von alle Farben. Goodbye. So gute Feierabend-Beats gibt's gleich direkt nach den News für euch. Und vorher dreht ihr nochmal lauter für Tate McRae. Den könnt ihr richtig gut, so richtig laut mitsingen. She's all I wanna be.
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2: Ich bin David Riemer. Gerade erst war US-Präsident Trump in Peking, nun ist Kreml-Chef Putin seinem Besuch in China eingetroffen. Moskau hat große Erwartungen an die Gespräche mit Chinas Staatschef Xi Jinping.
3: Wenige Tage nach dem Besuch von Donald Trump empfängt China mit Putin den nächsten Staatschef einer Großmacht. Bei den Gesprächen mit Parteichef Xi Jinping wird es vor allem um die enge Partnerschaft beider Länder gehen. Auch die Kriege in der Ukraine und im Nahen Osten dürften Thema sein. Russland will zudem über neue Gaslieferungen nach China sprechen. In Peking wird die schnelle Abfolge der Besuche auch als Aufwertung gesehen. Peking kann zeigen, an China kommt in der Weltpolitik kaum noch jemand vorbei. Aus Shenzhen, Jörn Petring.
2: Der US-General und NATO-Oberbefehlshaber Grinkewitsch hat bestätigt, dass die Vereinigten Staaten vorerst keine weitreichenden Mittelstreckenwaffen in Deutschland stationieren werden. Eine Abmachung hatte eigentlich vorgesehen, dass die USA von 2026 an in Deutschland wieder Mittelstreckenwaffen mit konventionellen Sprengköpfen stationieren, die weit bis nach Russland reichen. 15 Monate lang hat der Landtag von Sachsen-Anhalt den Anschlag auf den Magdeburger Weihnachtsmarkt intensiv aufgearbeitet. Ein zentrales Ergebnis: Schwächen und Fehler im Handeln von Behörden haben es dem Täter zumindest leicht gemacht, die Tat zu begehen. So steht es im Abschlussbericht, den der Parlamentarische Untersuchungsausschuss vorgestellt hat.
4: Ein Betonblock an der falschen Stelle, Schutzkonzepte, die nicht gründlich gecheckt worden sind, Informationen zum späteren Täter, die nicht zentral zusammengeführt wurden. Im Abschlussbericht werden eine ganze Reihe von Fehlern aufgelistet. Und mindestens die Oppositionsfraktionen im Magdeburger Landtag sind sich einig, der Anschlag hätte verhindert werden können. Als Konsequenz soll nun ein Bedrohungsmanagement etabliert werden. Ziel: Gefährder früher aktiv ins Visier nehmen, damit wichtige Hinweise nicht wieder unbeachtet bleiben. Thomas Thonfeld, Nachrichtenredaktion.
2: Den deutschen Wäldern machen gravierende Folgen von Hitze und Trockenheit weiterhin stark zu schaffen. Bei den häufigsten Arten sind nach wie vor 4 von 5 Bäumen krank, wie aus neuen Daten für 2025 hervorgeht. Bundesagrarminister Rainer sprach von einer Stabilisierung trotz ungünstigerer Wetterbedingungen. Umweltverbände mahnen angesichts der Klimakrise, es gebe keinen Grund zur Entwarnung.
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5: Die nächsten Stunden bleiben in Hamburg überwiegend trocken. Ab und zu schaut auch die Sonne zwischen den Wolken hervor. Später dann vereinzelt Schauer, morgen dann Sonne und Wolken bei einer Tagestop-Temperatur von 18 Grad.
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8: Achtung Autofahrer, auf der A7 Hamburg Richtung Hannover zwischen Ramelsloh und Thieshope liegt ein angefahrenes Reh auf der Autobahn. Auf der A1 Bremen Richtung Hamburg ist die Straße zwischen Harburg und Stillhorn bis morgen 5 Uhr wegen Bauarbeiten gesperrt. Dann ist auf der A7 Hamburg Richtung Flensburg zwischen Neumünster Mitte und Neumünster Nord die Autobahn auf eine Spur verengt. Auch die Abfahrt Neumünster Nord ist nach einem Unfall gesperrt. Und in Hamburg ist der Marmsdorfer Weg zwischen der Bremer Straße und dem Dahlenkamm in beiden Richtungen gesperrt. Der Radio Hamburg Verkehr für Hamburg, Niedersachsen und Schleswig-Holstein.
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10: Das ist schon so ein richtiges Feierabendritual von euch geworden. Abends die Sachen für morgen rauslegen, euch fertig machen und dabei euren Lieblingssender hören. Ganz viele Mega-Hits für euch am Start. Charlie Puth mit seiner Hammerstimme. Wie kann der Mann eigentlich so hoch singen? Attention gleich für euch. Direkt nach dem Besten von heute. Alle Farben mit Beats, die einfach gute Laune machen. Baby, goodbye für euch.

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0: 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Wie das wird und wie es ihr gefällt, das hört ihr morgen Nachmittag. 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Das ist doch euer Hobby. Oder abends chillen, eure liebsten Mega-Hits hören. Vielleicht mit einem Feierabenddrink. Besser geht einfach nicht. Neue Musik jetzt für euch. Miles Smith zusammen mit Niall Horan und dem Besten von heute. Drive safe.

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4: Aktuell zeigt sich der Abend ruhig und überwiegend trocken. Erst später in der Nacht wird es stellenweise nass. Das Radio Hamburg Regenradar zeigt einzelne Schauer, morgen dann wieder Sonne und Wolken bei maximal 18 Grad.
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6: Achtung Autofahrer, auf der A7 Hamburg Richtung Hannover zwischen Ramelsloh und Thieshope liegt ein angefahrenes Reh auf der Autobahn. Auf der A1 Bremen Richtung Hamburg ist die Straße zwischen Harburg und Stillhorn bis morgen 5 Uhr wegen Bauarbeiten gesperrt. Dann ist auf der A7 Hamburg Richtung Flensburg zwischen Neumünster Mitte und Neumünster Nord die Autobahn auf eine Spur verengt. Auch die Abfahrt Neumünster Nord ist nach einem Unfall gesperrt. Und in Hamburg ist der Marmsdorfer Weg zwischen der Bremer Straße und dem Dahlenkamp in beiden Richtungen gesperrt. Der Radio Hamburg Verkehr für Hamburg, Niedersachsen und Schleswig-Holstein.
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1: 4 davon am Stück für euch. Die bringen euch voll mit diesem Feierabend-Modus richtig gut durch euren Dienstag-Feierabend. Taylor Swift für euch mit dem Besten von heute. Und Beats, die einfach gute Laune machen. Alec Benjamin mit ganz chilligen Sounds gleich für euch am Start. Und ein ganz neuer Track, der, wenn ihr auf Instagram oder TikTok unterwegs seid, euch bestimmt schon begegnet ist. Der geht da gerade so durch die Decke. Dracula, der Jenny-Remix für euch von Tame Impala. Einfach so gute Beats. Perfekt für

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unserer Top 3, Leonie mit Don't Worry, dem Besten von heute, feiert ihr gerade so sehr. Top 2, Bebe Rexha, zusammen mit Faithless und so coolen Beats, New Religion. 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

Das Beste von heute für euren Dienstag Feierabend kommt von Dermot Kennedy. Funeral hat er auch letzte Woche bei seinem Konzert in der Barclays Arena gespielt. Und da sind echt alle aufgestanden, haben mitgefiebert, mitgeklatscht, mitgefühlt. Macht ihr gleich auch. Gibt's direkt nach den News für euch. Vorher noch gute Beats von Kygo mit der Stimme von Ava Max. Und Sounds, die einfach schon nach Sommer klingen. Whatever. 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
1: Ich bin David Riemer. Fast jede fünfte Tankstelle in Deutschland verstößt gegen die 12-Uhr-Regel. Das hat eine Untersuchung des Verbraucherdienstes Mehr Tanken ergeben. Die Spritpreise dürfen seit April nur noch einmal am Tag erhöht werden. Sinken können sie dagegen immer.
2: Gut 15.000 Tankstellen gibt es in Deutschland. 3.000 davon haben die Preise zu unerlaubten Zeiten angehoben. Am häufigsten in Bayern, am seltensten in Berlin. Ein etabliertes System, mit dem Abweichungen von der 12-Uhr-Regel sanktioniert werden könnten, gibt es nicht. Das Kartellamt hat nach eigenen Angaben noch nicht einmal aus allen Bundesländern die Info, welche Landesbehörde überhaupt zuständig wäre. Die Tankstellenbranche sagt, Regelverstöße seien nicht mutwillig. Preisänderungen an der Zapfsäule kämen nicht auf Knopfdruck, sondern durch ein komplexes Berechnungssystem, das technisch bedingt auch mal länger brauche. Thomas Bleskin, Nachrichtenredaktion.
1: Wenige Tage nach US-Präsident Trump ist Kreml-Chef Putin zu einem Besuch in China eingetroffen. Putin wird von einer Delegation aus Ministern und Managern von staatlichen und privaten Konzernen begleitet. Bei den Gesprächen auf Einladung von Chinas Staatschef Xi Jinping geht es um einen Ausbau der privilegierten strategischen Partnerschaft beider Länder. China ist der wichtigste Handelspartner für Russland. Den deutschen Wäldern machen Folgen von Hitze, Trockenheit und Schädlingen weiterhin zu schaffen. Aber der Zustand unseres Waldes habe sich insgesamt im Vergleich zu 2024 nicht weiter verschlechtert. Das sagte Bundesagrarminister Rainer bei der Vorstellung des Waldzustandsberichts für das vergangene Jahr.
3: Nach wie vor sind 4 von 5 Bäumen in Deutschland krank. Gut erkennbar zum Beispiel an fehlenden Nadeln oder Blättern in den Baumkronen. Vor allem bei Eichen, gut die Hälfte haben hier größere kahle Stellen. Auch ein Drittel der Kiefern haben deutlich sichtbare Schäden. Das sind etwas mehr noch als im Vorjahr. Buchen und Fichten geht's dagegen etwas besser. Zwar sind im vergangenen Jahr weniger Bäume abgestorben als vorher, aber insgesamt hat sich der Wald auch noch nicht von den Dürrejahren 2018 bis 2020 erholt. Aus Berlin, Thomas Thonfeld.
1: Nach dem Hauseinsturz im sächsischen Görlitz laufen die Arbeiten auch in der Nacht weiter. Die Helfer arbeiteten per Hand an der Beseitigung der Trümmer, sagt eine Polizeisprecherin. In Görlitz war Montagabend ein Mehrfamilienhaus eingestürzt. Grund dafür war möglicherweise eine Gasexplosion. An der Unfallstelle wird nach 3 Menschen gesucht. Von 2 Frauen und einem Mann fehlt jedes Lebenszeichen.
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4: In den nächsten Stunden bleibt das Wetter in Hamburg noch entspannt mit viel Sonne. Es bleibt trocken hier vor dem Radio Hamburg Studio und es ist richtig mild. In der Nacht dann viele Wolken und Regen, morgen dann Sonne und Wolken im Mix bei einer Tagestop-Temperatur von 18 Grad.
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6: Achtung Autofahrer, auf der A20 Rostock Richtung Lübeck hat es zwischen Schönberg und Lüdersdorf einen Unfall gegeben. Auf der A1 Bremen Richtung Hamburg ist die Straße zwischen Harburg und Stillhorn bis morgen 5 Uhr wegen Bauarbeiten gesperrt. Die A7 Hamburg Richtung Flensburg ist zwischen Neumünster Mitte und Neumünster Nord auf eine Spur verengt. Und in Hamburg ist der Marmsdorfer Weg zwischen der Bremer Straße und dem Dahlenkamp in beiden Richtungen wegen eines Wasserrohrbruchs gesperrt. Der Radio Hamburg Verkehr für Hamburg, Niedersachsen und Schleswig-Holstein.
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2: Ich bin David Riemer. Fast jede fünfte Tankstelle in Deutschland verstößt gegen die 12-Uhr-Regel. Das hat eine Untersuchung des Verbraucherdienstes Mehr Tanken ergeben. Die Spritpreise dürfen seit April nur noch einmal am Tag erhöht werden. Sinken können sie dagegen immer.
3: Gut 15.000 Tankstellen gibt es in Deutschland. 3.000 davon haben die Preise zu unerlaubten Zeiten angehoben. Am häufigsten in Bayern, am seltensten in Berlin. Ein etabliertes System, mit dem Abweichungen von der 12-Uhr-Regel sanktioniert werden könnten, gibt es nicht. Das Kartellamt hat nach eigenen Angaben noch nicht einmal aus allen Bundesländern die Info, welche Landesbehörde überhaupt zuständig wäre. Die Tankstellenbranche sagt, Regelverstöße seien nicht mutwillig. Preisänderungen an der Zapfsäule kämen nicht auf Knopfdruck, sondern durch ein komplexes Berechnungssystem, das technisch bedingt auch mal länger brauche. Thomas Bleskin, Nachrichtenredaktion.
2: Wenige Tage nach US-Präsident Trump ist Kreml-Chef Putin zu einem Besuch in China eingetroffen. Putin wird von einer Delegation aus Ministern und Managern von staatlichen und privaten Konzernen begleitet. Bei den Gesprächen auf Einladung von Chinas Staatschef Xi Jinping geht es um einen Ausbau der privilegierten strategischen Partnerschaft beider Länder. China ist der wichtigste Handelspartner für Russland. Den deutschen Wäldern machen Folgen von Hitze, Trockenheit und Schädlingen weiterhin zu schaffen. Aber der Zustand unseres Waldes habe sich insgesamt im Vergleich zu 2024 nicht weiter verschlechtert. Das sagte Bundesagrarminister Rainer bei der Vorstellung des Waldzustandsberichts für das vergangene Jahr.
4: Nach wie vor sind 4 von 5 Bäumen in Deutschland krank. Gut erkennbar zum Beispiel an fehlenden Nadeln oder Blättern in den Baumkronen. Vor allem bei Eichen, gut die Hälfte haben hier größere kahle Stellen. Auch ein Drittel der Kiefern haben deutlich sichtbare Schäden. Das sind etwas mehr noch als im Vorjahr. Buchen und Fichten geht's dagegen etwas besser. Zwar sind im vergangenen Jahr weniger Bäume abgestorben als vorher, aber insgesamt hat sich der Wald auch noch nicht von den Dürrejahren 2018 bis 2020 erholt. Aus Berlin, Thomas Thonfeld.
2: Nach dem Hauseinsturz im sächsischen Görlitz laufen die Arbeiten auch in der Nacht weiter. Die Helfer arbeiteten per Hand an der Beseitigung der Trümmer, sagte eine Polizeisprecherin. In Görlitz war Montagabend ein Mehrfamilienhaus eingestürzt. Grund dafür war möglicherweise eine Gasexplosion. An der Unfallstelle wird nach 3 Menschen gesucht. Von 2 Frauen und einem Mann fehlt jedes Lebenszeichen.
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5: Die nächsten Stunden bleiben in Hamburg überwiegend trocken. Ab und zu schaut auch die Sonne zwischen den Wolken hervor. Später dann vereinzelt Schauer, morgen dann Sonne und Wolken bei einer Tagestoptemperatur von 18 Grad.
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7: Achtung Autofahrer, auf der A20 Rostock Richtung Lübeck hat es zwischen Schönberg und Lüdersdorf einen Unfall gegeben. Auf der A1 Bremen Richtung Hamburg ist die Straße zwischen Harburg und Stillhorn bis morgen 5 Uhr wegen Bauarbeiten gesperrt. Die A7 Hamburg Richtung Flensburg ist zwischen Neumünster Mitte und Neumünster Nord auf eine Spur verengt. Und in Hamburg ist der Marmsdorfer Weg zwischen der Bremer Straße und dem Dahlenkamp in beiden Richtungen wegen eines Wasserrohrbruchs gesperrt. Der Radio Hamburg Verkehr für Hamburg, Niedersachsen und Schleswig-Holstein.

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1: Ich bin David Riemer. Gerade erst war US-Präsident Trump in Peking, nun ist Kreml-Chef Putin zu einem Besuch in China eingetroffen. Moskau hat große Erwartungen an die Gespräche mit Chinas Staatschef Xi Jinping.
2: Wenige Tage nach dem Besuch von Donald Trump empfängt China mit Putin den nächsten Staatschef einer Großmacht. Bei den Gesprächen mit Parteichef Xi Jinping wird es vor allem um die enge Partnerschaft beider Länder gehen. Auch die Kriege in der Ukraine und im Nahen Osten dürften Thema sein. Russland will zudem über neue Gaslieferungen nach China sprechen. In Peking wird die schnelle Abfolge der Besuche auch als Aufwertung gesehen. Peking kann zeigen, an China kommt in der Weltpolitik kaum noch jemand vorbei. Aus Shenzhen, Jörn Petring.
1: Der US-General und NATO-Oberbefehlshaber Grinkewitsch hat bestätigt, dass die Vereinigten Staaten vorerst keine weitreichenden Mittelstreckenwaffen in Deutschland stationieren werden. Eine Abmachung hatte eigentlich vorgesehen, dass die USA von 2026 an in Deutschland wieder Mittelstreckenwaffen mit konventionellen Sprengköpfen stationieren, die weit bis nach Russland reichen. 15 Monate lang hat der Landtag von Sachsen-Anhalt den Anschlag auf den Magdeburger Weihnachtsmarkt intensiv aufgearbeitet. Ein zentrales Ergebnis: Schwächen und Fehler im Handeln von Behörden haben es dem Täter zumindest leicht gemacht, die Tat zu begehen. So steht es im Abschlussbericht, den der Parlamentarische Untersuchungsausschuss vorgestellt hat.
3: Ein Betonblock an der falschen Stelle, Schutzkonzepte, die nicht gründlich gecheckt worden sind, Informationen zum späteren Täter, die nicht zentral zusammengeführt wurden. Im Abschlussbericht werden eine ganze Reihe von Fehlern aufgelistet. Und mindestens die Oppositionsfraktionen im Magdeburger Landtag sind sich einig, der Anschlag hätte verhindert werden können. Als Konsequenz soll nun ein Bedrohungsmanagement etabliert werden. Ziel: Gefährder früher aktiv ins Visier nehmen, damit wichtige Hinweise nicht wieder unbeachtet bleiben. Thomas Thonfeld, Nachrichtenredaktion.
1: Den deutschen Wäldern machen gravierende Folgen von Hitze und Trockenheit weiterhin stark zu schaffen. Bei den häufigsten Arten sind nach wie vor 4 von 5 Bäumen krank, wie aus neuen Daten für 2025 hervorgeht. Bundesagrarminister Rainer sprach von einer Stabilisierung trotz ungünstigerer Wetterbedingungen. Umweltverbände mahnen angesichts der Klimakrise, es gebe keinen Grund zur Entwarnung.
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4: Aktuell zeigt sich der Abend ruhig und überwiegend trocken. Erst später in der Nacht wird es stellenweise nass. Das Radio Hamburg Regenradar zeigt einzelne Schauer. Morgen dann wieder Sonne und Wolken bei maximal 18 Grad.
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7: Achtung Autofahrer, auf der A1 Bremen Richtung Hamburg steht zwischen dem Horster Dreieck und dem Maschener Kreuz ein Liegenbleiber. Auf der A1 Bremen Richtung Hamburg ist die Straße zwischen Harburg und Stillhorn wegen Bauarbeiten gesperrt. Dann ist auf der A7 Hamburg Richtung Flensburg zwischen Neumünster Mitte und Neumünster Nord die Straße auf eine Spur verengt. Und in Hamburg ist der Marmsdorfer Weg zwischen der Bremer Straße und dem Dahlenkamp in beiden Richtungen wegen eines Wasserrohrbruchs gesperrt. Der Radio Hamburg Verkehr für Hamburg, Niedersachsen und Schleswig-Holstein.

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0: In David Riemer. Gerade erst war US-Präsident Trump in Peking, nun ist Kreml-Chef Putin zu einem Besuch in China eingetroffen. Moskau hat große Erwartungen an die Gespräche mit Chinas Staatschef Xi Jinping.
1: Wenige Tage nach dem Besuch von Donald Trump empfängt China mit Putin den nächsten Staatschef einer Großmacht. Bei den Gesprächen mit Parteichef Xi Jinping wird es vor allem um die enge Partnerschaft beider Länder gehen. Auch die Kriege in der Ukraine und im Nahen Osten dürften Thema sein. Russland will zudem über neue Gaslieferungen nach China sprechen. In Peking wird die schnelle Abfolge der Besuche auch als Aufwertung gesehen. Peking kann zeigen, an China kommt in der Weltpolitik kaum noch jemand vorbei. Aus Shenzhen, Jörn Petring.
0: Der US-General und NATO-Oberbefehlshaber Grinkewitsch hat bestätigt, dass die Vereinigten Staaten vorerst keine weitreichenden Mittelstreckenwaffen in Deutschland stationieren werden. Eine Abmachung hatte eigentlich vorgesehen, dass die USA von 2026 an in Deutschland wieder Mittelstreckenwaffen mit konventionellen Sprengköpfen stationieren, die weit bis nach Russland reichen. 15 Monate lang hat der Landtag von Sachsen-Anhalt den Anschlag auf den Magdeburger Weihnachtsmarkt intensiv aufgearbeitet. Ein zentrales Ergebnis: Schwächen und Fehler im Handeln von Behörden haben es dem Täter zumindest leicht gemacht, die Tat zu begehen. So steht es im Abschlussbericht, den der Parlamentarische Untersuchungsausschuss vorgestellt hat.
2: Ein Betonblock an der falschen Stelle, Schutzkonzepte, die nicht gründlich gecheckt worden sind, Informationen zum späteren Täter, die nicht zentral zusammengeführt wurden. Im Abschlussbericht werden eine ganze Reihe von Fehlern aufgelistet. Und mindestens die Oppositionsfraktionen im Magdeburger Landtag sind sich einig, der Anschlag hätte verhindert werden können. Als Konsequenz soll nun ein Bedrohungsmanagement etabliert werden. Ziel: Gefährder früher aktiv ins Visier nehmen, damit wichtige Hinweise nicht wieder unbeachtet bleiben. Thomas Thonfeld, Nachrichtenredaktion.
0: Den deutschen Wäldern machen gravierende Folgen von Hitze und Trockenheit weiterhin stark zu schaffen. Bei den häufigsten Arten sind nach wie vor 4 von 5 Bäumen krank, wie aus neuen Daten für 2025 hervorgeht. Bundesagrarminister Rainer sprach von einer Stabilisierung trotz ungünstigerer Wetterbedingungen. Umweltverbände mahnen angesichts der Klimakrise, es gebe keinen Grund zur Entwarnung.
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4: In den nächsten Stunden bleibt das Wetter in Hamburg noch entspannt mit viel Sonne. Es bleibt trocken hier vor dem Radio Hamburg Studio und es ist richtig mild. In der Nacht dann viele Wolken und Regen, morgen dann Sonne und Wolken im Mix bei einer Tagestop-Temperatur von 18 Grad.
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6: Achtung Autofahrer, auf der A1 Bremen Richtung Hamburg steht zwischen dem Horster Dreieck und dem Maschener Kreuz ein Liegenbleiber. Auf der A1 Bremen Richtung Hamburg ist die Straße zwischen Harburg und Stillhorn wegen Bauarbeiten gesperrt. Dann ist auf der A7 Hamburg Richtung Flensburg zwischen Neumünster Mitte und Neumünster Nord die Straße auf eine Spur verengt. Und in Hamburg ist der Marmsdorfer Weg zwischen der Bremer Straße und dem Dahlenkamp in beiden Richtungen wegen eines Wasserrohrbruchs gesperrt. Der Radio Hamburg Verkehr für Hamburg, Niedersachsen und Schleswig-Holstein.

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1: Ich bin David Riemer. Bei der geplanten Führerscheinreform kommt der nächste Schritt. Das Bundeskabinett will heute entsprechende Pläne von Verkehrsminister Schnieder auf den Weg bringen. Das Ziel, die Fahrschulausbildung soll moderner, digital und einfacher werden. Dadurch sollen die Kosten sinken.
2: Ab dem Jahreswechsel sollen sich Fahrschülerinnen und Schüler zum Beispiel aussuchen können, ob sie die Theorie lieber wie bisher nur in der Fahrschule pauken wollen oder daheim per App. Statt nur im Fahrschulauto zu üben, soll es dann auch möglich sein, bestimmte Fahrten zusammen mit den Eltern zu machen oder in Simulatoren. Wie viele Sonderfahrten nötig sind, soll der Fahrlehrer dann individuell einschätzen. Es müssen nicht mehr zwingend 12 Fahrten über Land, nachts und auf der Autobahn sein. Außerdem sollen beide Prüfungen gestrafft werden, sowohl die theoretische als auch die praktische. Ursula Winkler, Nachrichtenredaktion.
1: Der US-General und NATO-Oberbefehlshaber Grinkewitsch hat bestätigt, dass die Vereinigten Staaten vorerst keine weitreichenden Mittelstreckenwaffen in Deutschland stationieren werden. Eine Abmachung hatte eigentlich vorgesehen, dass die USA von 2026 an in Deutschland wieder Mittelstreckenwaffen mit konventionellen Sprengköpfen stationieren, die weit bis nach Russland reichen. 2 Wochen nach seinem Transport Richtung Nordsee wurde der als Timi bekannte Buckelwal tot vor der dänischen Insel Anholt entdeckt. Der Kadaver soll nun doch untersucht werden.
3: Der Wal liegt an einem gut besuchten Strand im flachen Wasser, schreibt die dänische Umweltbehörde. Wenn man sich Strömung und Wasserstand dort ansieht, ist es demnach sehr wahrscheinlich, dass er ohne Zutun dort liegen bleibt. Dann allerdings fürchten die Dänen, könnte er Badegäste und Einheimische stören. Deshalb soll der Kadaver nun doch geborgen werden und nicht nur das. Die Dänen wollen ihn nach Möglichkeit auch obduzieren und Proben für die Forschung entnehmen. Aus Skandinavien, Julia Weschenbach.
1: Zum Fußball. Der FC Arsenal ist nach 22 Jahren wieder englischer Meister. Die Mannschaft um Nationalspieler Kai Havertz profitierte davon, dass Verfolger Manchester City beim AFC Bournemouth nur 1:1 spielte. Arsenal hatte zuvor Burnley mit 1:0 besiegt. Es ist der 14. Meistertitel für die Gunners. Pep Guardiola verpasst mit Manchester City dagegen den 3. Titel der Saison. Laut Medienberichten wird er am kommenden Sonntag zum Saisonabschluss der Premier League als Trainer der Citizens zurücktreten.
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4: Aktuell ziehen immer wieder Schauer über Hamburg. Dazu viele Wolken bei rund 12 Grad. Der Start in den Tag dann mit Sonne. Zwischendurch immer wieder ein paar Wolken bei einer Tagestop-Temperatur von 18 Grad.
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6: Achtung Autofahrer, auf der A1 Bremen Richtung Hamburg steht zwischen dem Horster Dreieck und dem Maschener Kreuz ein Liegenbleiber. Auf der A1 Bremen Richtung Hamburg ist die Straße zwischen Harburg und Stillhorn wegen Bauarbeiten gesperrt. Dann ist auf der A7 Hamburg Richtung Flensburg zwischen Neumünster Mitte und Neumünster Nord die Straße auf eine Spur verengt. Und in Hamburg ist der Marmsdorfer Weg zwischen der Bremer Straße und dem Dahlenkamp in beiden Richtungen wegen eines Wasserrohrbruchs gesperrt. Der Radio Hamburg Verkehr für Hamburg, Niedersachsen und Schleswig-Holstein.
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0: Prüfungen gestrafft werden, sowohl die theoretische als auch die praktische. Ursula Winkler, Nachrichtenredaktion.
1: Der US-General und NATO-Oberbefehlshaber Grinkewitsch hat bestätigt, dass die Vereinigten Staaten vorerst keine weitreichenden Mittelstreckenwaffen in Deutschland stationieren werden. Eine Abmachung hatte eigentlich vorgesehen, dass die USA von 2026 an in Deutschland wieder Mittelstreckenwaffen mit konventionellen Sprengköpfen stationieren, die weit bis nach Russland reichen. 2 Wochen nach seinem Transport Richtung Nordsee wurde der als Timi bekannte Buckelwal tot vor der dänischen Insel Anholt entdeckt. Der Kadaver soll nun doch untersucht werden.
2: Der Wal liegt an einem gut besuchten Strand im flachen Wasser, schreibt die dänische Umweltbehörde. Wenn man sich Strömung und Wasserstand dort ansieht, ist es demnach sehr wahrscheinlich, dass er ohne Zutun dort liegen bleibt. Dann allerdings fürchten die Dänen, könnte er Badegäste und Einheimische stören. Deshalb soll der Kadaver nun doch geborgen werden und nicht nur das. Die Dänen wollen ihn nach Möglichkeit auch obduzieren und Proben für die Forschung entnehmen. Aus Skandinavien, Julia Weschenbach.
1: Zum Fußball. Der FC Arsenal ist nach 22 Jahren wieder englischer Meister. Die Mannschaft um Nationalspieler Kai Havertz profitierte davon, dass Verfolger Manchester City beim AFC Bournemouth nur 1:1 spielte. Arsenal hatte zuvor Burnley mit 1:0 besiegt. Es ist der 14. Meistertitel für die Gunners. Pep Guardiola verpasst mit Manchester City dagegen den 3. Titel der Saison. Laut Medienberichten wird er am kommenden Sonntag zum Saisonabschluss der Premier League als Trainer der Citizens zurücktreten.
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4: Das Radio Hamburg Regenradar zeigt auch in den nächsten Stunden einzelne Schauer, dazu viele Wolken. Später startet der Tag dann aber sonnig mit einigen Wolken bei bis zu 18 Grad.
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6: Achtung Autofahrer, auf der A1 Bremen Richtung Hamburg steht zwischen dem Horster Dreieck und dem Maschener Kreuz ein Liegenbleiber. Auf der A1 Bremen Richtung Hamburg ist die Straße zwischen Harburg und Stillhorn wegen Bauarbeiten gesperrt. Dann ist auf der A7 Hamburg Richtung Flensburg zwischen Neumünster Mitte und Neumünster Nord die Straße auf eine Spur verengt. Und in Hamburg ist der Marmsdorfer Weg zwischen der Bremer Straße und dem Dahlenkamp in beiden Richtungen wegen eines Wasserrohrbruchs gesperrt. Der Radio Hamburg Verkehr für Hamburg, Niedersachsen und Schleswig-Holstein.
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1: Ich bin David Riemer. Milliarden für Feldbetten und Notvorräte. Bundesinnenminister Dobrindt will die Kapazitäten beim Zivilschutz für den Kriegs- und Anschlagsfall massiv ausbauen. Das Kabinett soll heute über ein entsprechendes Eckpunktepapier beraten. Es sieht vor, bis 2029 insgesamt 10 Milliarden Euro in den Bevölkerungsschutz zu investieren.
2: Die Bundesländer machen seit Jahren Druck, dass der Zivilschutz ausgebaut wird. Dobrindt will nun liefern und dafür reichlich Geld in die Hand nehmen. Es geht unter anderem um die Beschaffung von Fahrzeugen, Spezialgeräten und Material für den Notfall. Marode Gebäude sollen instand gesetzt, ehrenamtliche Strukturen gestärkt werden. Aus Berlin, Dirk Zeitler.
1: Fast jede fünfte Tankstelle in Deutschland verstößt gegen die 12-Uhr-Regel. Das hat eine Untersuchung des Verbraucherdienstes Mehr Tanken ergeben. Die Spritpreise dürfen seit April nur noch einmal am Tag erhöht werden. Sinken können sie dagegen immer.
3: Gut 15.000 Tankstellen gibt es in Deutschland. 3.000 davon haben die Preise zu unerlaubten Zeiten angehoben. Am häufigsten in Bayern, am seltensten in Berlin. Ein etabliertes System, mit dem Abweichungen von der 12-Uhr-Regel sanktioniert werden könnten, gibt es nicht. Das Kartellamt hat nach eigenen Angaben noch nicht einmal aus allen Bundesländern die Info, welche Landesbehörde überhaupt zuständig wäre. Die Tankstellenbranche sagt,